0: 35 Grad. Und am Dienstag schließlich im Nordosten Schauerwetter, im Südwesten Sonne, 18 bis 35 Grad. Es ist 2.03 Uhr.
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1: Um 3 Uhr mit Olaf Knapp. Das Bundeskabinett befasst sich heute mit dem Haushalt für 2027. Der Gesetzentwurf von Finanzminister Klingbeil sieht Ausgaben von etwa 555 Milliarden Euro vor. 6% mehr als in diesem Jahr. Zur Finanzierung sollen unter anderem neue Schulden von insgesamt rund 200 Milliarden Euro aufgenommen werden. 16 Hilfsorganisationen wollen heute vor dem Kanzleramt in Berlin gegen Kürzungen bei der Entwicklungszusammenarbeit und der humanitären Hilfe protestieren. Hintergrund ist der Haushaltsentwurf für das kommende Jahr 2027. Nach den schweren Erdbeben in Venezuela steigt die Zahl der Opfer weiter an. Behörden bestätigen inzwischen mindestens 3.342 Todesopfer und mehr als 16.700 Verletzte. Offiziellen Angaben zufolge stürzten durch die Erdbeben 190 Gebäude komplett ein, 100 weitere wurden stark beschädigt, darunter mehrere Krankenhäuser. Neben Einsatzkräften aus Venezuela suchen auch Helfer aus zahlreichen anderen Staaten weiterhin nach Verschütteten in den Trümmern. Weil die Bundesregierung plant, die Öffnungszeiten für Bäckereien und Konditoreien an Sonntagen zu verlängern, fordern Handelsverbände die völlige Freigabe der Ladenöffnungszeiten an Sonntagen. Der Bild-Zeitung sagte Einzelhandelschef Gent, Einkaufen sei auch ein Freizeiterlebnis. Man setze sich deshalb für Sonntagsöffnungen ein, um die Innenstädte attraktiver und lebendiger zu halten. Das Wetter in Deutschland. In der Nacht in einem breiten Streifen zwischen der Nordsee und dem Südosten, bei vielen Wolken gebietsweise Regen, sonst meist trocken und wechselnd bewölkt. Temperaturen 17 bis minimal 10 Grad. Am Tage im Norden und im Osten stark bewölkt. Zeitweise fällt Regen, es gibt Schauer und auch einzelne Gewitter. In der Südwesthälfte freundlicher bei 18 bis 32 Grad. Dienstag im Nordosten Schauerwetter, im Südwesten Sonne 18 bis 35 Grad. Und am Mittwoch dann heiter bis wolkig, nur stellenweise Schauer bei 19 bis maximal 34 Grad. Es ist 3.03 Uhr.
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1: Um 4 Uhr mit Olaf Knapp. Bundesfinanzminister Klingbeil bringt heute seinen Haushaltsentwurf für das nächste Jahr im Kabinett ein. Geplant sind Ausgaben von mehr als 555 Milliarden Euro. Zugleich nimmt der Bund mit insgesamt 200 Milliarden Euro deutlich mehr neue Schulden auf. Aus Berlin Jakob Mayer.
2: Der Minister begründet die Schulden teilweise mit der Aufrüstung der Bundeswehr als Folge von Russlands Angriffskrieg in der Ukraine. Man könne sich gegenüber Putin nicht mit der schwarzen Null verteidigen, betonte Klingbeil gestern im ARD-Sommerinterview. Für den Haushalt mussten die Ministerien 1% einsparen. Außerdem kürzt die Bundesregierung Finanzhilfen und Steuervergünstigungen und sie mindert die Zuschüsse für Rente und Krankenversicherung. Beschlossen wird der Haushalt nach den parlamentarischen Beratungen im November. Bis dahin kann sich noch einiges ändern.
1: Gesundheitsministerin Warken hat ihren Gesetzentwurf für die geplante Finanzreform der Krankenkassen offenbar in mehreren Punkten geändert. Wie die Frankfurter Allgemeine Zeitung berichtet, sollen etwa bisher kostenfrei mitversicherte Ehe- oder Lebenspartner nicht mehr 3,5% ihres beitragspflichtigen Einkommens zahlen, sondern nur 2,5%. Auch bei der Zuzahlung für Medikamente und Krankenhausaufenthalte soll es Entlastungen geben. Dafür ist nun vorgesehen, dass der Bund höhere Finanzierungsanteile übernimmt. In der Nacht hat Russland erneut mehrere ukrainische Städte angegriffen. Kurz nach Mitternacht wurde fast in allen Landesregionen Luftalarm ausgelöst. In der Hauptstadt Kiew waren laut Behördenangaben Alarmsirenen und heftige Explosionen zu hören. Mehrere Gebäude sollen beschädigt worden sein. Ob es Opfer gab, ist noch unbekannt. Bei der Fußball-Weltmeisterschaft stehen sich aktuell Mexiko und England gegenüber. Zuvor hat Norwegen gegen Brasilien gewonnen. Aus dem ARD-WM-Team Michael Küster.
3: Für Norwegens Fußballer ist es der größte Erfolg der Geschichte. Noch nie zuvor stand das Land im Viertelfinale einer WM. Gegen Brasilien hieß es am Ende 2:1. Mann des Spiels war erneut Superstar Erling Haaland, der beide Tore für die Skandinavier erzielt hat. Das Anschlusstor durch Neymars Foul 11 Meter Sekunden vor dem Ende kam zu spät für Brasilien. Der 34-Jährige hat nach dem Schlusspfiff seinen Rücktritt aus der Nationalmannschaft bekannt gegeben. Sein 80. Länderspieltreffer war damit der letzte für den Rekordtorschützen seines Landes. Der Viertelfinalgegner von Norwegen entscheidet sich in der Partie Mexiko gegen England.
1: Das Wetter in Deutschland. Am Tage im Norden und Osten stark bewölkt, zeitweise Regen sowie Schauer und einzelne Gewitter. In der Südwesthälfte freundlicher 18 bis 32 Grad. Am Dienstag dann im Nordosten Schauerwetter und im Südwesten Sonne 18 bis 35 Grad. Es ist 4:03 Uhr.
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1: Um 5 Uhr mit Olaf Knapp. Das Bundeskabinett befasst sich heute mit dem Haushalt für 2027. Der Gesetzentwurf von Finanzminister Klingbeil sieht Ausgaben von etwa 555 Milliarden Euro vor, 6% mehr als in diesem Jahr. Zur Finanzierung sollen unter anderem neue Schulden von insgesamt rund 200 Milliarden Euro aufgenommen werden. Aus der Nachrichtenredaktion Klaas Christoffersen.
2: Finanzminister Klingbeil begründete die steigenden Verbindlichkeiten teilweise mit den Kosten für Aufrüstung. Man könne sich gegen den russischen Präsidenten Putin nicht mit der schwarzen Null verteidigen, sagte der SPD-Politiker in der ARD. Der Haushaltsentwurf sieht aber auch Einsparungen in allen Ministerien und bei den Zuschüssen für Rente und Krankenversicherung vor. Nach dem Kabinett muss noch der Bundestag über den Haushaltsentwurf beraten. Die Entscheidung fällt wahrscheinlich erst im November.
1: 16 Hilfsorganisationen wollen heute vor dem Kanzleramt in Berlin gegen Kürzungen bei der Entwicklungszusammenarbeit und humanitären Hilfe protestieren. Hintergrund ist der Haushaltsentwurf für das kommende Jahr. Aus Berlin Georg Schwarte.
3: Der sieht unter anderem Kürzungen im Etat des Entwicklungsministeriums in Höhe von rund 600 Millionen auf unter 10 Milliarden Euro vor. Mittel für humanitäre Hilfe, die im Auswärtigen Amt angesiedelt sind, würden im Vergleich zum Jahr 2024 auf rund 1 Milliarde Euro halbiert. Die Hilfsorganisationen sprechen von einem so wörtlich Ausverkauf der Menschenwürde und pochen auf die Einhaltung internationaler Finanzierungszusagen.
1: Nach den schweren Erdbeben in Venezuela steigt die Zahl der Opfer weiter an. Behörden bestätigen inzwischen mindestens 3.342 Todesopfer und mehr als 16.700 Verletzte. Offiziellen Angaben zufolge stürzten durch die Erdbeben 190 Gebäude komplett ein. Hunderte weitere wurden stark beschädigt, darunter mehrere Krankenhäuser. Neben Einsatzkräften aus Venezuela suchen auch Helfer aus zahlreichen anderen Staaten weiterhin nach Verschütteten in den Trümmern. Norwegen steht zum ersten Mal in seiner Geschichte im Viertelfinale einer Fußball-WM. Das Team um Stürmerstar Erling Haaland hat Brasilien im Achtelfinale mit 2:1 geschlagen. Beide Treffer für Norwegen erzielte Haaland. Erst kurz vor Abpfiff traf Brasilien durch Neymar noch zum Anschluss. Das waren die Nachrichten. Das Wetter in Deutschland: am Tage im Norden und Osten stark bewölkt, zeitweise Regen sowie Schauer und einzelne Gewitter. In der Südwesthälfte freundlicher bei 18 bis maximal 32 Grad. Dienstag im Nordosten Schauerwetter, im Südwesten Sonne, 18 bis 35 Grad. Mittwoch heiter bis wolkig, stellenweise Schauer, 19 bis 34 Grad. Es ist 5.03 Uhr.
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1: Sechs Uhr. Die Nachrichten des Bayerischen Rundfunks mit Sisi Forster. Guten Morgen. Die Übersicht. Klingbeil verteidigt Reformpaket der Bundesregierung. Porsche will weitere 4000 Stellen abbauen. England und Norwegen stehen im Viertelfinale der Fußball-WM. Das Wetter, mehr Wolken als Sonne, örtlich Schauer oder Gewitter bis 30 Grad. Berlin. Vizekanzler und Finanzminister Klingbeil hat sich beim Thema Krankschreibungen für ein pragmatisches Vorgehen ausgesprochen. Im ARD-Sommerinterview sagte der SPD-Politiker, das Attest müsse nicht unbedingt direkt am ersten Tag vorgelegt werden, die Umsetzung könne man den Betrieben überlassen. Insgesamt verteidigte er das geplante Reformpaket der Regierung. Der Iran-Krieg habe die Wachstumshoffnungen gebremst. Außerdem müsse die Bundeswehr aufrüsten, so Klingbeil. Das Bundeskabinett will heute den Haushaltsentwurf für 2027 beschließen. Klingbeil konnte zwar eine Finanzlücke in Milliardenhöhe schließen, er muss dafür aber rund 6,8 Milliarden Euro aus der Rücklage nehmen. Geplant sind Ausgaben von mehr als 555 Milliarden Euro sowie eine Nettokreditaufnahme von fast 119 Milliarden Euro. Berlin. Familien sollen bei der geplanten Reform der gesetzlichen Krankenversicherung offenbar weniger belastet werden als bisher geplant. Laut Frankfurter Allgemeiner Zeitung hat Gesundheitsministerin Barken ihren Gesetzentwurf noch einmal nachgebessert. Demnach sollen bisher kostenfrei mitversicherte Partner nur noch 2,5% ihres beitragspflichtigen Einkommens zahlen statt 3,5%. Familien mit Kindern unter 11 Jahren sollen ganz ausgenommen bleiben. Auch bei der Zuzahlung für Medikamente und Krankenhausaufenthalte soll es dem Bericht zufolge Entlastungen geben. Dafür soll der Bund offenbar mehr an die Krankenkassen zahlen. Die Koalition strebt an, Warkens Gesetz noch in dieser Woche im Bundestag zu beschließen. Stuttgart. Der Sportwagenbauer Porsche will offenbar bis zu 4000 weitere Stellen streichen. Das berichtet das Handelsblatt. Besonders treffen würde es dem Bericht zufolge Mitarbeitende in den Bereichen Management und Verwaltung. Am Entwicklungsstandort Weissach stünden rund 30% der Kapazitäten auf dem Prüfstand. Ein Porsche-Sprecher wollte den Bericht nicht bestätigen, verwies aber auf ein umfassendes Zukunftspaket, das bis Ende Juli fertig sein und das Unternehmen verschlanken solle. Bereits im März hatte Porsche angekündigt, dass bis 2029 knapp 2000 Stellen sozialverträglich wegfallen sollen. Hallbergmoos. Das Rüstungsunternehmen Helsing kann sich in Hallbergmoos ansiedeln. In einem Bürgerentscheid hat eine Mehrheit von 59% für das Vorhaben gestimmt. Die Helsing GmbH mit Sitz in München ist auf Verteidigungstechnologie spezialisiert und entwickelt unter anderem Drohnen. Die in Hallbergmoos will sie einen 35 Hektar großen Technologiecampus für Forschung, Entwicklung und Produktion bauen. Von 300 Arbeitsplätzen ist die Rede, gebaut werden soll außerhalb des Orts auf einer Wiese. Eine Bürgerinitiative kämpft aus ökologischen Gründen um den Erhalt der Freifläche. Die Befürworter hingegen wollen den Hightech-Standort Hallbergmoos stärken und hoffen auf zusätzliche Gewerbesteuern. Zum Sport. Bei der Fußballweltmeisterschaft steht England im Viertelfinale. Die Mannschaft gewann die Partie im Aztekenstadion am frühen Morgen mit 3:2 gegen Co-Gastgeber Mexiko. Bellingham traf zweimal, Bayern-Spieler Kane einmal. Ab der 54. Minute spielten die Engländer nur noch zu zehnt. Die Partie musste wegen Gewitter später starten. Zuvor hatte Norwegen für eine Überraschung gesorgt. Das Team setzte sich gegen Brasilien durch, dank zweier später Tore von Haaland in der 79. und 90. Minute. Das Spiel endete 2:1. Das Wetter in Bayern. Neben etwas Sonne einige dichte Wolken, im Alpenvorland sowie von Oberfranken bis zum Bayerischen Wald Schauer, örtlich Gewitter. Höchstwerte von 20 Grad im Fichtelgebirge bis 30 Grad am Untermain, in Berglagen Böen. Morgen heiter bis wolkig, anfangs zu den Alpen hin sonnig bei 24 Grad im Fichtelgebirge bis 32 Grad im Raum Aschaffenburg. Am Mittwoch meist trocken, an den Alpen Schauer, am Donnerstag meist sonnig. Soweit die Nachrichten, es ist gleich 6.05 Uhr. Die Verkehrsmeldungen: A6 Waidhaus Richtung Nürnberg zwischen Waidhaus Autobahn und Pleistein 4 Kilometer Stau. A8 Salzburg Richtung München zwischen Irschenberg und Weihern ein Unfall. Und A93 Rosenheim Richtung Kiefersfelden zwischen Dreieck Inntal und Grenzübergang Kiefersfelden immer wieder Stau und stockend für Lkw auf der rechten Spur wegen der Blockabfertigung an der österreichischen Grenze. Soweit die Verkehrsübersicht.
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2: Guten Morgen, benannt, ich bin der Markus Dremmel. Packen wir es in diese Woche. Fangen wir an mit den Fraßdorfer Bläser und dem Seckauer Lodler.

der Seckauer Jodler. Ja, ich kann ihn Jodler nicht aussprechen heute. Jodler, die Fraßdorfer Bläser. Ich habe gerade aufs Wetter geschaut, weil es ist eine interessante Mischung heute. Es gibt ja Gegenden, vor allem im Fränkischen, die melden total wolkenlos, höchste Wetter, und dagegen im Bayerischen, im Altbayerischen, regnet es eher ein wenig. Und da gibt es ein interessantes Regengebiet, wenn es nämlich jetzt einmal, wenn du so weit bist, heute in der Früh, dass die Orte Landshut, Ingolstadt, Augsburg und München mit einem Kreis verbinden kannst. München, Landshut, Ingolstadt, Augsburg, so ein Kreis. Und dieser Kreis ist der Batzen, wo die schweren Regenwolken sich bewegen. Aber nicht mehr dort, sondern das ist schon 2-3 Stunden her. Die sind inzwischen komplett, dieser Batzen, nach Südostbayern abgezogen, so zwischen Rosenheim, Salzburg, Chiemsee, die Gegend. Wo jetzt bloß gesagt haben. Ansonsten beobachtet man das Wetter wieder in einer halben Stunde. Und jetzt hat Lust mit der Feichthoff-Sortenmusik zu. A Dürferlandler.

Und voller raus, Leitenbauer Alm, Trio mit dem Herzkopfbayerischen. Besser wäre Dummkopfbayerischer. Den Wiesberger Dreigesang haben wir gehört mit einem dreistimmigen Führernand. Gut, geht auch. Dann schauen wir auf den Sonnenaufgang. Ist angegangen in Hof, 5.10 Uhr, also von einer guten Stunde Sonnenaufgang dort. Dann 5.13 Uhr Passau, 5.17 Uhr Nürnberg, 5.19 Uhr Würzburg, 5.21 Uhr München und 5.28 Uhr Kempten. Und da geht jetzt um 8:15 Uhr, fangt an Passau, 21.11 Uhr, dann 21.17 Uhr München, 21.20 Uhr Kempten, 21.25 Uhr Nürnberg, 26 Uhr Hof und 29 Uhr Würzburg, 21.29 Uhr, 9:30 Uhr. So, dann halt die Fest. Das Maultrommel, du Gebrüder Meier, hätte die, hab ich die.

Landler vom Ensemble Bernhard Kohlhaaf gespielt. Ponga, Bläser haben wir gehört. Natürlich kennt man Maria, schönste Schäferin, Stück und das Maultrommel-Duo, Gebrüder Meier. Hätte die, hab ich die. Gut, haben wir uns, oder? Kurz vor halbe Simi, was machen wir? Halbe schauen wir dann ein bisschen aufs Wetter. Nach halbe einmal in die Berge mit unserer alpinen Wortkunde vom Gerald Huber. Da geht's heute um Tageszeiten, Berge und Leiten. Und dann schauen wir auch natürlich in den Gedenktagskalender ein. Ich glaube, da werden wir heute den evangelischen Gedenktagskalender hernehmen. So, jetzt weil wir schon gerade bei den Bergen sind. Wo gibt's die Weichsel Brauner Kir? Juhe, genau über die Almer. Da gibt's Kalmer, da gibt's Weichselbraune Kier, Fallera, die Fischbachauer Sängerinnen.

zitter du Messerer Öttl, mit einem staden Landler und davor eben die Fischbacher Sängerinnen. Genau halbe Simi war's. Heute am 6. Juli, wir tun's wieder. Heute, wenn man auf Karten schaut, auch interessant, auf, wenn du Bayern vor dir hast, dann nehmen wir unten einen Strich und rechts von oben nach unten einen Strich, ganz im Osten. Da kann's ein bisschen ringen, weil dichte Wolken, gerade im Alpenvorland haben wir überhaupt einen zweiten Kaffee. Und von Oberfranken bis zum Bayerischen Wald ziehen sich auch ein paar Schauer dahin. Vereinzelt sind auch kurze Gewitter möglich, aber ansonsten ist trocken und am späten Nachmittag und abends allmählich etwas mehr Sonnenanteile fürs ganze Land. Die Höchstwerte heute von 20 Grad im Fichtelgebirge bis 30 Grad am Untermain. Frischer Wind kommt, westlicher Wind, Westwind. Und so geht's weiter die nächsten Tage. Wird irgendwie, also sagen wir mal, sonnenscheinmäßig irgendwie besser, von den Temperaturen her irgendwie wärmer, bis zu 32 Grad in die nächsten Tage. Das war die Kurzfassung vom Wetter. Dann schauen wir, was die Wetterwerte oder die Wettermelder gerade sagen. Das ist, wie ich eingangs schon gesagt habe, zu dieser Stunde durchaus sehr wechselhaft, weil es gibt Gebiete mit Wolken und Regenschauern und einer Tobi Reiser Geigen muss ich dazu. Und es gibt Gebiete, wo es wolkenlos ist und Sonne scheint. Leicht bewölkt ist in Dörling, bei Ringsburg in der Oberpfalz bei 16 Grad, in Mirschbach, genauer gesagt in Fischbach auch, Westen, Gern, Oberbayern, Regenschauer 14 Grad. Dann auch in Erdingen, Oberbayern, wolkig, in Irlbach, Straubing, Bogen, in Niederbayern, wolkig, in Mittelfranken, in Weißenburg, wolkig, alles 15 Grad, was ich gerade gesagt habe. Dann haben wir noch Felden im Nürnberger Land, leicht bewölkt 14 Grad. Neuendettelsau bei Ansbach, Mittelfranken, leicht bewölkt 16 Grad. Dann schauen wir mal, was wolkenlos ist. Gerade in Machtilshausen bei Bad Kissingen wolkenlos 15 Grad jetzt vor einer Viertelstunde, ebenfalls vor einer Viertelstunde. Im oberfränkischen Mauschendorf im Leimbachtal bei Bamberg auch fast wolkenlos 16 Grad. Und auch Eckersmühlen im Landkreis Roth, Mittelfranken fast wolkenlos. Auch ja, Regenschauer auch in Ampfing, Mühldorf am Inn, aber das ist schon eine halbe Stunde her. Da darf es eigentlich schon durchgezogen sein. So wie das Regenradar nämlich anzeigt, dieser große Batzen, der hat sich jetzt Richtung Südostbayern abgezogen, so auf einer Linie von, sagen wir einmal, Chiemsee und Passau und rechts davon Richtung Salzburg und Österreich. So, da ist stärker bewölkt mit Regenwolken, Schwaden. Ansonsten wäre es leichter. Tobi Reisergeigen muss ich, der Goldeckwänger Borische.

0: davor mit einem Halbwalzer. So, es geht auf 6:45 zur 6:41 Uhr. Ganz genau, das kann ich leicht sagen, weil ich auf die Uhr schauen kann. Aber was war, wenn man früher gar keine Uhr nicht gehabt hat, weil man sich noch keine leisten hat können in früheren Zeiten, früheren Jahrhunderten, da war es nicht schlecht. Man hat gewusst, wenn die Sonne dort steht, dann ist so viel, sagt der Gerald Huber in seiner alpinen Wortkundigkeit.
1: Wem die Stunde schlagen soll, der muss zunächst einmal eine Uhr haben. Und das war noch bis vor 100 Jahren alles andere als selbstverständlich. Heute ist die aktuelle Uhrzeit ja praktisch allgegenwärtig. Aber wer hat früher schon seine teure Firmuhr mit auf die Alm genommen? Wer hat überhaupt eine besessen? Da ist es praktisch, wenn man sich schon als Kind ein paar Details eingeprägt hat, die auf der Erfahrung von Generationen beruhen. Zum Beispiel, dass es, sagen wir mal, Schlag 12 Uhr Mittag ist, wenn die Sonne genau über einem bestimmten Bergkogel, Berghorn, Bergspitze oder Bergkopf steht, weshalb der dann halt 12er Kogel, 12er Horn, 12er Spitze oder 12er Kopf heißt. Das funktioniert übrigens im ganzen Alpenraum so. Auf Italienisch heißt es dann vielleicht Cima d'Adige, auf Französisch Pic de Midi, Mittagsberg halt. Und selbstverständlich funktioniert sowas nicht bloß mit 12 Uhr Mittag, sondern mit jeder Stunde. Im oberösterreichischen Almtal gibt's da sogar eine regelrechte Sonnenuhr, die man im Laufe einer langen, aber strapaziösen Bergtour hintereinander abwandern kann. 9er Kugel, 10er Kugel, 11er Kugel, 12er Kugel und wenn man will, kann man den 1er Kugel noch hinten dranhängen. Wobei so eine Benennung, das versteht sich von selbst, immer nur von einem Standpunkt aus gilt, zum Beispiel einem bestimmten Tal. Im Nachbartal steht die Sonne selbstverständlich über einem ganz anderen Berg und der 12er oder Mittagskogel von Tal A steht im Tal B genau im Norden, also in Mitternacht und hat dann vielleicht einen ganz anderen Namen. Vertragte Geschichte. Ein bisschen einfacher ist dann mit den Abhängen vor und zwischen den Bergen, sprich mit den Leiten. Also mit den Berghängen entlang von Tälern, weil die ja vom Nachbartal aus nicht zu sehen sind. So gibt's also praktisch in jedem West-Ost ausgerichteten Tal einen Südhang, die sogenannte Mittagsleiten oder Sonnenleiten, und einen Nordhang, die Schattleiten. Es gibt aber auch Ost- und Westleiten in Nord-Süd ausgerichteten Tälern. Eine bewaldete Leite heißt vielleicht Holzleiten, wo es viele Hirsche hat, heißt's Hirschleiten und wer da wohnt, heißt dann halt auch Holzleitner, Hirschleitner, Sonnleitner und so weiter. Übrigens, nicht bloß in den klassischen Alpentälern gibt's Leiten, auch entlang unserer Alpenflüsse im Flachland. Isarleiten, Lechleiten, Innleiten, Donauleiten. Ist ja auch klar. Das Wort Leiten oder Leite stammt direkt aus dem Lateinischen. Litus, die Küste, das Ufer. Und nichts anderes sind ja unsere Täler, von einem Bach oder Fluss gebildete Uferhänge. Die Leiten gehören also, wie so viele andere Begriffe im Alpenraum, zum keltoromanischen Erbe der Alpensprachen. Will heißen, Uhren haben die Alpenbewohner früher vielleicht keine gehabt, dafür haben sie aber nicht selten schönstes Latein gesprochen.

Vösleiten muss mit der Hirschbachbrücke und ein Vorgeigländler haben wir von der Rottaler Geigenmusik gehört. 10 Minuten vor 7 höchste Zeit jetzt, dass wir in den Gedenktagskalender reinschauen. Da nehmen wir heute den evangelischen her, weil dort der große Reformator, Märtyrer Jan Hus drinsteht. Der ist um 1372 in Südböhmen geboren und eben am 6. Juli 1415 in Konstanz gestorben, also auf dem Scheiterhaufen verbrannt worden. Die Geschichte von Jan Hus, er hat an der Prager Universität studiert und ist im Jahre 1400 dort zum Priester geweiht worden, hat weiterhin an der Universität gelehrt und ist sogar deren Rektor worden. Gepredigt hat der Jan Hus als Pfarrer in Tschechisch, also in der Volkssprache. Ihm war wichtig, dass man das, was dort im Gottesdienst passiert, auch verstanden wird. Er war also schon ein früher Reformator, 100 Jahre vor Luther. Wir werden gleich hören, dass auch der Martin Luther sich sehr auf diesen Jan Hus bezogen hat. Hus hat dann auch mehr als noch später dann der Luther die Position der Laien gestärkt, indem er gesagt hat, sie dürfen, die Laien, wenn es sein muss, sich auch gegen die Obrigkeit stellen. Er hat sich für eine arme Kirche in der Jesus-Nachfolge stark gemacht, was natürlich nicht ganz so gut angekommen ist bei der Führung. Daraufhin ist der Jan Hus 1410 verbannt worden, woraufhin in Prag das Volk rebelliert hat und der Hus seine Predigten doch hat fortsetzen können. Aber 2 Jahre später hat er dann doch aus Prag flüchten müssen, hat sich auf einer Burg verschanzt, wie der Luther auch. Und 1414 ist dann in Konstanz ja das große Konzil angegangen, hat da mehrere Päpste gegeben, 3 Päpste zu der Zeit, und dieses Konzil in Konstanz sollte dieses Kirchenschisma dann wieder auflösen, hat 1414 bis 1418 gedauert und man hat dorthin den Jan Hus eingeladen, auf dass er sich dort verteidige. Auf der Anreise ist er in vielen Gemeinden auch in Deutschland begeistert begrüßt worden, weil auch viele Priester seine Lehren also für gut empfunden haben. Der König Sigismund hat dem Jan Hus freies Geleit zugesagt. Es war allerdings nicht viel wert. Kaum angekommen, war er schon verhaftet. Man hat von ihm dann gefordert, dass er seine Lehren verwirft. Hat er aber nicht. Und er hat den Herrschaften dort in Konstanz gesagt, dass sie nicht befugt sind, überhaupt irgendwas zu befehlen und zu lehren, weil sie sowieso nicht bibelgemäß handeln. So die Kurzfassung. Er ist verurteilt worden und auf dem Scheiterhaufen verbrannt worden. Am 6. Juli 1415. Einer der größten Fehler der Kirchengeschichte. Seine Anhänger haben sich daraufhin erst recht organisiert. Folge waren dann ab 1419 diese bekannten und verheerenden Hussitenkriege. 20 Jahre lang ist da hin und her gegangen. Für die Reformation ist Hus ein wichtiger Wegbereiter. Der Martin Luther, wie gesagt, hat sich sehr auf ihn bezogen, hat 1520 gesagt, wir sind alle Hussiten. Auch, dass alle Artikel des Johann Hus, die das Konzil zu Konstanz verdammt hat, ganz gar christlich seien, hat Luther gesagt. Hus habe recht, so Luther, wenn er den Papst Antichrist nennt. Und er hat das Hauptwerk von Jan Hus, das hat geheißen De Ecclesia, über die Kirche, drucken und verbreiten lassen. Der Jan Hus ist dann später so eine, oder schon damals eine Art tschechischer Nationalheiliger geworden. Und viel später, 1925, ist der 6. Juli dann zum Staatsfeiertag ausgerufen worden, woraufhin der Vatikan gleich reagiert hat und für 3 Jahre seine diplomatischen Beziehungen mit diesem Ketzerstaat ausgesetzt hat. 1990 hat der Papst Johannes Paul II. Der katholischen Kirche in Tschechien aber nahegelegt, sie sollen sich doch nochmal mit dem Jan Hus neu befassen. Mit einer Neubewertung. Es ist nicht direkt eine Rehabilitation worden, aber der Papst hat sein Bedauern über diese Entwicklungen ausgesprochen. Und zum Auftakt des Heiligen Jahres 2000 hat der Johannes Paul II. Den sittlichen Mut von Jan Hus gewürdigt und um Vergebung für die Leiden gebeten, die der Reformator und seine Anhänger erlitten haben. Auch der Papst Franziskus hat den Jan Hus 2015 im Vorfeld des 600. Todestages gewürdigt, ihn als renommierten Prediger gewürdigt und sein tiefes Bedauern über diesen grausamen Tod von Jan Hus ausgedrückt und ihn Kirchenreformer
genannt, also eine Art späte Rehabilitation. Jan Hus, heute am 6. Juli im Gedenktagskalender drin.

Da muss ich Hornsteiner unverkennbar. Grüße an Mittenwald hat dieses Stück gegessen. Zwei Leuten muss ich davor mit der Hirschbachbrücke. Ja, da haben wir, die haben wir schon genannt. Da haben wir zwischendurch den Ehrenhus gehabt. So, das ist jetzt zum Ausstieg aus dieser Stunde. Und die Fanny Dui muss ich an Tobal seiner. Und dann gibt es die Simi-Nachrichten. Und nach den Nachrichten richten wir uns wieder zusammen auf die nächsten zwei Stunden. Für die nächsten zwei Stunden, wir schauen ins Römerlager zu Smalshausen. Gut, die haben schon wieder abgezogen, aber am Wochenende war dort ein Römerlager und da wird uns der Christian Wagner berichten, was da alles zum Sehen hat gegeben. Und wir gehen dann von zu Smalshausen weiter nach Kiefersfelden und Lindau, weil dort der Japan-Käfer unterwegs ist oder war. Zumindest haben wir ein paar Exemplare dort gefunden. Und warum das schlecht ist, sagt uns die Julia Hardrecker. Gut, soweit so gut. Und noch interessante Themen dann natürlich in der nächsten Stunde. Und eine gute Musik sowieso. Ich war's, der Markus Dremmel. Bis gleich nach den Nachrichten.

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1: Sieben Uhr. Die Nachrichten des Bayerischen Rundfunks mit Sisi Forster. Guten Morgen. Die Übersicht. Klingbeil verteidigt Reformpläne der Regierung. Handel fordert mehr Öffnungen an Sonntagen. Norwegen und England lösen Ticket fürs Viertelfinale der WM. Das Wetter, mehr Wolken als Sonne, örtlich Schauer oder Gewitter, bis 30 Grad. Berlin. Das Bundeskabinett will heute den Haushalt 2027 auf den Weg bringen. Der Regierungsentwurf von Finanzminister Klingbeil sieht mehr Ausgaben und höhere Schulden vor. Im ARD-Sommerinterview sagte der SPD-Politiker zur Begründung, man könne sich gegenüber Putin nicht mit der schwarzen Null verteidigen. Vorgesehen ist 2027 eine Nettokreditaufnahme von etwa 119 Milliarden Euro nach geplanten 98 Milliarden 2026. Etwa 7 Milliarden entnimmt Klingbeil aus der Rücklage. Der Iran-Krieg habe Wachstumshoffnungen abgebremst, so Klingbeil. Der Bundestag soll den Etat Ende November verabschieden. Kiew. Russland hat die Ukraine wieder massiv angegriffen. Kurz nach Mitternacht löste die Flugabwehr in fast allen Landesregionen Luftalarm aus. Von Drohnen und Raketen ist die Rede. In Kiew gab es laut Behörden heftige Explosionen. Mehrere Gebäude wurden demnach beschädigt. Ein ukrainisches Nachrichtenportal berichtet von mindestens 7 Toten und Dutzenden Verletzten. Die Militärverwaltung sprach von mindestens 3 Toten. Staatschef Zelensky hatte in einer Videobotschaft davor gewarnt, dass Russlands Präsident Putin noch vor Beginn des morgigen NATO-Gipfels in der Türkei eine weitere Welle schwerer Luftangriffe befehlen könnte. Berlin. Der Handel fordert mehr Möglichkeiten zur Öffnung von Geschäften an Sonntagen. Der Chef des Einzelhandelsverbands Gent sagte der Bild, Einkaufen sei auch ein Freizeiterlebnis. Daher setze man sich für Sonntagsöffnungen ein, auch um Innenstädte attraktiv und lebendig zu halten. Der Geschäftsführer des Handelsverbands Berlin-Brandenburg, Busch Petersen, erklärte, wer in Deutschland sonntags ein Hemd verkaufe, mache sich strafbar. Das sei im Online-Zeitalter von vorgestern. Hintergrund ist eine Ankündigung der Koalition. Sie will die Öffnungszeiten für Bäckereien, Konditoreien und Bibliotheken an Sonntagen verlängern oder überhaupt ermöglichen. Laut einem Papier sollen die neuen Regeln zum Jahreswechsel in Kraft treten. Wülfershausen an der Saale. In der Gemeinde im Landkreis Rhön-Grabfeld ist Ruth Marker zur neuen Bürgermeisterin gewählt worden. Die einzige Kandidatin erhielt 87% der Stimmen. Der Amtsinhaber war nach der Kommunalwahl im März wegen Wahlbetrugs zurückgetreten. In Gößweinstein hat Georg Rodler die Bürgermeisterstichwahl gewonnen. In Halbergmoos haben sich in einem Bürgerentscheid fast 60% dafür ausgesprochen, dass das Rüstungsunternehmen Helsing auf einer Freifläche bauen darf. Die Firma ist auf Verteidigungstechnologie spezialisiert und entwickelt unter anderem Drohnen. Zum Fußball. Bei der WM haben sich Norwegen und England fürs Viertelfinale qualifiziert. Norwegen hat 2:1 gegen Brasilien gewonnen. Beide Tore erzielte Stürmerstar Haaland. Mit 7 Treffern zählt er damit neben Messi und Mbappé zu den besten Torschützen des Turniers. England hat sich mit 3:2 gegen Mexiko durchgesetzt und trifft damit am Samstag im Viertelfinale auf Norwegen. Für weltweite Empörung sorgt die Entscheidung der FIFA, die Rotsperre für den US-Stürmer Bellegrun aufzuheben. Hintergrund ist laut Medienberichten ein Anruf von US-Präsident Trump bei FIFA-Chef Infantino. Zuvor hatte US-Außenminister Rubio eine Aufhebung der Sperre gefordert. Bellegrun wird damit beim Achtelfinalspiel USA gegen Belgien dabei sein. Das Wetter in Bayern. Neben etwas Sonne einige dichte Wolken, im Alpenvorland sowie von Oberfranken bis zum Bayerischen Wald Schauer, örtlich Gewitter, Höchstwerte von 20 Grad im Fichtelgebirge bis 30 Grad am Untermain in Berglagen Böen. Morgen heiter bis wolkig, anfangs zu den Alpen hin sonnig bei 24 Grad im Fichtelgebirge bis 32 Grad im Raum Aschaffenburg. Am Mittwoch meist trocken, an den Alpen Schauer, am Donnerstag meist sonnig. Soweit die Nachrichten. Es ist gleich 7:05 Uhr. Die Verkehrsmeldungen. A6 Nürnberg Richtung Pilsen, Zwischenkreuz Altdorf und Ahlfeld, ein Unfall im Baustellenbereich. A8 Stuttgart Richtung München, zwischen Augsburg West und Augsburg Ost, ein LKW-Unfall. A9 Berlin Richtung Nürnberg, zwischen Lauf und Kreuz Nürnberg, ein Unfall. A9 Nürnberg Richtung München, zwischen Garching Süd und Frankfurter Ring, 6 Kilometer Stau. A73 Suhl Richtung Bamberg, zwischen Ebersdorf bei Coburg und Untersimau, ein Unfall auf der rechten Spur. Und A93 Rosenheim Richtung Kiefersfelden, zwischen Dreieck Inntal und Grenzübergang Kiefersfelden, immer wieder Stau und stockend für Lkw auf der rechten Spur, wegen der Blockabfertigung an der österreichischen Grenze. Soweit die Verkehrsübersicht.
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2: Guten Morgen, mein Name, lieber mit dem Markus Dremel. Nein, das ist schon gut, dass der Trump angegriffen hat und dass die Sperre vom Dings aufgehoben worden ist gegen die Belgier, die Rohsperre, weil es, wenn nicht, hätte Trump Belgien bombardiert. Garantiert.

Walla Blasmusik, Grabitzer Pika. Gleich haben wir den Sorgschneider Dreck gesungen. Wenn der Mond so schön scheint und Traudofen muss ich drauf mit der Gotzentalpika und dann gehen wir ins Römerlager in Zusmershausen. War am Wochenende, großes Remi-Demi. Und in Kiefersfelden ist der Japan-Käfer unterwegs. Eine weitere Voraussage für diese Stunde drei wir nicht machen, weil nicht, dass der Trump ruft und sagt, wir müssen folgende und folgende und folgende Beiträge machen.

0: Kotzentalbrücke von der Rauthofen Musi um gleich Viertel nach Simi. Bis ins 5. Jahrhundert nach Christus waren wir ja Teil des Römerreiches, zumindest Schwaben, Altbayern und große Teile Frankens, waren wir im römischen Imperium. Und es sind noch viele Überreste oder Ruinen und Geschichten aus der Römerzeit vorhanden bei uns, natürlich nicht nur in Augsburg oder in Kempten oder in Rengsburg, auch in Zusmarshausen hat man in die Römerzeit jetzt eintauchen können, und zwar an diesem Wochenende am Rotsee hat es ein großes Römerlager gegeben und der Kollege Christian Wagner war dort. Und Christian, was hat er erlebt?
1: Ja, ich habe ziemlich echt aussehende Römer getroffen.
2: Ja, Matthias Müller, mein Name. Auf Latein Manilius.
1: Sein Hemd, eine Tunika aus bedrucktem Leinen, auf dem Kopf eine rote Filzkappe, an der Seite ein Schwert und die Füße in römischen Sandalen. Und dann kommandiert Manilius 7 andere Römer im Gleichschritt über die Wiese.
3: Milites, ax, puta, clina, move.
2: Klar, wir machen hier Show, aber für uns ist es auch selber, wie anstrengend war das, dass einfach mal gefühlt und gezeigt wird, dass du nach 10 Minuten kaputt bist. Wenn die jetzt noch Rüstung anhaben, das ist unheimlich anstrengend.
4: Das ist ein Kornu. Ein Kornu. Ein Kriegshorn auch. Also man hat es natürlich auch zu Festen benutzt, aber auch auf der Schlacht zur Verständigung, weil du konntest ja nicht irgendwelche Befehle schreien, weil das hörst du ja nicht mehr.
1: Jennifer hat da so kräftig ins Kornu gepustet. Sie ist unter der Woche Industriemeisterin und hat mit Metall zu tun. Aber am Wochenende verwandelt sie sich und taucht ein ins 3. Jahrhundert nach Christus.
4: Man macht da sein Ding, man baut auf, man schlüpft in die Klamotten rein und zack ist man wieder in einer anderen Zeit drin. Das ist eine gute Abwechslung vom Alltag.
5: Ja, also wir haben halt viel Asterix und Obelix und sowas angeschaut früher. Ja, aber wir schauen schon, dass wir ab und zu mal auf die Mittelaltermärkte und sowas in der Umgebung fahren. Das interessiert die Jungs einfach. Ja, ist echt schön hier, ja.
1: Und dann gab es in dem Römerlager ein kleines Zelt, in dem habe ich einen Einblick in den Alltag der Römerzeit bekommen, mal abseits von Soldaten und Armee. Martina hat dort nämlich Zöpfe geflochten und Frisuren gemacht. Über die römische Mode wissen wir von Zeichnungen und von Münzen, hat sie mir erklärt. Und dann hat sie mir noch Glasgefäße gezeigt, wie sie die Römer verwendet haben.
6: Wir haben hier verschiedene Erdtöne, jetzt hier Ocker. Das ist ja in vielen verschiedenen, ein reines Naturprodukt, kann man zum Schminken hernehmen. Jetzt gerade hier das Rötliche mit Rouge, das heißt, man kann das mit einem kleinen Tropfen Wasser anrühren und kann hier die Wangen damit betonen.
1: Und dann habe ich gelernt, dass die Römer nicht nur mit Olivenöl gekocht haben, sondern auch schon Pfeffer und Ingwer in der Küche hatten. Alexandra hatte Kräuter und Gewürze mitgebracht und hat mir erzählt, dass sie auch gerne nach alten römischen Rezepten kocht.
7: Wir machen viel so Bratengerichte, da kommen dann Äpfel rein, Feigen, Rotwein rein, eben viele Gewürze, dann Honig. Also es ist dann immer so was Süß-Saures, eben Fischsoße, die kommt überall rein. Es ist halt nie viel überliefert, aber wenn man was findet, ist es immer hochinteressant.
1: Die Leute von der Römergruppe Augsburg sind also nicht nur selbst fasziniert von allem, was wir so über diese Zeit wissen und noch herausfinden. Sie wollen diese Begeisterung auch total gerne weitergeben. Und deswegen kann man diese Römer auch buchen, zum Beispiel für einen Besuch im Geschichtsunterricht an der Schule. Für mich war das ein lebendiges Museum und ich habe eine ganze Menge neue Sachen über die Römerzeit gelernt.
0: Vielen Dank, Christian Wagner, über das Römerlager jetzt am Wochenende in Zusmarshausen am Rotsee. Und ich sag bloß Veni, Vidi et Moderatus Sum.

0: Grimbo-Musi, der Hirschenlandler, und einen Gögelmarsch haben wir für die Gögelgeiger gehört. Geht auf 7:30 die Zürcher Stadt, 6 Minuten, wenn man es genau nimmt. Vor 7:30 ist. Und was waren das noch für Zeiten, als bei uns noch den VW Käfer gegeben hat und der ein Exportschlager war. Inzwischen exportieren wir nicht mehr so viele Autos, sondern importieren wir sehr viele. Aus Asien muss ja nicht unbedingt verkehrt sein. Aber gerade bei den Käfer ist schlecht, wenn man die aus Japan zum Beispiel importiert, weil der Japan-Käfer, der ist ein Schädling. In Fallen der Bayerischen Landesanstalt für Landwirtschaft hat vergangene Woche ein Käfer im Raum Kiefersfelden und 7 Käfer nahe Linda am Bodensee gefangen worden. Das hört sich noch nicht viel an, aber schlecht ist trotzdem, sagt die Kollegin Julia Hadrecker.
1: Er hat einen grünen, glänzenden Kopf, einen kupferfarbenen Körper und ist etwa so groß wie eine Kaffeebohne. Und am besten sollte man diesen Japan-Käfer bei uns gar nicht finden. Bereits das dritte Jahr in Folge wurden aber in der Region Kiefersfelden und im schwäbischen Lindau solche Schädlinge gefangen. Bayernweit wurden 100 Lockstofffallen aufgestellt, um den Käfer zu überwachen. Eine richtige Population gäbe es in Bayern aber noch nicht, beruhigt die Bayerische Landesanstalt für Landwirtschaft. Einzelne Käferfunde bedeuten noch nicht, dass sich der Schädling dauerhaft angesiedelt hat. Die Fundorte werden nun genauer untersucht. Auch in Baden-Württemberg und Hessen wurde der Schädling nachgewiesen. Der Japan-Käfer ist meldepflichtig und gilt in der EU als sogenannter Quarantäneschädling. Das heißt, es muss verhindert werden, dass er sich weiter verbreitet. Er befällt mehr als 400 Pflanzenarten und kann erhebliche Schäden in Landwirtschaft, Obstbau und an Zierpflanzen verursachen. Der Käfer stammt ursprünglich aus Nordostasien. Die Behörde bittet vor allem Reisende um Aufmerksamkeit. Fahrzeuge, Gepäck und Campingausrüstung aus Befallsgebieten, dazu gehört zum Beispiel auch Italien und die Schweiz, sollen kontrolliert werden. Pflanzen, Erde oder Samen sollen nicht mitgebracht werden. Aus dem BR-Studio Rosenheim, Julia Haderecker.

Die Weißenbacher Tanzl muss ich mit dem Kuchler Festtagsmarsch und den Landler haben wir gehört von der Gerstreidmusik. Ganz genau habe ich 8 ist jetzt. Wettermäßig will ich mich nicht so sehr aus dem Fenster lehnen heute, quasi, weil es bald so ist, bald so. Dort, wo es vorher wolkenlos war, zieht es wieder ein bisschen zu, gelegentlich. Und dort, wo vorher Wolken unterwegs waren, reißt es auf. Ich kann bloß sagen, dass die schweren Regenwolken eher sich Richtung Südosten hin bewegen und sich hinter den Inn, östlich des Inns sozusagen aufhalten und da Richtung Salzburg quasi abziehen. Das kann man einigermaßen sicher sagen. Und man kann wieder mal nach Eumjakon schauen, weil ein weit verbreitetes Missverständnis ist ja, dass in Sibirien hinten immer saukalt ist. Nein, im Winter schon 40, 50 Grad minus, kein Problem. Aber schau, heute 18 Grad und im Laufe der Woche wird es bis zu 26 Grad heiß. Auch in Sibirien. Nicht ungewöhnlich direkt.

So, da haben wir jetzt hintereinander ein paar schöne Moves eingehört. Da haben wir im Berchtesgadener Land sagen, die Elisabeth Grandl an der Harfe mit dem Fronilandler, die Wirschbecker Musikanten oder Wiesbacher Musikanten, je nachdem, mit dem Kastenrohrbohrischen und die Seckauer Geigenmusik mit dem Sorglos-Walzer zum Schluss. Die Sorgenlos sind bald auch die Bahnreisenden auf der Strecke Nürnberg-Regensburg, denn nach mehr als 5 Monaten Arbeit sollen am Freitag diese Arbeiten der Generalsanierung zwischen Nürnberg und Regensburg eben zu Ende gehen und dann kann man zwischen beiden Städten wieder ohne Umwege Zug fahren. Der Endspurt steht also an und zwar gleich mit einer

0: Komplettsperre des Regensburger Hauptbahnhofes.
1: Von heute Abend 20 Uhr bis morgen früh 2 Uhr soll kein einziger Zug am Regensburger Hauptbahnhof fahren. Stattdessen müssen Fahrgäste auf Ersatzbusse umsteigen, die dann zum Beispiel nach München, Landshut, Köfering, Schwandorf, Sinzing oder Straubing fahren. Güterzüge werden weiträumig umgeleitet. Laut einer Bahnsprecherin sind am Hauptbahnhof sowie am Bahnhof Prüfening zusätzliche Arbeiten an der Leit- und Sicherungstechnik nötig. Auch die wurde in den vergangenen Wochen modernisiert, damit der Zugverkehr künftig besser läuft. Außerdem wurden unter anderem Gleise, Weichen und Oberleitungen erneuert und es wurde an den Bahnhöfen gebaut. Laut Bahn stehen bis Freitag noch Restarbeiten an, dann soll die Strecke Nürnberg-Regensburg laut Plan wieder freigegeben werden. Seit einigen Wochen wird parallel auch auf dem Streckenabschnitt zwischen Obertraubling bei Regensburg und Passau saniert und gebaut. Dabei kann es nach Angaben der Bahn in dieser Woche im Raum Straubing und Plattling sowie bei Osterhofen und Sandbach lauter werden, unter anderem wegen Gründungsarbeiten und Arbeiten an Schallschutzwänden. An den Bahnhöfen Plattling und Osterhofen stehen Abbrucharbeiten an. Außerdem sind zwischen beiden Bahnhöfen wieder Hubschrauber unterwegs, die neue Oberleitungsmasten an ihre künftigen Standorte fliegen. Auch lärmintensive Nachtarbeiten sind laut der Projekt-Homepage der Bahn bis Sonntag geplant.
0: Vielen Dank dem Kollegen Guido Fromm für dieses Update sozusagen zur Bahnstrecke Nürnberg-Regensburg. Die Betriebsmusik Dettendorfer spielt uns den Dettendorfer Marsch.

0: Brodiager Musi mit der Hieflauer Polka. Wo ist Hieflau? Ist eine steirische Gemeinde, beziehungsweise war eine Gemeinde, gehört jetzt zur Gemeinde Landl im Bezirk Liezen. Das ist Hieflau. Am Ostende des Gesäuses, das ist ein Bergrücken, Gebirgszug, Kalkalpen dort in der Steiermark. So, jetzt gehen wir aber nach Schwaben und da geht es um eine Insolvenz. Und eine Insolvenz, die hört ja immer noch Ende aus Schluss. Oh, muss es aber nicht sein, wie unser Beispiel sagt, an einem Metallbaubetrieb. Da müssen wir jetzt auch mit der Kollegin Barbara Leinfelder, aber zuerst einmal durch den Hähnerstall durch.
1: Ich wollte, ich wäre ein Huhn, so heißt es im Schlager. Und Unternehmer Lukas Birle aus Ursberg, Hühnerfan seit seiner Kindheit, hat einen mobilen Stall entworfen, den Chicken Trailer, der keinen Hühnertraum offen lässt.
2: Denen gefällt es hier, die haben immer frisches, grünes Gras. Die picken, die suchen sich die Würmer raus und die ziehen natürlich alle zwei Wochen weiter.
1: Für die Produktion seines Trailers hat Birle eine insolvente Firma in der Nachbarschaft übernommen und diese damit wieder in die Spur gebracht, sagt Insolvenzanwalt Matthias Röpke von der Kanzlei Schneider-Geiwitz und Partner.
3: Die Firma Chicken Trailer ist hier nicht weit weg, hat die gleiche Unternehmenskultur, braucht die gleichen Maschinen, brauchte dringend auch Fachkräfte, die ja hier seit vielen Jahren vorhanden waren und war auch finanzstark und im Wachstum begriffen.
1: Die Firma Flur in Fischach gilt als Traditionsbetrieb, stellt seit fast 100 Jahren Produktaufsteller und Postkartenständer her. Lukas Birle nutzt diese Technik jetzt auch für seine Hühnerstelle. Er kann so den Fischacher Betrieb weiterführen. Die Zahl der insolvenzgefährdeten Unternehmen aber in Schwaben steigt an.
3: Wir haben im Moment einen signifikanten Anstieg an Insolvenzverfahren. Im ersten Quartal fast 6% oder 6,5%. Besonders gefährdet sind verschiedene Branchen wie Bau, Gastronomie, Industrie, Fuhrunternehmen. Die merken wir sehr deutlich.
1: Unternehmen sollten sich bei Beginn der Schieflage rasch Hilfe holen, rät der Experte.
3: Die drei Don'ts sind erstens, den Kopf nicht in den Sand zu stecken, wenn eine Unternehmenskrise oder eine schwierige Situation erkannt ist. Zweitens, und das ist eine Folge davon, Verluste dauerhaft zu finanzieren, indem man Kredite aufnimmt, Überbrückungskredite, obwohl man eigentlich an der Ertragssituation nichts ändert. Und drittens, unangenehme Entscheidungen nicht zu treffen.
1: Lukas Birle hat, wie er sagt, genau die richtige Entscheidung getroffen. Schon lang nämlich will er mehr Hühnerställe bauen. Mit der Übernahme des neuen Produktionsstandorts Anfang des Jahres kann er jetzt deutlich schneller ausliefern. Er verkauft seine Trailer bis nach Norwegen oder Tschechien.
2: Wir überlegen uns ständig, wie geht's weiter, wie können wir einfach noch andere Produkte mit in unser Portfolio übernehmen. Vielleicht auch kleinere Hühnerställe für den Privatgebrauch. So kann es weitergehen. Ich würde es genauso wieder machen tatsächlich, ja.
1: Eine Erfolgsgeschichte, die zeigt, dass eine Insolvenz noch lange nicht das Ende sein muss.

Sprühmusik Karl Edelmann, der Weinstecke Borisch ist es gewesen und von der Tegernseer Danzl, muss ich einmal gehört, den Neffenlandler. Und das ist schon der Annalena Walzer von der Seehofmusi. Die spielen uns auf die 8. Nachrichten zu. Dann tun wir noch eine Stunde weiter mit dem Heimatspiegel, heute am 6. Juli bis um 9 Uhr, wie gehabt. Schöne Beiträge auch in der nächsten Stunde. Erst fragen wir uns, wie es mit den Schwimmbädern in Bayern ausschaut. Das ist ja ganz aktuell momentan, Schwimmbäder, aber angeblich ist ungefähr die Hälfte der Schwimmbäder in Bayern sanierungsbedürftig. Und bei klammen Kommunalkassen ist das echt eine Überlegung oder eine Angst, die viele haben, dass es bald keine Schwimmbäder mehr gibt in Bayern oder weniger. Dann, wenn wir schon auf dem Wasser sind, schauen wir auf die Alz. Da hat es am Wochenende eine Kontrollaktion gegeben, weil viele Paddler und Bootsfahrer sind ja unterwegs auf der Alz, gerade jetzt in diesen Tagen. Und da hat die Polizei, die Wasserpolizei, kontrolliert. Was genau, werden wir hören von der Julia Binder. Und dann lernen wir auch noch in der nächsten Stunde einen Therapiehund in Fischbach auch kennen. Therapie, das kann man verbinden mit einem Hund, dass der aber auch ein Lesehund ist und beim Lesen unterstützt in Büchereien. Das ist dann doch was Interessantes und Neues, glaube ich. Also, Lust mal ein paar Takte Seehofmusi, dann Nachrichten, Wetter, Verkehr und dann machen wir weiter. Ich weiß, der Markus Demmel.

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1: Acht Uhr. Die Nachrichten des Bayerischen Rundfunks mit Sisi Forster. Die Übersicht. Kabinett will Haushaltsentwurf von Klingbeil beschließen. Südfrankreich kämpft weiter gegen massive Waldbrände. Norwegen und England stehen im WM-Viertelfinale. Das Wetter, mehr Wolken als Sonne, örtlich Schauer oder Gewitter, bis 30 Grad. Berlin. Bundesfinanzminister Klingbeil hat seinen Haushaltsentwurf für das kommende Jahr verteidigt. Im ARD-Sommerinterview sagte er, das Land stehe angesichts globaler Unsicherheiten und Krisen vor großen Herausforderungen. Der Iran-Krieg habe Wachstumshoffnungen ausgebremst. Ein Grund für die hohe Verschuldung sei der Ausbau der Bundeswehr. Man könne sich gegen den russischen Präsidenten Putin nicht mit der schwarzen Null verteidigen, so Klingbeil. Vorgesehen ist 2027 eine Nettokreditaufnahme von etwa 119 Milliarden Euro, nach geplanten 98 Milliarden im laufenden Jahr. Dazu kommen neue Schulden aus den Sondervermögen für Infrastruktur und Bundeswehr. Berlin. Gesundheitsministerin Warken plant offenbar Nachbesserungen bei der Reform der gesetzlichen Krankenversicherung. Wie die Frankfurter Allgemeine Zeitung meldet, soll bei der Familienversicherung die geplante Zusatzbelastung geringer ausfallen. Konkret heißt das, dass für bislang beitragsfrei mitversicherte Ehe- oder Lebenspartner die Versicherten nur noch Beiträge in Höhe von 2,5 statt 3,5% des Einkommens zahlen. Eltern mit Kindern bis einschließlich 11 Jahren bleiben ausgenommen. Auch bei der Zuzahlung für Medikamente und Krankenhausaufenthalte soll es dem Bericht zufolge Entlastungen geben. Nach dem Willen der Koalition wird das Gesetz noch in dieser Woche im Bundestag beschlossen. Narbonne. Zum Start einer neuen Hitzewelle in Frankreich spitzt sich die Waldbrandgefahr im Süden des Landes zu. Im Departement Pyrénées-Orientales sollen 5000 Menschen in Sicherheit gebracht werden, nachdem ein Feuer bereits knapp 1700 Hektar Fläche zerstört hat. Ein Anwohner und ein Feuerwehrmann wurden lebensgefährlich verletzt. Wegen des Großbrands wird zudem die dritte Etappe der Tour de France ohne Zuschauer und Werbekarawane durch die betroffene Region führen. Auch in anderen Teilen Europas sind Feuerwehrleute im Einsatz. In Portugal brennt in der Region Vouzela eine Fläche, die größer ist als die Insel Sylt. Auch in Griechenland mündet ein Großbrand, und zwar westlich von Athen. In Thessaloniki hat ein Waldbrand eine Recyclinganlage erfasst. Caracas. Nach den schweren Erdbeben in Venezuela ist die Zahl der Toten offiziell auf mehr als 3.300 gestiegen. Nach Angaben der Regierung wurden außerdem mehr als 16.700 Menschen verletzt. Tausende verloren zudem ihr Zuhause. Besonders schwer betroffen ist der Bundesstaat La Guaira. Einsatzkräfte hatten bis zuletzt nach Verschütteten gesucht. 11 Tage nach den Erdbeben beenden die internationalen Rettungsteams aber ihre Aktionen. Zum Sport. Bei der Fußballweltmeisterschaft steht England im Viertelfinale. Die Mannschaft gewann die Partie im Aztekenstadion am frühen Morgen mit 3:2 gegen Co-Gastgeber Mexiko. Bellingham traf 2-mal, Bayern-Spieler Kane 1-mal. Ab der 54. Minute spielten die Engländer nur noch zu 10. Zuvor hatte Norwegen für eine Überraschung gesorgt. Das Team setzte sich gegen Brasilien durch, dank 2 späten Toren von Haaland in der 79. und 90. Minute. Das Spiel endete 2:1. Das Wetter in Bayern. Neben etwas Sonne einige dichte Wolken, im Alpenvorland sowie von Oberfranken bis zum Bayerischen Wald Schauer, örtlich Gewitter. Höchstwerte von 20 Grad im Fichtelgebirge bis 30 Grad am Untermain, in Berglagen Böen. Morgen heiter bis wolkig, anfangs zu den Alpen hin sonnig bei 24 Grad im Fichtelgebirge bis 32 Grad im Raum Aschaffenburg. Am Mittwoch meist trocken, an den Alpen Schauer, am Donnerstag meist sonnig. Soweit die Nachrichten. Es ist 8.04 Uhr. Die Verkehrsmeldungen. A8 Stuttgart Richtung München zwischen Adelsried und Augsburg Ost 6 Kilometer Stau an einer geräumten Unfallstelle. A8 München Richtung Salzburg zwischen Rosenheim West und Rohrdorf 6 Kilometer Stau. A9 Nürnberg Richtung Berlin zwischen Bad Berneck, Himmelkron und Markt Schorgast Sperre nach einem Unfall mit mehreren Fahrzeugen. A93 Regensburg Richtung Weiden zwischen Schwarzenfeld und Nabburg ein Unfall auf der rechten Spur. A93 Rosenheim Richtung Kiefersfelden zwischen Dreieck Inntal und Grenzübergang Kiefersfelden immer wieder Stau und stockend für Lkw auf der rechten Spur wegen der Blockabfertigung an der österreichischen Grenze. Und A995 München Richtung Kreuz München Süd zwischen Giesing und Taufkirchen West 3 Kilometer Stau. Soweit die Verkehrsübersicht.
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2: Genau, packen wir es wieder. Ich weiß, der Markus Dremmel, noch eine Stunde Heimatspiegel. Fangen wir an mit der Außerfeldner Tanzlmusik und dem Amraser Schlossmarkt.

Der Amraser Schlossmarsch von der Außerfeldner Tanzmusik spielt. Um 8:08. Jetzt haben wir dann gleich den Haushammer Bergwacht gesungen. Über da immer hin, über da immer her. Und drauf den Moritz Dehmer an der Harfe mit dem Kohlbrennmarsch. Und dann hupft man in ein bayerisches Schwimmbad und hoffen, dass ein Wasser drin ist und nicht Ebbe wie in der kommunalen Kasse. Und dann ist das nämlich nicht saniert worden, das Schwimmbad, oder kann nicht saniert werden. Und dann ist eben kein Wasser drin und das war schlecht. Aber so schlimm wird es noch nicht gleich werden. Aber der Kollege Jonas Wengert wird uns berichten, wie die Lage ist bei bayerischen Schwimmbädern. Gleich nach dem Haushammer Bergwachgesang und dem Moritz Dehmer wird gesagt.

0: Peter Moritz Dehmer an der Harfe mit dem Kohlbrennmarsch. Und wenn die Sonne recht oberbrennt, dann haben Schwimmbäder natürlich eine feine Sache. Haben wir gerade in den letzten heißen Wochen gespannt. Aber gleichzeitig geht es den meisten Kommunen auch gerade bei den Schwimmbädern nass rein. Weil sich ein Schwimmbad halt selten bis gar nicht rechnet. Und das ist besonders schlecht, wenn sowieso dringend saniert werden müsste. Schwimmen den Bayern also bald die Schwimmbäder davon? Oder gibt's Ideen? Der Kollege Jonas Wengert hat sich diese Problematik einmal angeschaut.
1: Das Waldbad im oberbayerischen Wald Kreiburg war kaputt und musste schließen. Aber das wollten die Bürger dort nicht akzeptieren. Sie haben 600.000 Euro Spenden gesammelt und mehr als 100 Freiwillige haben geholfen, das Bad zu sanieren. Seit letztem Jahr hat es wieder geöffnet. Auch das Freibad in Tegernbach im Landkreis Pfaffenhofen konnte vor ein paar Jahren nur dank Spenden und ehrenamtlichem Engagement gerettet werden. Für Besucher sind öffentliche Schwimm- und Freibäder ein Erholungsort. Für Kommunen sind sie aber ein Minus. Geschäft, sagt Johann Kronauer vom Bayerischen Städtetag.
2: Der Aufwand für Energie, für Personal, für Wartung, für Instandhaltung, das sind die Kostentreiber. Und natürlich können Eintrittsgebühren hier nicht für eine Kostendeckung sorgen. Das haben sie noch nie getan. Und das ist die große Problematik bei den Schwimmbädern.
1: Ungefähr 70% der laufenden Kosten muss die Kommune übernehmen. Noch schwieriger wird es, wenn große Sanierungen anstehen. Viele Bäder wurden in den 70ern und 80ern gebaut und sind entsprechend in die Jahre gekommen. Die Lage in Bayern ist schlecht, sagt der SPD-Landtagsabgeordnete Harry Scheunstuhl.
3: Es gibt ungefähr so 900 kommunale und öffentliche Schwimmbäder. Davon sind mindestens die Hälfte sanierungs- oder stark sanierungsbedürftig.
1: Das ist nicht nur ein bayerisches Problem. In Nordrhein-Westfalen ist der Sanierungsbedarf ähnlich hoch. Im Saarland muss nach Angaben des Gemeindetags sogar fast jedes Bad repariert werden. Viele Kommunen klagen aber über leere Kassen. Laut Thomas Karmasin, CSU-Landrat in Fürstenfeldbruck, muss man deshalb in bestimmten Bereichen sparen.
4: Das sind Einrichtungen der Kultur, Einrichtungen des Sports, eben auch Freibäder, Schwimmbäder, was wir so alles noch haben, sozusagen an Schönen in den Kommunen.
1: Bäder sind eine freiwillige Aufgabe. Kommunen müssen also keine Schwimmbäder betreiben. Aber ohne die nötigen Reparaturen könnten viele von ihnen bald dicht machen. Die Folgen wären fatal. Zahlen der Deutschen Lebensrettungsgesellschaft DLRG zeigen, dass nicht mal die Hälfte der Grundschüler sicher schwimmen kann. Jedes fünfte Grundschulkind kann gar nicht schwimmen. Die Gefahr: weniger Bäder, gleich weniger Schwimmkurse, gleich mehr Nichtschwimmer, die ein höheres Risiko haben zu ertrinken. Was also tun? Der Freistaat Bayern fördert die Sanierung kommunaler Bäder mit insgesamt 20 Millionen Euro pro Jahr. Eine Summe, die bei weitem nicht ausreicht, wie Landrat Karmasin am Beispiel Fürstenfeldbruck vorrechnet.
4: Wir reden da über die Sanierung des Schwimmbeckens selber, aber auch Sanierung der Sanitäranlagen, ähnliches mehr. Wenn man so ein Bad, sagen wir mal, ordentlich herrichtet, da reden wir gleich mal über Größenordnung von 15 Millionen Euro. Das ist im Moment nicht drin.
1: Laut den Grünen fehlen in ganz Bayern 2 Milliarden Euro für die Schwimmbadsanierung. Sie fordern deshalb, dass die Staatsregierung die Fördersumme wenigstens auf 40 Millionen Euro jährlich verdoppelt. SPD-Politiker Scheunstuhl plädiert außerdem für mehr kommunale Zusammenarbeit.
3: Dass man mal schaut, wie viele Bäder brauchen wir überhaupt, um das Schulschwimmen gestalten zu können.
1: Die Idee: nicht jede Gemeinde muss ihr eigenes Schwimmbad betreiben. Mehrere Kommunen könnten gemeinsam ein regionales Schwimmbad retten.

0: Zwickelmusi mit dem Tupferlbohrischen und von den Alpenlandler Musikanten haben wir gehört, das Stück Schöne Zeit. Eine schöne Zeit verbringen viele auch in diesen sommerlichen Tagen auf Flüssen und auf Seen. Und ein ganz beliebter Fluss ist die Alz, die den Chiemsee verlässt. Das ist der Abfluss des Chiemsees bei Seebruck. Und dann läuft sie weiter 63 Kilometer bis zur Alzspitze. Das ist nordwestlich von Marktl. Und dort mündet die Alz dann in den Inn. Und geradeaus vom Chiemsee weg ist es ein schöner, sehr schöner, ruhig dahinfließender Fluss, wo ganz viel Paddler und Stand-up-Paddler und Schlauchbootfahrer unterwegs sind. Zum Beispiel jetzt am Samstag hand ungefähr 700 Menschen in Schlauchbooten und auf so Stand-Up-Boards auf der Alz unterwegs gewesen, gestartet in Seebruck und haben aber alle kontrolliert worden von der Polizeiinspektion Trostberg, zusammen mit der Wasserschutzpolizei Brienn, der Reiterstaffel der zentralen Einsatzdienste Bad Aibling, der Sicherheitswacht Trostberg sowie den Fischereiaufsehen des Anglerbundes Chiemsee e.V. Warum diese große Kontrollaktion, wo alle mit dabei waren sozusagen? Weil das ein besonders geschütztes und schönes Naturschutzgebiet ist, da die Alz, und es gewisse Regeln gibt, den man schon beachten müsste, die Kollegin Julia Binder.
1: Ziel der Aktion, die Menschen auf der Alz über die Regelungen im Landschaftsschutzgebiet Oberes Alztal zu informieren und auf ein rücksichtsvolles Verhalten gegenüber Natur, Tierwelt und Anwohnern hinzuweisen. Im Mittelpunkt standen laut Polizei insbesondere die Vermeidung von Müllablagerungen, ein angemessenes Lärmverhalten sowie die Einhaltung der freigegebenen Befahrungsstrecke. Ein besonderes Augenmerk richteten die Einsatzkräfte auf die streng geschützte Schilfinsel Bifuß. Erfreulicherweise, so die Polizei, wurden im Verlauf des Tages keine Verstöße gegen das Betretungs- bzw. Befahrungsverbot festgestellt. Auch die Wasserschutzpolizei Brienn hat nach ihren Kontrollen auf der Alz eine positive Bilanz gezogen. Lediglich eine Gruppe junger Erwachsener musste auf die Lautstärke ihrer Musik aufmerksam gemacht werden und reduzierte diese umgehend. Wie die Polizei weiter mitteilt, wurden neben den Kontrollen auf dem Wasser auch die Verkehrs- und Parksituation im Bereich der Ein- und Ausstiegsstellen überwacht. Dabei wurden lediglich wenige Verkehrsverstöße festgestellt. Die Kontrollaktion stieß laut Polizei bei den Bootsfahrerinnen und Fahrern auf eine positive Resonanz. Viele nutzten die Gelegenheit, mit Polizistinnen und Polizisten ins Gespräch zu kommen und sich über die geltenden Bestimmungen der Alzbefahrung zu informieren. Die Polizeiinspektion Trostberg appelliert an alle Befahrer der Alz, sich auch künftig an die bestehenden Regelungen zu halten und die Beschilderung vor Ort zu beachten. Mit gegenseitiger Rücksichtnahme und einem verantwortungsvollen Umgang mit der Natur trage jeder dazu bei, dieses beliebte Ausflugsziel langfristig zu erhalten. Julia Bender,

Das Kapellenberg-Trio die Partypolka und Lengauer Weiß haben wir von der Tiroler Kirchtagmusik gehört. Ganz genau halb hinein ist worden. Kurzer Blick auf die Wolkenlage, weil das ist ja schon interessant, wenn man jetzt die Wettermelder so anschaut, quer durch Bayern, dann gibt's kaum einen Fleck, der wirklich so richtig wolkenlos war, blauer Himmel oder sonst. Es ist eher überall Zurzung. Jetzt hat stark bewölkt, nehmen wir die stark bewölkten Orte oder Meldungen jetzt aus der letzten Viertelstunde. Oberbössen, Landkreis Traunstein, Traunstein, Oberbayern, stark bewölkt 14 Grad, Vilsbiburg in Niederbayern, stark bewölkt 19 Grad, Mespelbrunn in Unterfranken, stark bewölkt 17 Grad, auch in der Oberpfalz bei Teublitz, stark bewölkt 18 Grad, in Schwaben auch, Gablingen bei Augsburg, stark bewölkt. In Schweinfurt, Unterfranken, Stadt Lauringen, stark bewölkt. Und in Ortenburg, Passau unten in Niederbayern, auch stark bewölkt. Ganz wenig, wo jetzt nur leichte Bewölkung oder gar nicht melden. Sieht auf den ersten Blick aus der letzten Viertelstunde gar nichts, wo es richtig wolkenlos war. Aber sagt ja auch der Wetterbericht, dass heute so erst am Nachmittag zu oder späteren Nachmittag die Sonne sich mehr und mehr durchsetzt. Gut, macht ja auch nichts, wenn es ein bisschen nicht so heiß ist jetzt einmal zwischendurch und vielleicht auch ein bisschen ringt. Die Böhmerwalder Tanzboden muss ich hören mit dem Stück Es geht los und dann drauf Brunnverdi und der Quietschfidelmarsch.

0: Die Gruppe Brunverde mit dem Quietschfidelmarsch. Was heißt eigentlich Brunverde? Hab gerade nachgeschaut, weil es mich auch schon die ganze Zeit eigentlich immer interessiert und jetzt habe ich doch einmal nachgeschaut. Brunverde, die gibt's seit Dezember 2018. Da haben sie für den ORF eine Sendung aufgenommen aus dem Pustertal und da haben sie schnell einmal eine Gruppe noch braucht aus dem Pustertal. Die hat's noch nicht gegeben. Und die Stefanie Unterberger aus Bruneck sowie die Michaela und der Florian Pallhuber aus Verde Links haben kurzerhand einige Stücke arrangiert, steht da auf dieser Seite. Und die Gruppe Brunverdi war geboren. Brunn steht für Bruneck und Verdi für Verdings, den Heimatorten der Musikanten. Brunverdi, jetzt wisst man das auch. So, jetzt schauen wir aber ins Donau-Ries, weil dort gibt es in dieser Woche im Landkreis Donau-Ries, da gibt's 12 Dorfläden in diesem Landkreis und die präsentieren in dieser Woche vom 6. bis zum 11. Juli ihre regionale Einkaufswoche. Also sie präsentieren sich selber, diese kleinen Geschäfte, mit besonderen Angeboten und kleinen Veranstaltungen.
1: Im Dorfladen in Ahlerheim gibt's jeden Tag ein Aufstrichfrühstück. Ein Heißgetränk, Breze, Semmel und was zum Draufschmieren, selbstgemacht. Für 5,90 Euro. Da hat man was im Magen, die Nachbarn schon getroffen, weiß in der Früh Bescheid und das Geld bleibt beim Metzger, Bäcker, Bauern aus der Region. In Deiting kostet die Leberkässemmel am Mittwoch 1,50 Euro. In Ebermergen trifft man sich derweil zum Kaffeeklatsch und in fünf Städten kommt der Sockenmann. Bis zum Samstag präsentieren die 12 kleinen Geschäfte vor Ort ihr Sortiment. Seit 10 Jahren veranstaltet das Netzwerk im Landkreis diese regionale Einkaufsaktion als Erinnerung daran, was es gibt daheim. Und das ganze Programm und natürlich alle Sonderangebote findet man auf der Internetseite des Landkreises Donau-Ries. Aus dem Studio Schwaben, Susanne Credo.

0: Göllwurzen muss ich, der Hochreitmarsch, das eben gemiert, haben wir gehört von der Moosbachmusik und dazwischen haben die Hubertdirndln gesungen. Dreiviertel neun vorbei ist schon. Hunde können ja auch bei der Therapie eingesetzt werden. Das ist jetzt nicht ganz neu. In Fischbachau zum Beispiel im oberbayerischen Landkreis Mirschbach gibt es so einen besonderen Hund, einer von vielen, die Emma. Sie ist zertifizierte Therapiehündin und geht mit ihrem Herrchen in Krankenhäuser, hilft Suchtkranken, psychisch Kranken und hilft auch bei Trauerfällen. Ihre neueste Ausbildung aber ist die zum Lesehund. In der Bücherei in Mirschbach unterstützt die Emma gemeinsam mit dem Bobby, auch ein Hund, Kinder und Jugendliche beim Lesen und vermittelt so neben Lesekompetenz auch Freude am Büchern. Da bin ich jetzt drauf gespannt, was uns die Kollegin Julia Binder erzählt zu diesem Hund.
1: Besondere Gäste in der Miesbacher Stadtbücherei. Zwei braune, etwa kniehohe Mischlingshunde sind unterwegs zwischen den Bücherregalen. Herrchen Hans Schenk rollt einen Teppich aus. Darauf machen es sich Emma und Bobby bequem. Die beiden sind ausgebildete Lesehunde.
2: Der Hund muss in sich ruhen, der muss einen Stress aushalten, wenn einmal ein Buch runterfällt oder wenn einmal laut wird in dem Raum. Ja. Und das kann man ein bisschen trainieren. Aber wenn der Hund das von Haus aus anbietet, dann macht das natürlich Sinn.
1: Und Emma hat das von Haus aus angeboten. Sie kommt, wie auch Bobby, aus einer Tötungsstation für Straßenhunde in Ungarn. Hans Schenk und seine Frau haben sie zu sich nach Fischbachau geholt und viel Zeit und Geld in Emmas Ausbildung investiert. Das ruhige, aufgeschlossene, friedliche Tier ist ein perfekter Therapiehund. Emma geht zu Sterbenden in die Palliativstation oder ins Hospiz. Sie hilft Suchtkranken, psychisch kranken Menschen, begleitet Trauernde und führt Menschen nach einem Suizidversuch zurück ins Leben.
2: Das ist auch interessant, was wir jetzt hier machen in der Stadtbücherei Miesbach, dass die Kinder kommen, setzen sich hin zu dem Hund, die kommunizieren mit dem Hund. Ab und zu ist es so, dass die Kinder auch nicht lesen, sondern sie erzählen eine Geschichte dem Hund. Ja.
1: Die neunjährige Annette traut sich zum Beispiel. Sie schnappt sich ein Buch, setzt sich auf ein kleines Podest in der Bücherei und liest Emma vor. Der Hund liegt neben dem Mädchen, ruhig, hört zu, ist da. Und wie fühlt es sich an, einem Hund vorzulesen?
3: Lustig.
4: Tiere, die unterbrechen die Kinder nicht beim Lesen. Das heißt, der Lesefluss wird halt auch einfach gefördert. Es wird oft auch die Hemmschwelle für die Kinder halt einfach auch genommen, sodass sie die Angst verlieren vor dem lauten Vorlesen.
1: Erklärt Stefanie Kilian. Sie ist die Leiterin der Miesbacher Stadtbücherei und wollte schon lange Lesehunde bei sich haben. Mit Hans Schenk und Emma hat es dann geklappt. Seit einigen Wochen ist auch Bobby dabei. Er hat die Ausbildung zum Lesehund jetzt ebenfalls bestanden. Viel Bürokratie, viele Absprachen, viele Erlaubnisse, viele Nachweise sind dafür nötig, dass Hunde in die Bücherei dürfen. Doch Stefanie Kilian ist es den Aufwand wert, denn
4: man unterschätzt das tatsächlich. Man meint immer, jedes Kind, was zur Schule geht, kann lesen, dem ist aber halt einfach nicht so.
3: Über Hindernisse an, als
1: die Schwestern Anna und Laura sind angetan von Emma und Bobby. Sie streicheln die Hunde, schmusen mit ihnen, setzen sich zu ihnen auf den Boden und lesen ihnen vor.
3: Ich möchte am liebsten noch länger hier bleiben. Die Emma ist so süß.
5: Geht das Lesen gleich noch leichter?
3: Ja, irgendwie schon. Das merkt man richtig, wenn man liest, dass die Emma da ganz ruhig ist und einem so richtig gut zuhört.

Zodale, je länger der Vormittag voranschreitet, desto mehr sitzen schon beim Wirt. Die F-Tam-Tam-Musikanten beim Pfarrwirt und die Donisel-Tanzl-Musi gut beim Wirtsbauern haben's gesessen. So, und die Goldtropf-Musi spielt uns mit der Spring-Ginkerl-Musi Polka hinaus aus dieser Stunde, überhaupt aus diesem Heimatspiegel, heute am 6. Juli, geht auf Neini zu. Ich kündige noch auch zwei starke Frauen, mindestens zwei starke Frauen heute am Vormittag zwischen 10 und 12. Bei der Hermine Kaiser zu Gast ist heute die Autorin Claudia Teibler in Habe die Ehre ab 10. Und da geht's um starke Frauen, weil die Claudia Teibler schon mehrere Bücher geschrieben hat, glaube ich, über starke Frauen und was man von starken Frauen oder überhaupt von Frauen lernen kann, schon allerweil in der Geschichte. Also eine Sendung habe die Ehre heute, die sich natürlich an Frauen richtet, aber wo auch Mannsbilder zuhören können, damit sie mal erfahren, was man von Frauen auch durchaus lernen kann. So, wir haben da wieder einiges gelernt heute im Heimatspiegel. Am Mikrofon ein Mann, der Markus Dremmel. Und ich sage Servus und habe die Ehre. Da hören wir zu bei Habe die Ehre heute ab 10. Servus.

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1: Neun Uhr. Die Nachrichten des Bayerischen Rundfunks mit Sisi Forster. Guten Morgen. Die Übersicht. Opposition kritisiert Klingbeils Pläne für den Haushalt. Ukraine meldet neue Angriffswelle aus Russland. Unternehmen befürchten Schwächung der Demokratie. Das Wetter, mehr Wolken als Sonne, örtlich Schauer oder Gewitter, bis 30 Grad. Berlin. Das Bundeskabinett will heute den Haushaltsentwurf von Finanzminister Klingbeil beschließen. Für 2027 ist eine Neuverschuldung von mehr als 200 Milliarden Euro vorgesehen. Grund ist unter anderem der gestiegene Etat für Verteidigung. Zur Gegenfinanzierung plant die schwarz-rote Regierung Einsparungen im Sozialbereich sowie kleinere Steuererhöhungen. Der Wirtschaftsweise Truger sagte dazu in der Bayern 2 Welt am Morgen, er halte weitere Steuererhöhungen mittelfristig für unumgänglich. Der Grünen-Politiker Schäfer nennt den Haushalt dagegen einen Offenbarungseid. Die Regierung greife in die Rücklage, spare am Klimaschutz, behelfe sich mit Buchungstricks und weite die Verschuldung trotzdem aus. Kiew. Russland hat die Ukraine wieder massiv angegriffen. Kurz nach Mitternacht löste die Flugabwehr in fast allen Landesregionen Luftalarm aus. Von Drohnen und Raketen ist die Rede. In Kiew gab es laut Behörden heftige Explosionen. Mehrere Gebäude wurden demnach beschädigt. Ein ukrainisches Nachrichtenportal berichtet von mindestens 7 Toten und Dutzenden Verletzten. Die Militärverwaltung sprach von mindestens 3 Toten. Staatschef Selenskyj hatte in einer Videobotschaft davor gewarnt, dass Russlands Präsident Putin noch vor Beginn des morgigen NATO-Gipfels in der Türkei eine weitere Welle schwerer Luftangriffe befehlen könnte. Gütersloh. Unternehmen in Deutschland fürchten einer Studie zufolge eine Schwächung der Demokratie. Laut Bertelsmann Stiftung bezeichnet eine große Mehrheit der Befragten Vertrauensverlust in demokratische Institutionen und gesellschaftliche Spaltung als Gefahren. Auch wirtschaftliche Schwäche wird demnach als Risiko für die Demokratie aufgefasst. Der Studie zufolge machen sich gesellschaftliche Risse mehr und mehr auch in den Betrieben bemerkbar. Rund 30% der befragten Unternehmen gaben demnach an, dass Polarisierung das Betriebsklima belaste. Berlin. Der Handel fordert mehr Möglichkeiten zur Öffnung von Geschäften an Sonntagen. Der Chef des Einzelhandelverbands Gent sagte der Bild, Einkaufen sei auch ein Freizeiterlebnis. Daher setze man sich für Sonntagsöffnungen ein, auch um Innenstädte attraktiv und lebendig zu halten. Der Geschäftsführer des Handelsverbands Berlin-Brandenburg, Busch Petersen, erklärte, wer in Deutschland sonntags ein Hemd verkaufe, mache sich strafbar. Das sei im Online-Zeitalter von vorgestern. Hintergrund ist eine Ankündigung der Koalition. Sie will die Öffnungszeiten für Bäckereien, Konditoreien und Bibliotheken an Sonntagen verlängern oder überhaupt ermöglichen. Zum Fußball. Bei der WM haben sich Norwegen und England fürs Viertelfinale qualifiziert. Norwegen hat 2:1 gegen Brasilien gewonnen. Beide Tore erzielte Stürmerstar Haaland. Mit 7 Treffern zählt er damit neben Messi und Mbappé zu den besten Torschützen des Turniers. England hat sich mit 3:2 gegen Mexiko durchgesetzt und trifft damit am Samstag im Viertelfinale auf Norwegen. Für weltweite Empörung sorgt die Entscheidung der FIFA, die Rotsperre für den US-Stürmer Balogun aufzuheben. Hintergrund ist laut Medienberichten ein Anruf von US-Präsident Trump bei FIFA-Chef Infantino. Zuvor hatte US-Außenminister Rubio eine Aufhebung der Sperre gefordert. Balogun wird damit im Achtelfinalspiel USA gegen Belgien dabei sein. Das Wetter in Bayern. Neben etwas Sonne einige dichte Wolken, im Alpenvorland sowie von Oberfranken bis zum Bayerischen Wald Schauer, örtlich Gewitter. Höchstwerte von 20 Grad im Fichtelgebirge bis 30 Grad am Untermain, in Berglagen Böen. Morgen heiter bis wolkig, anfangs zu den Alpen hin sonnig, bei 24 Grad im Fichtelgebirge bis 32 Grad im Raum Aschaffenburg. Am Mittwoch meist trocken, an den Alpen Schauer, am Donnerstag meist sonnig. Soweit die Nachrichten. Es ist gleich 9:05 Uhr. Die Verkehrsmeldungen. A7 Fulda Richtung Würzburg, zwischen dem Dreieck Schweinfurt-Werneck und Würzburg-Estenfeld 5 Kilometer Stau. A8 Stuttgart Richtung München, zwischen Merklingen und Ulm-Ost 4 Kilometer Stau wegen eines defekten LKWs. A8 München Richtung Salzburg, zwischen Rosenheim-West und Rohrdorf 6 Kilometer Stau. A8 München Richtung Stuttgart, zwischen Dasing und Friedberg ein Unfall auf der linken Spur. A93 Regensburg Richtung Weiden, zwischen Schwarzenfeld und Nabburg ein Unfall auf der rechten Spur. A93 Rosenheim Richtung Kiefersfelden, zwischen Dreieck Inntal und Grenzübergang Kiefersfelden immer wieder Stau und stockend für Lkw auf der rechten Spur wegen der Blockabfertigung an der österreichischen Grenze. Und A995 München Richtung Kreuz München Süd, zwischen Giesing und Taufkirchen West 3 Kilometer Stau. Soweit die Verkehrsübersicht.
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1: Die Nachrichten des Bayerischen Rundfunks mit Sisi Forster. Die Übersicht. Kabinett will Haushaltsentwurf von Klingbeil beschließen. Autobauer Porsche plant weiteren Stellenabbau. Bürger machen Weg für Rüstungsunternehmen in Halbergmoos frei. Das Wetter, mehr Wolken als Sonne, örtlich Schauer oder Gewitter, 20 bis 30 Grad. Berlin. Bundesfinanzminister Klingbeil hat seinen Haushaltsentwurf für das kommende Jahr verteidigt. Im ARD-Sommerinterview sagte er, das Land stehe angesichts globaler Unsicherheiten und Krisen vor großen Herausforderungen. Der Iran-Krieg habe Wachstumshoffnungen ausgebremst. Ein Grund für die hohe Verschuldung sei der Ausbau der Bundeswehr. Man könne sich gegen den russischen Präsidenten Putin nicht mit der schwarzen Null verteidigen, so Klingbeil. Vorgesehen ist eine Neuverschuldung von insgesamt 200 Milliarden Euro. Kritik kommt von Linken-Chefin Schwertner. Zu viel Geld fließe in Aufrüstung und die Wirtschaft komme nicht in Gang, weil die Menschen kein Geld in der Tasche hätten, sagte sie im Morgenmagazin von ARD und ZDF. Stuttgart. Der Sportwagenbauer Porsche will offenbar bis zu 4000 weitere Stellen streichen. Das berichtet das Handelsblatt. Besonders treffen würde es dem Bericht zufolge Mitarbeitende in den Bereichen Management und Verwaltung. Am Entwicklungsstandort Weissach stünden rund 30% der Kapazitäten auf dem Prüfstand. Ein Porsche-Sprecher wollte den Bericht nicht bestätigen, verwies aber auf ein umfassendes Zukunftspaket, das bis Ende Juli fertig sein und das Unternehmen verschlanken solle. Bereits im März hatte Porsche angekündigt, dass bis 2029 knapp 2000 Stellen sozialverträglich wegfallen sollen. Teheran. In der iranischen Hauptstadt hat der Trauerzug für den getöteten obersten Führer Khamenei begonnen. Sein Sarg wurde mit einer Flagge bedeckt, auf einem Lastwagen durch die Straßen gefahren, ebenso die Särge seiner Angehörigen. Sie waren bei einem israelischen Luftangriff Ende Februar ums Leben gekommen. Auf Bildern im iranischen Staatsfernsehen waren riesige Menschenmengen zu sehen, die den Weg säumten. Der Trauerzug soll mehrere Stunden dauern. Bis Donnerstag gehen die Trauerfeierlichkeiten. Khamenei stand ab 1998 an der Spitze des Systems im Iran und war damit der mächtigste Mann im Staat. Kassel. Etwa 6,5 Jahre nach dem Listerien-Skandal beim Fleischwarenhersteller Wilke beginnt heute vor dem Landgericht der Prozess. Angeklagt sind der frühere Geschäftsführer, seine Stellvertreterin und der damalige Produktionsleiter. Die Staatsanwaltschaft wirft ihnen fahrlässige Tötung in 11 Fällen vor. In dem Betrieb sollen schlechte hygienische Bedingungen geherrscht haben. Laut Staatsanwaltschaft wurde unter anderem verdorbene Ware mit neuen Mindesthaltbarkeitsdaten versehen. Insgesamt werden 37 Krankheitsfälle mit Wilke-Produkten in Verbindung gebracht. Bei 11 Menschen soll die Listeriose zumindest mitursächlich für den Tod gewesen sein. Halbergmoos. Das Rüstungsunternehmen Helsing kann sich in Halbergmoos ansiedeln. In einem Bürgerentscheid hat eine Mehrheit von 59% für das Vorhaben gestimmt. Die Helsing GmbH mit Sitz in München ist auf Verteidigungstechnologie spezialisiert und entwickelt unter anderem Drohnen. In Halbergmoos will sie einen 35 Hektar großen Technologiecampus für Forschung, Entwicklung und Produktion bauen. Von 300 Arbeitsplätzen ist die Rede. Gebaut werden soll außerhalb des Orts auf einer Wiese. Das Wetter in Bayern. Sonne und Wolken im Alpenvorland sowie von Oberfranken bis zum Bayerischen Wald auch Schauer, örtlich Gewitter, Höchstwerte zwischen 20 Grad im Fichtelgebirge und 30 Grad am Untermain. Kommende Nacht Abkühlung auf 19 bis 11 Grad. Morgen heiter bis wolkig, anfangs zu den Alpen hin sonnig und meist trocken, 24 bis 32 Grad. Die weiteren Aussichten. Am Mittwoch meist trocken, an den Alpen Schauer, am Donnerstag wieder viel Sonne. Soweit die Nachrichten. Es ist 10.04 Uhr. Die Verkehrsmeldungen. A3 Würzburg Richtung Frankfurt zwischen Rohrbrunn und Weibersbrunn. Sperre nach einem Unfall mit mehreren Fahrzeugen. A8 Stuttgart Richtung München zwischen Merklingen und Ulm-Ost 5 Kilometer Stau wegen eines defekten LKWs. A8 München Richtung Salzburg zwischen Rosenheim-West und Rohrdorf 6 Kilometer Stau. A8 München Richtung Stuttgart zwischen Dasing und Friedberg ein Unfall. 2 Spuren sind gesperrt, es staut sich. A93 Rosenheim Richtung Kiefersfelden zwischen Dreieck Inntal und Grenzübergang Kiefersfelden immer wieder Stau und stockend für LKW auf der rechten Spur wegen der Blockabfertigung an der österreichischen Grenze. Und B15 Hof Leupoldsgrün zwischen Wölbartenhof und der A9 Hof West, Sperre in beiden Richtungen nach einem Unfall. Soweit die Verkehrsübersicht.
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2: Ein herzliches Grüß Gott und habe die Ehre, sagt Hermine Kaiser zu unserem Ratsch heute zu Habe die Ehre. Frauen, Krisen, Kraft, so heißt ein Buch, das eben herausgekommen ist. Und die Autorin, die Münchner Autorin Claudia Teibler, ist heute bei mir zu Gast, und über diese starken Frauen zu sprechen. Denn besonders in Krisen hat sich der Mut der Frauen gezeigt. Und zwar schon vor 100 Jahren haben diese Frauen, die in dem Buch porträtiert sind, Wege aus Not, Krieg und Armut gefunden. Und das ist unser Thema heute, was wir von den tatkräftigen Frauen von den 1, 2, 3 Generationen vor uns lernen können. Denn die Geschichtsschreibung ist bis heute sehr männlich geprägt. Männer waren lange Zeit die einzigen Politiker. Sie haben über Krieg und Frieden bestimmt. Doch ohne Frauen sehe die Welt ganz anders aus. Auch wenn sie zwischen 1900 und 1950 kaum an der Macht waren und zum Teil nicht einmal wählen konnten, haben diese Frauen, die in dem Buch beispielgebend porträtiert sind, und es gab ja auch noch viele andere, diese Frauen stellen wir heute vor. Und Claudia Teibler hat der ein oder anderen, die weniger bekannt war, ein Denkmal gesetzt. Unser Thema heute, nach der nächsten Musik reden wir drüber, ratschen wir drüber, und wir freuen uns beide, Claudia Teibler und ich, dass Sie uns zuhören.

0: Münchnerinnen, die lesen, sind gefährlich, war eines der Bücher von Claudia Teibler. Münchnerinnen, die schreiben, sind völlig ungefährlich, gefährlich und darum sind Sie heute bei mir zu Gast. Grüß Gott, schön, dass Sie da sind, habe die Ehre.
1: Ich danke sehr für die Einladung, heute da sein zu können.
0: Wir sprechen über Ihr aktuelles Buch Frauenkrisenkraft. Krisenmeistern heißt von Frauen lernen, ist der Untertitel. Und es sind 20 Frauen porträtiert. Das sind Role Models aus über 100 Jahren. Role Models, kann man das eigentlich mit Vorbilder übersetzen?
1: Ich würde sagen ja und nein. Es ist ein Vorbild, würde ich fast eher sagen, ist eine sehr persönliche Angelegenheit. Während ein Role Model schon zeigt, wie man eine allgemeine angelegte Rolle, in dem Fall eben Frauenrollen, ausfüllen oder auch ein Stück weit, wie man mit diesen brechen kann.
0: Deswegen hatte ich mit dem Begriff immer Schwierigkeiten, weil das ist jetzt mittlerweile ein Modebegriff geworden und jetzt erkenne ich diese Überordnung, dass es nicht dieses persönliche Vorbild ist, sondern Frauenpersönlichkeiten, die andere prägen können durch ihren Einsatz.
1: Definitiv ja. Definitiv ja, weil sie eben wirklich zeigen, über jetzt so ein Vorbild würde ich familiär einordnen eher. Und ein Role Model ist jemand, der schon ein Stück weit für seine Zeit steht und aber auch über diese Zeit raus einen Leitfaden gibt. Und das fand ich persönlich auch das unglaublich Interessante in der Beschäftigung mit diesen zum Teil ja wirklich schon weit zurückliegenden Frauenbiografien, dass das alle Frauen sind, die letztendlich natürlich auch geguckt haben, welche Rolle schreibt mir mein zeitlicher Rahmen zu, die aber auch geschaut haben, wo sind da Fehlstellen und was muss ich trotzdem tun, um Dinge, die mir wichtig sind, durchzusetzen.
0: Und dieses Engagement, ich habe das Buch in einem Rutsch gelesen, ist so berührend, was diese Frauen gemacht haben. Und zu der Zeit, wo die Frauen gelebt haben, vor über 100 Jahren, mussten sie doppelt, dreifach, zehnfach so gut sein wie Männer und gegen alle Konventionen und Widerstände kämpfen, um das durchzuziehen, was sie machen wollten. Ob sie jetzt studiert haben, ob sie jetzt eine der Mütter des Grundgesetzes, andere haben die Welt verändert, wie eine Elsa Brandström, eine Hildegard Hambrücher hat die Politik verändert. Das sind Frauen, die wirklich so viel Kraft und Initiative haben mussten, um in Krisenzeiten, sagen wir mal, ihre Frau zu stehen und die Welt zu verändern. Und das finde ich das Beeindruckende.
1: Nein, tatsächlich. Das gehörte für mich zu den Aha-Momenten. Das betrifft gleich die allererste Frau, mit der ich mich beschäftigt hatte. Das ist Florence Nightingale, von der man ja immer so das Bild der wohltätigen Krankenschwester hat, die da dacht, da gab es ein ganz berühmtes Gemälde auch, mit ihr mit einer Lampe in der Hand, wie sie nachts zu Verwundeten damals im Krimkrieg in den Ende der 1850er Jahre, wie sie von Verwundeten zu Verwundeten geht und dann nach dem Rechten guckt. Und das war sie gar nicht.
0: So engelsgleich wurde sie da porträtiert.
1: So vollkommen engelsgleich, weil das letztendlich auch das Bild war, das man damals von Frauen, vor allen Dingen von bürgerlichen Frauen hatten, dass die im Endeffekt der Engel des Hauses sind, die dann allenfalls noch über die Dimensionen ihres eigenen Haushalts hinaus mildtätig wirken durften und sonst eigentlich nichts. Und die Florence Nightingale wäre tatsächlich wahnsinnig gerne Krankenschwester geworden, aber Krankenschwester war zu der Zeit, als sie jung war, unfassbar schlecht beleumundet und deswegen hat sie stattdessen angefangen, sich mit Krankenhausorganisation zu beschäftigen. Und das führte dazu, dass sie eben dann von Großbritannien an die Krim entsandt worden ist, um dort letztlich ein Lazarett auf Vordermann zu bringen. Und das hat sie mustergültig gemacht. Und auch als sie dann wieder in England zurück war, hat sie im Endeffekt ganz geschickt dieses Bild, das man so von ihr hatte, eben als diesem Engel der Verwundeten, the lady with the lamp, das hat die eingesetzt, um Gelder zu sammeln, um aber mit schulischen Einrichtungen unter anderem das komplette Pflegesystem zu reformieren.
0: unter diesem harmlosen Begriff The Lady with the Lamp, allein mildtätig klingt schon ein bisschen abwertend. Das waren ja ganz engagierte Frauen. In ihrem Vorwort steht aber, dass sie auch ein Role Model und Vorbild hatten, und zwar ihre Großmutter. Und Frauenthemen sind ja eigentlich für sie als Autorin so ein Lebensthema geworden. Darüber unterhalten wir uns auch gleich. Aber da war die Oma schon prägend für sie.
1: Meine Oma, die witzigerweise wirklich mitten in München wohnte. Und ich habe als junges Mädchen auch bei 4 oder 5 Jahre bei der Oma gewohnt. Und die Oma wohnte mit Blick auf die Frauentürme. Also das war München, wie es Münchnerische eigentlich nicht geht. Und meine Oma hatte auch seit 1936 in dieser Wohnung gewohnt. Mhm. Und dort ihre 3 Kinder großgezogen, die waren noch woanders geboren, aber die wuchsen alle in dieser Wohnung in der Hackenstraße auf. Und der älteste Sohn meiner Großmutter blieb im Krieg, ein weiterer Sohn ist dann später früh gestorben, ihr Mann ist früh gestorben, und trotzdem war meine Großmutter eine grundfröhliche Frau. Und das fand ich unfassbar beeindruckend, dass man, obwohl man ein nicht einfaches Schicksal hatte, trotzdem sich so eine innere Fröhlichkeit und auch so eine, in gewisser Weise so eine Selbstvergessenheit bewahren kann und nicht ständig mit seinem Schicksal hadert. Das fand ich unfassbar beeindruckend.
0: Das geht uns wahrscheinlich allen so, dass man als Kind das ja gar nicht reflektiert. Wenn man dann als erwachsener Mensch, meistens sind dann leider die Großeltern schon verstorben, mitbekommt, was die eigentlich schon alles erlebt haben, wie viele Kinder im Krieg geblieben sind, ob ein Ehemann zurückgekommen ist, ob eine Schwester verschüttet worden ist. Das haben wir Gott sei Dank in einer hoffentlich behüteten Kindheit weniger mitbekommen. Aber wenn man jetzt drüber nachdenkt, wie stark, jetzt weil wir am Beispiel Frauen sind, die Frauen damals gewesen sind, und trotzdem haben sie offensichtlich eine glückliche Kindheit bei der Oma gehabt, muss man sie wirklich bewundern. Die Omas, die Mütter, die Tanten, die starken Frauen von damals.
1: Man darf sich, also man, oder man es mit etwas Abstand macht es, glaube ich, schon Sinn, sich auch mal bewusst zu machen, was sie erlebt haben und mit was sie konfrontiert worden sind, weil man erst dann auch manche Macken, die sie hatten, auch anders versteht und anders einordnen kann. Meine Großmutter zum Beispiel, die hat nichts weggeworfen. Da wurde jeder Lappen, alles wurde zigmal gewaschen, weil sie einfach so davon geprägt war, dass es halt auch Zeiten gab, wo es nichts gab.
0: Was war Ihre Oma für ein Jahrgang?
1: Meine Oma war Nullerjahrgang, die war 1900 geboren.
0: Meine 1902 und die andere 1800. Nochmals, wenn man das jetzt der jetzigen Generation von 20-Jährigen erzählt, dann ist es für die Historie. Wir sind so aufgewachsen. Und die Oma hat Ihnen ein fröhliches Leben gegeben und ist eigentlich jetzt auch ein Vorbild. Wie sind Sie denn als sehr emsige Autorin gerade so auf diese Frauenthemen gekommen? Sie haben als einen Bestseller gelandet mit Münchnerinnen, die lesen, sind gefährlich. Das ist natürlich Augenzwinker zu betrachten. Sie haben ein wunderbares Buch geschrieben übers Heiraten, übers Tanzen, vor kurzem über die bayerischen Suffragetten. Das sind ja auch so Vorbildfrauen gewesen, die einiges bewegt haben gegen alle Widerstände und jetzt eben die Frauen, die Krisen meistern, Frauenkrisenkraft. Was war denn da Ihr Antrieb? Die Oma war es unter anderem auch, dass Sie sich mit denen als Kunsthistorikerin und Literaturwissenschaftlerin mit den Frauen beschäftigt haben, die einfach von der Geschichtsschreibung gar nicht so wahrgenommen werden und so viel bewegt haben.
1: Das Interessante war, die eigentliche Initialzündung dafür war dieses Hochzeitsbuch, zu dem ich kam, wie die Jungfrau zum Kind.
0: Heiraten macht glücklich.
1: Genau. Warum heiraten glücklich macht. Ich glaube nicht, dass es das heute noch gibt. Aber ich habe da letztlich gemerkt, und als ich das geschrieben habe, war ich ja auch schon Anfang 40. Und ich habe da gemerkt, wie viel Soziologie und wie viel Frauengeschichte eigentlich auch allein in so Eheverhältnissen drinnen steckt, ohne dass ich das bis jetzt überhaupt wahrgenommen hätte. Und auch wie lange Frauen in Deutschland eigentlich in vielen Dingen noch ihrem Ehemann Rechenschaft ablegen mussten oder nicht frei entscheiden konnten, wenn sie verheiratet waren, weil sie die Erlaubnis brauchten, dass sie arbeiten dürfen. Ich glaube,
0: bis in die 60er Jahre.
1: Man durfte auch kein eigenes Konto führen.
0: Und bei den Pässen bin ich mir auch nicht mehr sicher, aber es gibt auch Dokumentationen, dass es ja nur Fräuleins als Lehrerinnen gab. In dem Moment, wo eine Lehrerin geheiratet hat, durfte sie nicht mehr arbeiten. Also das ist alles noch gar nicht so lange her.
1: Das Lehrerinnenzölibat, das entstand meines Wissens irgendwann Mitte der 1900er Jahre und hat sich aber dann irrwitzig lang gehalten. Und das ist eigentlich, also das war das, was mich zu diesen Frauenbiografien letztlich so hingeführt hat. Diese Feststellung, dass der Weg, der da eingeschlagen worden ist mit der Frauenbewegung, dass dieser Weg lange noch sehr steinig war, obwohl die Gleichberechtigung auf dem Papier längst bestand. Und der eigentlich auch bis heute nicht zu Ende gegangen ist, wo man irgendwie dann auch merkt, auch ganz viele Dinge, die vor 100, 120, 150 Jahren gedacht worden sind, die sind heute immer noch aktuell. Und da kann man heute immer noch was davon lernen. Und das war das, was mich eigentlich so diese Beschäftigung mit bekannten und auch unbekannteren Frauenbiografien reingezogen hat.
0: Und dann führt auch die eine Biografie zur anderen Biografie. Und jede Frau hat unterschiedliche Dinge gemacht. Jede Frau war anders und jede Frau hat Großes bewirkt. Und darüber unterhalten wir uns gleich weiter. Claudia Theibler, Autorin des Buches, unter anderem des Buches Frauenkrisenkraft, bei mir zu Gast.

0: bei so vielen starken Frauen, über die wir gerade gesprochen haben, aus Bayern, aus Deutschland, aus der ganzen Welt, haben Sie sich jetzt auf 20 Porträts konzentriert? War es überhaupt schwierig, eine Auswahl zu treffen, Claudia Teibler?
1: Eine Auswahl zu treffen ist immer schwierig. Ich habe unlängst ein Online-Projekt mitgestalten dürfen, in dem es auch um Frauengeschichte ging. Da hatten wir am Schluss 140 Frauen. Und es war unfassbar schwierig, letztlich dann die letzten 30 auszusortieren. Das war ein eminenter Schritt. Wenn man von vornherein weiß, man hat nur 20, geht man gleich anders ran und gewichtet auch anders. Aber es gibt trotzdem auch immer Frauen, die einem wehtun, weil man sie nicht aufnehmen kann.
0: Wobei Sie bei den bayerischen Suffragetten, das sind ja die Frauenrechtlerinnen gewesen, die Kämpferinnen fürs Frauenrecht, ja auch einigen ein Denkmal gesetzt haben. Zum Beispiel Carrie Brachvogel, die wunderbare Schriftstellerin. Dann Kathi Kobus vom Simpel. Dann Annette Kolb, habe ich erst vor kurzem bei Habe die Ehre über sie sprechen dürfen. Erika Mann, Therese Giese, Clara Oppenheimer. Das waren ja auch schon so faszinierende Frauen. Mit denen haben Sie sich schon beschäftigen können, mit den bayerischen Suffragetten. Und jetzt haben Sie eine Auswahl getroffen, wo nicht nur bayerische, deutsche, sondern auch weltweit engagierte Frauen mit einem Porträt verewigt sind. Und wie die war, Sie haben einfach die unterschiedlichen Tätigkeiten dieser Role Models herausgehoben. Zum Beispiel.
1: Also mir ging es darum, dass diese Frauen völlig unterschiedliche Dinge gemacht haben, dass sie auch ein bisschen aus einem unterschiedlichen nationalen Background kamen, weil es, wenn man jetzt Deutschland, Frankreich, Großbritannien und die USA anschaut, es gibt schon verschiedene Dinge, die parallel laufen historisch. Es gibt aber auch Dinge, die völlig unterschiedlich sind. Und mir war wirklich wichtig, zu gucken, aus ganz verschiedenen Situationen heraus, wie sind diese Frauen mit Herausforderungen, mit Krisen umgegangen? Wie haben sie sich eingebracht? Und da gibt es halt völlig unterschiedliche Ansätze. Es gibt zum Beispiel die auch bei uns sehr geläufige Elsa Brennström, die sich angesichts der unfassbaren Situation in Kriegsgefangenenlagern im Ersten Weltkrieg entschieden hat. Sie engagiert sich da, sie geht gegen alle Widerstände dahin, versucht das Leid dieser Kriegsgefangenen zu lindern und auch danach, wenn sie zurückkehren, Heime aufzubauen, die Resozialisierung dieser rückkehrenden Gefangenen stärken. Es gibt Frauen, wenn ich jetzt gerade in der Ersten Weltkriegssituation lande, wie die Marie Curie, die 2 Nobelpreise hatte, eine hoch anerkannte Wissenschaftlerin war und trotzdem sehr dafür kämpfen musste, dass sie überhaupt seitens des Militärs die Erlaubnis bekam, mit einem von ihr entworfenen und konstruierten mobilen Röntgenfahrzeug von verwundeten Lazarett zu fahren, damit man dort die Versorgung verbessern kann. Es gab die Margarete Schütte-Lichotzky, die eine der ersten Architektinnen ihrer Zeit war, die auch Ende des Ersten Weltkriegs angefangen hat, angesichts einer unfassbaren Not in Wien, weil das ist was wir uns heute gar nicht mehr klar machen. Es gab ja aufgrund der Blockaden, es gab ja in Mitteleuropa fast keine Baustoffe mehr. Deswegen verfielen die Häuser mehr und mehr.
0: Und die Leute damit.
1: Und die Leute damit. Arbeit, gerade die Arbeiterschicht hauste unter furchtbaren Bedingungen. Und sie hat da angefangen, im Endeffekt auch genau hinzugucken, wie leben die Leute? Was brauchen die eigentlich, um auch eine einigermaßen zweckmäßige Wohnung zu haben? Und mit dieser Grundhaltung hat sie, als sich dann in den 1920er Jahren so dieses grundsätzliche Gesellschaftsbild gewandelt hat, hat sie eben weiter hingeguckt, wie schaut so der Alltag einer berufstätigen, trotzdem kinderhabenden Frau aus? Wie muss eine Küche gestaltet sein? Dass diese Frau möglichst effizient arbeiten kann, trotzdem eine Schiebetür hat zum Aufmachen und ins Wohnzimmer gucken kann, was machen ihre Kinder gerade. Das hat sie alles berücksichtigt und diese heute noch berühmte Frankfurter Küche entwickelt, aus der sich letztlich bis heute mehr oder weniger Küchenkonzepte herleiten.
0: Weil die funktional waren, dass man nicht so viel rumstehen hatte, dass alles sein System hatte, dass die Küchen auch vergleichbar. Das klingt jetzt nach was Einfachem, aber es hat das Arbeitsleben der berufstätigen Frauen vereinfacht. Und da, glaube ich, haben viele dieser Frauen so den Finger auf die Wunde legen können, wo fehlt's. Oder was mich auch so beeindruckt hat bei der Elsa Brandström, die dann so Notfallrucksäcke für die Gefangenen konstruiert hat, dass jeder wenigstens was mitnehmen konnte und Gelder organisiert hat. Und dieses Bild von den mildtätigen, engelsgleichen Frauen, das haben die ja alle ad absurdum geführt. Sie haben viel Engagiertes gemacht und haben geholfen. Aber mildtätig, das ist immer so wie so ein Hobby, das man macht zwischen Klavierunterricht und Kaffeegränzchen. Und das haben die wirklich unbeschreiblich großartig verändert gegen alle Widerstände.
1: Wenn diese Frauen waren auch unfassbar mutig. Um nochmal bei der Elsa Brandström zu bleiben, die war, abgesehen davon, dass sie sich auch schwerste Krankheiten eingefangen hat, als sie in Sibirien in diesen Lagern unterwegs war. Die war mehr als einmal inhaftiert und stand mehr oder weniger vor der Hinrichtung und kam dann trotzdem irgendwie aus diesen Situationen wieder raus. Ich glaube auch, dass sich selbst nicht so wichtig nehmen, das war schon auch was diese Frauen verbunden hat. Neben, was mich wirklich bei allen total beeindruckt hat, ist, dass sie sich halt auch von jetzt etwas widrigen Umständen nicht haben schrecken lassen, sondern sie haben relativ klar gewusst, was sie wollen und was jetzt für sie wichtig ist. Und obwohl es überhaupt nicht so aussah, als ob sie das durchsetzen konnten, weil deren Voraussetzungen viel schlechter waren als die Bedingungen, mit denen wir heute konfrontiert sind. Sie haben das trotzdem gemacht und sie sind einfach losgegangen. Und das ist irgendwie das, wo ich manchmal das Gefühl habe, deswegen hatte das für mich auch so eine Aktualität, weil wir uns heute ja schon auch von Krisen irgendwie überrollt fühlen. Und wir fühlen uns auch angesichts der Übermacht bestimmter Konzerne, wir fühlen uns einfach schon auch ein Stück weit ohnmächtig. Und ich glaube, es ist ganz wichtig, sich bewusst zu machen, dass wir nicht ohnmächtig sind. Und das kann man eben aus meiner Sicht, auch wenn man in die Geschichte zurückgeht, das kann man von den Frauen, die ich da rausgesucht habe, wunderbar lernen.
0: Und das sind Biografien, die nicht nur berühren, sondern auch inspirieren. Und man hat Respekt und denkt, unglaublich, was diese Frauen geleistet haben. Und hat man so wenig über sie bis jetzt gehört, bis auf ein paar Ausnahmen. Sie haben es auch historisch sehr faszinierend eingeordnet und darüber unterhalten wir uns gleich weiter.

0: So schwungvoll wie unsere Klarinettenmusik. Die Frauen haben die Ärmel hochgekrempelt und was gemacht. Und sie haben 5 große Kapitel übergestellt über die 4 Frauenporträts und das zeitlich eingeordnet. Das macht auch so interessant, dass man die politische Situation auch weiß oder wie die sozialen Strukturen waren. Kapitel, also das erste Überkapitel ist Geduld, Rebellion und der Blick fürs Wesentliche. Das sind Jahre 1850 bis 1914. Florence Nightingale haben wir da schon erwähnt, noch Jane Addams und Louise Michel, oder spricht man sie so aus?
1: Ich denke, ja. Louise Michel.
0: Und dann auch eine ganz interessante Frau, die viel mit Bayern zu tun hat, Lida Gustava Heimann, über die wollte man noch reden. Aber vielleicht gehen wir nochmal auf Geduld, Rebellion und der Blick fürs Wesentliche, dass wir die Zeit ein bisschen einordnen. Wie waren die Jahre zwischen 1850 und 1914, wo unsere Großmütter schon auf der Welt waren?
1: Das sind eigentlich die Jahre, in denen sich auf der einen Seite so eine Zurückstellung der Frau gesellschaftlich zementiert und in der auf der anderen Seite aber auch der Aufbruch der Frauenbewegung stattfindet. Die Tendenz, dass Frauen in der öffentlichen Bedeutung stark zurückgenommen werden, die zeichnet sich schon Anfang des 19. Jahrhunderts ganz stark ab. Es gibt da auch so einen Kipppunkt, dass man vorher Geschlechterrollen aufgrund letztlich der Aufgaben definiert hat, die Männer und die Frauen schon aufgrund ihrer physischen Gegebenheiten durchführen können. Und da fängt es so an die Wende vom 18. zum 19. fängt es so zu kippen an. Und daraus werden letztlich Charakterzuschreibungen. Und man sagt dann so, der Mann ist so der Tatkräftige, der Entscheidungsfreudige, der nach draußen geht, der in der Öffentlichkeit wirkt, der die Führerrolle übernimmt. Und die Frau ist im Gegenzug dazu, sagt man, die Frau ist emsig, sie ist zu Hause, sie ist gefühlvoll, sie ist so ein bisschen wuselig, guckt, dass es allen gut geht. Aber die Frau ist eben jetzt niemand, der willensstark ist. Man verzeiht dann auch Frauen im Endeffekt, wenn sie eben jetzt nicht so entscheidungsfreudig sind. Das legt man ihnen auch nicht als Schwäche aus, weil man sagt, das gehört zum weiblichen Charakter. Aber das zementiert sich so Anfang bis Mitte des 19. Jahrhunderts und man hat dann die Situation vor allen Dingen des Bürgertums. Des Anfang des Jahrhunderts noch eine ganz kleine Bevölkerungsschicht ist, mit vielleicht in den Städten 10%, auf dem Land noch weniger. Und das Bürgertum wächst im Lauf des 19. Jahrhunderts zu einer relativ starken gesellschaftlichen Schicht heran, das auf dem Land ungefähr 20% stellt und in den Städten 30% und mehr.
0: Aber das waren ja auch Extreme. Die Frauen auf dem Land mussten hart arbeiten. Wenn sie Glück gehabt haben, hatten ihnen die Land

0: haben, obwohl sie streckenweise das Gleiche gemacht haben wie Männer, die haben wesentlich weniger verdient. Mit dem Totschlagargument, sie müssen ja quasi keine Familie ernähren und da ist ja immer noch ein Mann da, der quasi die Frau miternährt und deswegen brauchen sie nicht so viel Geld. Und damit hat sich die Katze in den Schwanz gebissen. Die Frauen hatten wesentlich weniger Lohn als die Männer hatten. Junge Mädchen, die in die Fabriken gegangen sind, mussten von ihren Familien alimentiert werden, damit die überhaupt über die Runden kommen. Und später, wenn dann eine Arbeiterin geheiratet hat, war es ganz oft so, dass der Mann zwar mehr verdient hat als die Frau, aber nicht genug verdient hat, um beide und eine Familie zu ernähren. Deswegen musste die Frau weiter mit in die Fabrik gehen, aber weil sie ja weniger verdient hat, war ihre Arbeit auch weniger wert. Und damit war völlig klar, dass die Frau nebenbei auch noch eben die Kindererziehung und den Haushalt und alles, was damit zusammenhängt, mit zu erledigen hat. Und während die Männer am Sonntagnachmittag ins Wirtshaus gegangen sind, saßen die Frauen daheim oder haben sich mit anderen dann getroffen und die haben Kleidung geflickt, weil sonst dafür die ganze Woche keine Zeit war.
1: Und da gab es in dieser Zeit eine Lida Gustava Heimann, die Sie besonders bewundern, die zum Beispiel als erste einen billigen Mittagstisch für abendarbeitende Frauen und einen Kinderhort eröffnet hat. Das war doch revolutionär damals.
0: Das war
1: 1800, was weiß ich, 96 hat sie, glaube ich, dann ihr Erbe angenommen und hat da Geld gehabt, um solche Dinge zu machen.
0: Lida Gustava Heimann war ursprünglich in Hamburg und war eine Bürgerliche, die eben das Glück hatte, ein relativ großes Vermögen zu erben. Und die hat das eingesetzt, um solche Einrichtungen voranzubringen und eben mit so einem Mittagstisch, dass die Frauen eben wenigstens nicht dafür sorgen mussten, dass mittags für die Familie auch irgendwo ein Essen auf dem Tisch steht, mit einer Kinderbetreuung einfach dafür zu sorgen, dass wesentliche Probleme schon mal gelöst sind. Sie hat dann allerdings ein ganz heißes Eisen angefasst. Sie hat sich letztlich für die Rechte auch von Prostituierten eingesetzt, was in Hamburg ein riesiges Problem war. Und dass sie das überhaupt anspricht, war ein gesellschaftliches No-Go. Und sie ist damit dann so in Verruf geraten, dass das auch ihre anderen Einrichtungen dermaßen beeinträchtigt hat, dass sie Hamburg den Rücken gekehrt hat und zu ihrer Lebensgefährtin Anita Augsburg nach München gezogen ist. Und diese beiden waren, wenn man so will, die waren das Dreamteam der deutschen Frauenbewegung. Und heute guckt man aber vor allen Dingen immer noch auf Anita Augsburg. Und Lida Gustava Heimann.
1: Sind auch Schulen nach ihr benannt.
0: Mein Anita Augsburg ist eine unfassbar tolle und spannende Persönlichkeit, um Himmels Willen. Nur es ist so schade, dass man Lida Gustava Heimann daneben immer so ein bisschen aus dem Blick verliert, weil sie auch viel bewegt hat und die hatte so einen unfassbaren Humor. Sie hatte wirklich viele schwierige Situationen, aber sie hat auch in den Lebenserinnerungen, die sie dann geschrieben hat, sie schildert das alles mit einem Humor, dass man sich wegschmeißen kann und sich wirklich nur bewundern kann, wie sehr sie sich von den eigentlich schlimmen Dingen distanzieren kann. Zum Beispiel mit Ausbruch des Ersten Weltkriegs haben sie und Anita Augsburg sich intensivst für die Friedensbewegung eingesetzt. Und nachdem die Lida Gustava Heimann erst relativ kurz aus Hamburg zugezogen war, wollten die bayerischen Behörden sie sehr gerne wieder loswerden. Weil der Einsatz für Frieden galt im Ersten Weltkrieg als vollkommen unpatriotisch. Also das war so ziemlich das Schlimmste, was man aus Behördensicht machen konnte. Und deswegen, nach mehreren Drohungen und Ankündigungen, wurde Lida Gustava Heimann in einen Zug gesetzt unter Militärbegleitung, der sie eben wieder nach Hamburg zurückbringen sollte. Sie ist nur heimlich in Augsburg wieder ausgestiegen und hat sich auf Umwegen
1: zu einem... Das ist Rutzbe, die hat sich was getraut.
0: Sie und Anita

0: Der Augsburg hatten in Irschenhausen im Isartal ein Landgut. Und sie hat sich irgendwie von Augsburg aus in dieses Landgut durchgeschlagen und sich da heimlich einquartiert. Und wenn sie, manchmal war es ihr aber in dem Landgut dann auch zu fad. Und dann ist sie mit dem Fahrrad und zu Fuß, damit es niemandem auffällt, weil sie im Zug unter Umständen Leute erkannt hätten, ist sie in die Stadtwohnung gegangen. Und in der Stadtwohnung gab es auch eine Dienstmagd, die dann immer so im Auge behalten hat, wann die Luft ein bisschen rein ist und sie rausgehen konnte, weil diese Stadtwohnung lag mehr oder weniger vis-à-vis vom Kriegsministerium. Und sie beschreibt es hinreißend, wie sie eigentlich mit einer inneren Genugtuung dann abends in diesem kleinen Vorgärtlein dieser Wohnung stand und auf das Kriegsministerium gucken konnte und sich hineinlachend sagen konnte, schaut, ich bin doch da.
1: Und sie hat viel bewirkt. Sie hat ja wirklich schon die Gründung des ersten deutschen Vereins für Frauenstimmrecht betrieben. Sie war Mitinitiatorin des ersten internationalen Frauenfriedenskongresses in Den Haag, bei ersten Protesten gegen die Nationalsozialisten dabei. Also es war eine Kämpferin, eine tolle Frau, eine beeindruckende Frau.
0: Rundum. Und das noch so eine Geschichte, die ich unglaublich beeindruckend finde, ist, sie beide, Lida Gustava Heimann und Anita Augsburg, haben von Anfang an gegen den NSDAP rebelliert. Sie haben sich dagegen aufgelehnt, als die in Bayern immer stärker wurden, noch lange bevor dann Hitler wirklich 1933 die Macht übernommen hat. Sie gehörte zu denen, die versucht haben, den Hitlerputsch zu vereiteln. Und sie beide standen natürlich ganz oben auf der schwarzen Liste der Nationalsozialisten. Und als eben die Machtübernahme passierte 1933, waren die beiden im Ausland. Und es war auch völlig klar, die kehren nicht mehr nach Deutschland zurück. Und die mussten halt wirklich alles zurücklassen, was sie hatten. Die hatten eine Zeitschrift gegründet, Die Frau im Staat, in der es ganz gezielt um die politische Positionierung der Frauen in den 1920er Jahre ging. Es gab ein irrsinniges Archiv dieser Zeitschrift und das mussten sie alles in München zurücklassen, weil sie eben nicht mehr in ihre Wohnung zurückkehren konnten. Und dann saßen sie in Zürich im Exil und bekamen den Bericht, wie letztlich von den Nazis ihre Wohnung in München dann komplett aufgelöst und ausgeräumt wurde. Und sie hatten eine Statue, die ein Bildhauer für sie gemacht hatte, die hieß Das Schicksal, von so einer machtvollen Frauengestalt, die einen Mann und eine Frau hinter sich herzieht, weil man eben dem Schicksal auch nicht entrinnen kann. Und sie beschreibt es hinreißend, wie im Endeffekt dann dieser Möbelwagen rollt und ganz obendrauf dieses Schicksal. Und sie beschreibt es mit einem Humor, wo man sich denkt, bitte in dieser Situation in Zürich im Exil, wo nimmt man das her, dass man da noch drüber lachen kann? Das fand ich unglaublich eindrucksvoll.
1: Starke Frauen in ihrem Buch porträtiert. Das gerade eben haben wir über Lida Gustava Heimann gesprochen. Mit dem Untertitel in ihrem Buch verewigt mit Konsequenz, Klarheit und unerschütterlichen Humor. Und nach der nächsten Musik sprechen wir über das Kapitel 2, über Überleben im Krieg und Umbruch, die Zeit zwischen 1914 und 1929.

0: Diese Kapitel sind auch immer eine Einordnung der Zeit, Claudia Teibler, und eine Einordnung der Zeit, in der diese Frauen gelebt hatten und wie es daraus resultierte, wie sie agieren konnten. Zum Beispiel, wie wir gerade gesagt haben, Überleben im Krieg und Umbruch 1914 bis 1929. Der Erste Weltkrieg war 14 bis 18. Die Zeit danach war sehr wichtig und auch ausschlaggebend, dass dann auch der Zweite Weltkrieg kam. Wie ordnen Sie diese Zeit ein?
1: Also die Zeit nach dem Ersten Weltkrieg und die Umbrüche, die da passieren, wären ohne das, was sich im Ersten Weltkrieg abspielt, eigentlich gar nicht denkbar. Und zwar auch gar nicht nur in Deutschland, sondern beispielsweise in Frankreich oder in Großbritannien genauso. Weil überall mit den im Feld stehenden Männern die Frauen plötzlich sich in Rollen wiederfinden, die vorher, wenn man eben an diese relativ restriktiven Regelungen gerade für bürgerliche Frauen denkt, die vorher überhaupt nicht geplant waren, dass Frauen alle wesentlichen Rollen dieser täglichen Infrastruktur besetzen, damit überhaupt das Land irgendwie weiterläuft. Das war so nicht gedacht. Mhm. Die Frauen arbeiteten eben nicht nur in den für die Rüstung wichtigen Fabriken, sondern die erfüllten auch Aufgaben wie vom Postaustragen über Straßenbahnschaffnerinnen. Die arbeiteten in den Bäckereien, die arbeiteten im Bergbau, die arbeiteten einfach überall. Für die Frauen in der Landwirtschaft war es besonders krass, weil eben da ja wirklich auch noch mehr als an anderen Stellen auch körperliche Kraft gefordert war. Aber insgesamt fanden sich die Frauen unversehens eben in Rollen wieder, die man vorher niemals gedacht hätte. Und man ging dann eigentlich schon auch mit, als der Krieg dann zu Ende war, zumindest jetzt von Seiten der Frauen, überall mit dieser Haltung heran, dass so dieser Schritt wirklich komplett zurück in die Situation vor dem Krieg, das war so nicht mehr denkbar. Aber tatsächlich war eigentlich, dass die Frauen zum Beispiel das Wahlrecht bekamen, das war erstmal nur in Deutschland so. In Großbritannien war es zum Teil, gab es ein Teilwahlrecht, aber das wirkliche Wahlrecht in Großbritannien kam auch erst später und in Frankreich kam es sogar erst nach dem Zweiten Weltkrieg oder um genauer zu sein, mit dem Ende der deutschen Besatzung von Frankreich. Aber nichtsdestotrotz waren die 1920er Jahre eine schwierige Zeit, weil wirklich der ganze Kontinent unter den Folgen dieses Krieges litt und die Wirtschaft auch auf so einem ganz heiklen Kreislaufmodell aufgebaut war. Deutschland musste sehr, sehr hohe Kriegsreparationen bezahlen, die es zum Teil über Schulden in den USA finanziert hat. Und die Wirtschaft in Frankreich und in Großbritannien war darauf aufgebaut, dass eben diese Reparationszahlungen aus Deutschland kamen. Und in dem Moment, wo dieser Börsenproblemen in den USA, in dem Moment, wo dieser Motor ins Stottern kam, in dem Moment standen eigentlich alle Länder vor einem irrwitzigen wirtschaftlichen Problem. Und das hat zum Beispiel eben in Deutschland zu einer grassierenden Arbeitslosigkeit geführt, nachdem es bereits 1923 eine vom Staat selbst eigentlich mit angekurbelte Inflation gegeben hatte, haben die Menschen innerhalb von 6 Jahren eigentlich zweimal erleben müssen, wie sie alles verlieren. Und das hat natürlich auch in der politischen Gesinnung Folgen nach sich gezogen.
0: Und da waren wieder starke Frauen.
1: Auch beidseitig letztlich dann des Atlantiks, weil eben es sowohl in den USA eine eminente wirtschaftliche Krise gab, als auch im Kontinentaleuropa.
0: Die Auswirkungen gingen immer weiter und da merkt man auch aufgrund dieser Biografien, wie Krisen immer weitergeführt werden und Frauen diese Krisen meistern müssen, um zum Beispiel aber auch Männer wie in Kriegszeiten zu unterstützen. Nach den 11 Uhr Nachrichten unterhalten wir uns weiter über diese starken Frauen, über andere Kapitel der Geschichte, auch der bayerischen Geschichte. Frauenkrisenkraft, Krisenmeistern heißt von Frauen lernen. Das aktuelle Buch von Claudia Theibler. Nach den 11 Uhr Nachrichten stellen wir noch einige dieser starken Frauen vor.

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1: Um 11 Uhr mit Sisi Forster. Man kann sich gegen Putin nicht mit der schwarzen Null verteidigen. So hat Finanzminister Klingbeil seinen Haushaltsentwurf mit hohen Schulden für das kommende Jahr verteidigt. Kritik an den hohen Rüstungsausgaben kommt von der Opposition. Und weil bei der Entwicklungshilfe eingespart werden soll, protestieren mehrere Hilfsorganisationen gegen die Pläne.
2: Der Haushaltsentwurf sieht unter anderem Kürzungen im Etat des Entwicklungsministeriums in Höhe von rund 600 Millionen auf unter 10 Milliarden Euro vor. Damit würde der Haushalt von Entwicklungsministerin Alabali Radovan, SPD, das fünfte Jahr in Folge schrumpfen. Mittel für humanitäre Hilfe, die im Auswärtigen Amt angesiedelt sind, würden im Vergleich zum Jahr 2024 auf rund 1 Milliarde Euro halbiert. Die Hilfsorganisationen sprechen von einem so wörtlich Ausverkauf der Menschenwürde. Aus Berlin, Georg Schwarte.
1: Shoppen gehen sollte auch sonntags in Deutschland möglich sein, das fordert der Einzelhandelsverband. Dann blieben auch die Innenstädte attraktiv und lebendig, begründete HDE-Chef Gent in der Bild-Zeitung. Unterstützung bekommt er vom Handelsverband Berlin-Brandenburg, dessen Geschäftsführer Busch Petersen sagte: Wer in Deutschland sonntags ein Hemd verkauft, macht sich strafbar. Das ist im Online-Zeitalter von vorgestern. Anlass für den Vorstoß ist, dass die Bundesregierung die Öffnungszeiten für Bäckereien, Konditoreien und Bibliotheken an Sonntagen verlängern bzw. ermöglichen will. Die deutsche Industrie bekommt wieder mehr Aufträge. Laut Statistischem Bundesamt ist der preisbereinigte Auftragseingang im verarbeitenden Gewerbe im Mai um 1,9% gewachsen. Im April war er noch geschrumpft. Die positive Entwicklung sei wesentlich auf Neuaufträge im sogenannten sonstigen Fahrzeugbau zurückzuführen. Dazu gehören Flugzeuge, Schiffe, Züge und auch Militärfahrzeuge. Seit einigen Wochen werden in Dietenhofen im Kreis Ansbach keine Playmobil-Figuren mehr hergestellt. Jetzt hat die Schließung des Werks ein juristisches Nachspiel. Der Betriebsratsvorsitzende, der wie rund 350 weitere Beschäftigte die Kündigung erhalten hat, will seine Entlassung nicht hinnehmen und zieht vors Arbeitsgericht in Nürnberg.
3: Bei dem Gütetermin soll versucht werden, eine einvernehmliche Lösung zu finden und ein weiteres aufwendigeres Verfahren zu vermeiden. Michael Ulbricht, der Betriebsratsvorsitzende des Playmobil-Herstellers, meint, seine Kündigung sei nicht rechtens und er beruft sich auf das Betriebsverfassungsgesetz. Der Playmobil-Hersteller sieht die Sachlage ganz anders. Der Arbeitsrechtsanwalt des Unternehmens, Christian Beck, weiß zwar um den besonderen Kündigungsschutz von Arbeitnehmervertretern, bei einer Betriebsstilllegung wie in Dietenhofen entfalle dieser aber, betont Beck. Andreas Schuster, Nürnberg.
1: Ein angeblicher Anruf von US-Präsident Trump bei FIFA-Boss Infantino sorgt für Aufregung. Medienberichten zufolge bat Trump darum, die Sperre von US-Stürmer Phelan Balogun nach einem Foul aufzuheben. Inzwischen wurde sie ausgesetzt. Vielen Dank an die FIFA, schrieb Trump auf seiner Social-Media-Plattform. Eine Begründung für die ungewöhnliche Aktion nannte die FIFA nicht. Das Wetter in Bayern. Sonne und Wolken, im Alpenvorland sowie von Oberfranken bis zum Bayerischen Wald auch Schauer, örtlich Gewitter. Höchstwerte zwischen 20 Grad im Fichtelgebirge und 30 Grad am Untermain. Die weiteren Aussichten. Am Mittwoch meist trocken, an den Alpen Schauer, am Donnerstag wieder viel Sonne. Soweit die Nachrichten. Es ist gleich 11.04 Uhr. Die Verkehrsmeldungen. A3 Würzburg Richtung Frankfurt zwischen Rohrbrunn und Weibersbrunn, Sperre nach einem Unfall mit mehreren Fahrzeugen, 5 Kilometer Stau. A6 Heilbronn Richtung Nürnberg zwischen Ansbach und Lichtenau, ein Unfall. A6 Weidhaus Richtung Nürnberg zwischen Weidhaus Autobahn und Pleistein, 4 Kilometer Stau. A8 Stuttgart Richtung München zwischen Märklingen und Ulm Ost, 5 Kilometer Stau wegen eines defekten LKWs. A8 München Richtung Salzburg zwischen Rosenheim West und Rohrdorf, 6 Kilometer Stau. A9 München Richtung Nürnberg zwischen Langenbruck und Manching, ein LKW-Unfall. Und A93 Rosenheim Richtung Kiefersfelden zwischen Reichenhardt und Grenzübergang Kiefersfelden, immer wieder Stau und stockend für LKW auf der rechten Spur wegen der Blockabfertigung an der österreichischen Grenze. Soweit die Verkehrsübersicht.
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4: Habe die Ehre, bei meinem Ratsch heute, bei unserem Ratsch heute ist Claudia Teibler zu Gast. Die Autorin hat ein Buch geschrieben über Frauenkrisenkraft, über Frauen, die seit über 100 Jahren Unglaubliches leisten, um andere Frauen zu unterstützen oder soziale Systeme, die nicht funktionieren, zu verändern. Zum Beispiel Marie Curie oder Margarete Schütte-Lihotzky oder auch viele namenlosen Heldinnen wie Krankenschwestern, Sozialarbeiterinnen, Unternehmerinnen und Kulturschaffende. Manche von ihnen hat sie auch in ihrem Buch Bayerische Suffragetten schon porträtiert. Oder Hedy Lamarr, die schönste Frau der Welt, die Unglaubliches geleistet hat, was die wenigsten wussten. Ohne sie würden unsere Handys heute noch nicht funktionieren. Und die großartige Hildegard Hambrücher, um nur einige zu nennen. Allen können wir nicht gerecht werden, aber einige Role Models, über was Role Models sind, darüber haben wir ja schon gesprochen, porträtierten sie in dem Buch Frauenkrisenkraft. Und über manche dieser Frauen unterhalten wir uns jetzt gleich weiter.

0: Kapitel 3 heißt Selbstbehauptung in der Not, die Weltwirtschaftskrise und ihre Nachwirkungen 1929 bis 1939, also die Spanne von 10 Jahren. Claudia Theibler, was war in dieser Zeit? Außer dem beginnenden Nationalsozialismus.
1: Der beginnende Nationalsozialismus ist ja letztendlich auch mit ein Resultat dieser Krisenzeit. Die eine der Wurzeln dieser Krise liegt aber auch in den USA, wo sich eben sowohl aufgrund einer vorher sich angesammelten Blase, letztlich eine Börsenblase, platzt 1929 und anschließend halt sämtliche Aktienwerte in den Keller rauschen. Und es gibt aber noch eine ganz andere, letztlich für die USA selber noch viel profundere Krise, und die liegt im landwirtschaftlichen Bereich. Und zwar in den mittleren Regionen der USA im Midwest, ist es auf der einen Seite so, dass alles Gelände, das früher mal Steppe war und das dann gerodet worden ist, um dort Landwirtschaft zu betreiben. Und diese Böden trocknen aber im Speziellen eben in den 1920er Jahren immer mehr aus, geben immer weniger her. Gleichzeitig setzt sich eine mechanisierte Landwirtschaft durch, die sich Kleinfarmer nicht leisten können. Mhm. Und deswegen werden dort immer mehr...
0: Sehr aktuelles Thema.
1: Ein mehr als aktuelles Thema. Und man kann leider auch beobachten, was passiert, wenn man so will. Was wir heute auch in größeren Migrationsbewegungen haben, hatte man damals in den USA im Land. Weil die Farmer, gerade die Kleinfarmer, die ihre Farmen nicht mehr betreiben konnten, die haben dann Hab und Gut mehr oder weniger zurückgelassen oder in das Auto gepackt, das sie noch hatten, und sind damit nach Kalifornien gefahren, um sich dort als Wanderarbeiter zu verdingen. Und die Not war unbeschreiblich, und es war eine Massenflucht. Das war eine Massenflucht, die eigentlich einem Erdrutsch glich. Und diese Leute landeten dann alle in Kalifornien fanden dort natürlich auch, es gab dort nicht so viel Arbeit, wie man erhofft hat. Und die Menschen lebten unter furchtbaren Bedingungen. Irgendwann gingen dann, auch wenn sie anfangs noch mit Autos unterwegs waren, dann irgendwann waren diese Autos kaputt oder es konnten keine Ersatzteile mehr finanziert werden oder es gab kein Benzin mehr. Dann waren die auf diesen endlos langen Straßen zu Fuß unterwegs. Frauen, die alleine waren, weil irgendwie der Mann gestorben oder krank oder woanders arbeitete oder wie auch immer.
0: Also es hat wieder mal die Frauen getroffen.
1: Die Frauen hatten es ganz furchtbar. Und es ist im Endeffekt eine Fotografin, die Dorothea Lange, die diese Krise in diesem Ausmaß dokumentiert hat und die auch Fotos gemacht hat, die in den USA in den Medien ein solches Echo ausgelöst haben, dass die Bevölkerung mobilisiert worden ist, dort wirklich zu helfen. Aber die Situation, die damals Anfang der 1930er Jahre in Kalifornien geherrscht haben muss, da macht man sich heute keine Vorstellung mehr, obwohl das ja eigentlich auch noch gar nicht so lange her ist.
0: Also Sie haben auch Frauen weltweit porträtiert, weil es einer damit, die Weltwirtschaftskrise hatte ja auch Auswirkungen auf Deutschland, auf Bayern. Und da gab es auch starke Frauen und mutige Frauen, die aufmerksam gemacht haben auf Missstände und dadurch auch manches bewegen konnten. Das war diese Dorothea Lange. Dann hatten sie noch eine völlig unbekannte Federica Monseny, eine Spanierin.
1: Die war wirklich eine Zufallsentdeckung, aber ich fand sie unfassbar interessant, auch weil man zum Thema Anarchismus oft so ein ganz schwieriges und auch sehr gewaltaufgeladenes Bild hat oft. Und die Federica Monsigny, die wuchs bereits in einer anarchistischen Familie auf und lernte das von einer ganz anderen Seite her kennen. Weil zumindest der Anarchismus, wie ihn ihre Eltern gelebt haben, der bedeutete vor allen Dingen auch wirklich so eine Loslösung von Geschlechterrollen. Und im Endeffekt, jeder macht alles und kümmert sich um alles und jeder ist gleichberechtigt. Und die lebten in einem Familienverbund, der auch nicht nur aus der Familie selbst bestand, sondern wo dann auch noch irgendwelche Frauen von Freunden mitlebten, wenn sich das so fand. Und in diesem Klima ist die Federica Monsigny aufgewachsen und so wollte sie eigentlich auch selbst leben. Und gleichzeitig, das war eben auch in Spanien, diese Umbruchssituation, aus der dann der Bürgerkrieg entstanden ist. Und die Federica Monsigny hat als junge Frau Romane für Arbeiter geschrieben, in denen sie auch dieses Ideal, auch dieser totalen Gleichberechtigung sowohl in der Familie wie auch in der Führung von Fabriken, und es war eigentlich auch ihre Idee, wie ein Staatsgebilde funktionieren könnte, in denen sie diese Ideen propagiert hat. Und die wurde als junge Frau, allerdings nur für ein Dreivierteljahr, Gesundheitsministerin, hat es in dieser Zeit sogar geschafft, dass sehr stringent. 1936/37 hat sie zumindest für eine kurze Zeit das Abtreibungsrecht in Spanien gelockert. Allerdings kamen dann eben sehr schnell mit dem Bürgerkrieg, kippte das in die Diktatur, und die Federica Monsigny war verfolgt. Floh dann nach Frankreich, ist nur durch ein Glück davor bewahrt worden, dass sie nach Spanien ausgeliefert wird. Sie war da schwanger, ich glaube mit dem dritten Kind, als sie in Frankreich inhaftiert war, und wurde eben auch durch internationales Einwirken dann aber freigelassen und lebte dann lange im Exil und durfte dann inzwischen als betagte Frau zumindest gastweise nach Spanien zurückkehren in den 70er Jahren und dort auch sprechen. Und es gibt dann ein Bild, wie diese Federica Monsigny in Barcelona vor einer unfassbaren Menschenmenge spricht mit über 70, und die Leute jubeln ihr zu, weil sie eben auch immer ihre Ideale, auch diese Idee des Anarchismus, oder die sie eben vom Anarchismus hatte, hochgehalten hat, damit nie gebrochen hat. Und dieses, wenn man sich dieses Bild anschaut, wie da diese Frau, die aussieht, wie wir unsere Omas im Kopf haben, wie die da steht und vor einer unfassbaren Menschenmenge spricht.
0: Und die Leute begeistert.
1: Das ist mir sehr unter die Haut gegangen.
0: Wer mich auch schwer beeindruckt hat, auch aus dieser Zeit, ist Elisabeth Selbert, wo Sie geschrieben haben, Elisabeth Selbert war ein Glücksfall für das deutsche Grundgesetz und alle Frauen. Und ohne eine Elisabeth Selbert, es gab, habe ich Ihrem Buch entnommen, ja nur 64, es gab 64 Männer, die das Grundgesetz in Deutschland dann nach dem Krieg festgelegt haben, und nur 4 Frauen. Und eine davon war Elisabeth Selbert. Und ohne sie gäbe es diesen unumstößlichen Satz im Grundgesetz wahrscheinlich nicht. Männer und Frauen sind gleichberechtigt. Und die ist ja auch durch verschlungene Pfade ist die eigentlich zu dem geworden, was sie dann für uns alle geworden ist. Und darüber unterhalten wir uns gleich weiter. Musik.

0: Elisabeth Selbert, eine der wenigen Mütter des Grundgesetzes, ist auf ungewöhnlichem Weg so eine bedeutende Persönlichkeit geworden.
1: Das ist unglaublich faszinierend, weil tatsächlich Elisabeth Selbert und ihr Mann bereits in den 1920er Jahren ein auch heute noch sehr modernes Familienmodell leben. Nämlich, es ist so, dass sich Elisabeth Selbert arbeitete eigentlich bei der Post. Und durch, mehr oder weniger durch einen Zufall zeichnete sich auch ab, dass sie eine unglaubliche juristische Begabung hat. Und sie hat dann, nachdem sie geheiratet und bereits zwei Kinder hatte, hat sie angefangen, Jura zu studieren und sich da im Endeffekt vorzuarbeiten bis zur Doktorarbeit. Und das war nur möglich, weil eben sowohl der Mann war in diversen politischen Ämtern, sich beruflich zurückgenommen hat und halt die ganze Familie hat mit angepackt, damit die Elisabeth Selbert dieses Studium durchziehen kann. Mhm. Und
0: damals ungewöhnlich, jetzt klingt's einfach so, wie man es machen kann.
1: Aber damals war das das hat wirklich niemand sonst gemacht oder ganz, ganz, ganz wenige. Und es hat sich aber letztlich dann im Nachhinein sowohl hinsichtlich des Grundgesetzes als Glücksfall erwiesen, aber auch für die Familie. Denn sowohl Elisabeth Selberts Mann, der ja ohnehin in politischen Ämtern war, wie auch sie selber, sie waren SPD-Mitglieder. Und damit wurde die Situation bereits Anfang der 1930er Jahre schwierig. Und dann mit der Machtübernahme Adolf Hitlers eigentlich noch schwieriger. Ja. Und es dauerte nur wenige Monate, bis der nach der Machtübernahme, bis der Mann Elisabeth Selberts aus dem Staatsdienst, in dem er sich eben vorher befand, entlassen wurde und auch keinerlei geeignete Anstellung mehr finden konnte. Und die Elisabeth Selbert hat dann durch einen Glücksfall 1934 als eine der letzten Frauen, weil ja die Nationalsozialisten schon sehr darum bemüht waren, eigentlich Frauen aus solchen Berufen so gut wie möglich fernzuhalten. Sie war eigentlich mit die letzte Frau, die überhaupt in Deutschland noch eine Anwaltszulassung bekommen hat.
0: Und auch noch eine Kanzlei übernommen konnte von jüdischen Kollegen, wo sie, wie sie schreiben, auch drunter gelitten hat, dass sie sozusagen auf unlauterem Wege die übernommen hatte.
1: Das hat ihr Leben lang Bauchschmerzen bereitet. Und es war eben so, dass diese Kanzlei, die sie dann übernommen hat, die gehörte zwei jüdischen Rechtsanwälten, die ihre Flucht vorbereitet haben und ihre Flucht durch diesen Kanzleiverkauf finanzieren wollten. Und es hat die komplette Familie und auch einige inzwischen untergetauchte Parteifreunde, es haben wirklich so alle zusammengelegt, damit die Elisabeth Selbert eben diese Kanzlei übernehmen konnte. Und das hat sie auch gemacht, aber es war ihr Leben lang nicht ganz wohl dabei, obwohl sie den jüdischen Kollegen damit ein Stück weit auch geholfen hat, weil die sonst nicht hätten fliehen können. Aber es ist trotzdem was.
0: Ihre moralischen Bedenken waren groß genug und es hat sie auch durchs Leben getragen. Dieser eine Satz, den Sie da herausgehoben haben, was ich mache, das tue ich ganz. Sie hat dann Familienrecht gemacht, es war noch harmlos, da war sie den Nationalsozialisten kein Dorn im Auge.
1: Also sie hat immer versucht, soweit es irgendwie ging, sich da rauszuhalten. Und es gab auch in Kassel am Gericht noch einen Kreis von Juristen, die eben nicht systemkonform waren in ihrem Inneren. Und die haben sich auch immer darüber ausgetauscht, was denn so vor sich geht und vor was man sich in Acht nehmen muss. Aber es war natürlich immer auch ein Riesenspagat, im Endeffekt so weit sich anzupassen, dass man eben diese Kanzlei weiter betreiben konnte, weil sie ja auch den Druck hatte, dass an ihr ja die Finanzierung der kompletten Familie hing. Und aber sich eben so weit rauszuhalten wie irgend möglich. Und in diesem Spagat arbeitete sie letztlich bis 1945.
0: Die Zeit von 1939 bis 1945, die wollen wir auch noch erzählen.

0: Retten, helfen, widersetzen. Der Zweite Weltkrieg zwischen 1939 und 1945. Auch der ist ein Kapitel in dem Buch über Frauenkrisenkraft. Es würde viele, viele Bücher brauchen, um allen Frauen, die Gutes getan und Wichtiges getan haben, gerecht zu werden. Von denen, die Schlimmes getan haben, wollen wir jetzt gar nicht sprechen. Aber ein paar haben wir zum Beispiel herausgenommen oder haben Sie herausgesucht, in Ihrem Buch zum Beispiel von einer Angela Autsch, hatte ich nie zuvor gehört. Und Sie haben jetzt wirklich ja ein Denkmal gesetzt, weil diese Frau hat mich sehr, sehr beeindruckt. Das Kapitel heißt Gottvertrauen im Angesicht höchsten Grauens. Wer war Angela Autsch, Claudia Theibler?
1: Angela Autsch war eine Klosterschwester, die aus Norddeutschland kam, aber in einem Orden in Tirol dann nicht Aufnahme fand, sondern sie wollte von vornherein in diesen Orden nach Tirol. Und es fügte sich, dass sie sich, als sie dann da als Schwester fest aufgenommen war, sie war vor allen Dingen auch für die juristischen Angelegenheiten dieses Ordens zuständig, obwohl das jetzt überhaupt nicht ein Gebiet war, in dem sie sich ursprünglich auskannte, aber sie hat sich da eingearbeitet und dieser Orden hatte ein spanisches Mutterhaus. Und als 1938 Österreich ans Deutsche Reich angeschlossen worden ist, versuchten die Nazis eben auch in Österreich nach Möglichkeit Klöster zu schließen den Besitz zu verstaatlichen. Mhm. Und das sollte eben auch mit dem Mutterhaus des Klosters, nicht mit dem Mutterhaus, sondern mit dem Kloster passieren, in dem Angela Autsch lebte. Und sie hat es dann aber in Zusammenarbeit auch mit dem spanischen Botschafter und dem spanischen Mutterhaus hinbekommen, dass eben ganz klar die Grenze gesetzt wurde, das gehört zu Spanien, das kann nicht konfisziert werden. Nur damit hatte sie natürlich Feinde in NS-Kreisen. Und die haben letztlich nur drauf gewartet,
0: dass sie einen Fehler macht.
1: Und sie hat sich irgendwie, also sie standen, glaube ich, um Milch oder irgendwo an, Anfang der 1940er Jahre. Und da stand sie eben auch in der Schlange. Und irgendwie, sie hat eine letztlich völlig harmlose Äußerung von sich gegeben, der man aber entnehmen konnte, dass die im Kloster wohl Feindsender gehört haben. Und damit war es für sie eigentlich vorbei. Sie ist dann verhaftet worden und nach ganz kurzer Zeit bereits zunächst ins Konzentrationslager nach Ravensbrück gekommen und später nach Auschwitz. Und sie hat aber irgendwie, sie hat es geschafft, innerlich diesem Konzentrationslager zu trotzen. Das ist vollkommen faszinierend. Sie hat versucht, dort natürlich auch nach Möglichkeiten Menschen zu helfen. Sie war immer in Krankenstationen und in der Suppenküche eingeteilt und hat sowohl eben unter der Hand Medikamente vergeben oder sie hat geguckt, dass sich Frauen wenigstens ab und zu mal waschen können oder frische Wäsche bekommen oder dass jemand mal eine warme Tasse Tee kriegt. Sie hat auch Leute, die schwerer erkrankt worden, versucht zu verstecken.
0: Damit sie nicht umgebracht werden, sondern als Arbeitskraft wieder eingesetzt
1: werden. Damit sie sich erholen können und eben als quasi als Arbeitskraft in Anführungszeichen erhalten bleiben. Also sie hat bereits in Ravensbrück Übermenschliches geleistet und auch viele, viele Mitgefangene dort innerlich aufgerichtet und ihnen Mut zugesprochen und wurde eben dann nach Auschwitz verlegt. Und eines der bemerkenswertesten Dinge ist schon dieses Foto, das in Auschwitz, als sie dort ankam, von ihr gemacht wurde.
0: Sie lächelt.
1: Sie lächelt und man sieht da eigentlich
0: in Sträflingskleidung.
1: So man dann sieht lächelt. Jemand, der 3 Jahre Konzentrationslager hinter sich hat und der blickt wachen Auges in die Kamera und lächelt, wo man sagt, das kann eigentlich nicht sein. Und sie hat in Auschwitz versucht, das Gleiche fortzusetzen, was sie auch in Ravensbrück gemacht hat. Sie war auch da eher so in der Krankenstation, wo es eben auch möglich war, ein bisschen zu helfen. Und sie hat es auch, indem sie hat dann auch bewundernswerte Nachrichten an ihr Mutterkloster und in ihre Familie geschrieben, wo sie im Endeffekt verschlüsselt sich auch selbst ihren Glauben bestätigt hat, weil letztlich schon ihr christlicher Glaube auch das war, was es ihr ermöglicht hat, sich dort irgendwie nicht unterkriegen zu lassen, sondern sich so diesen inneren Glanz zu bewahren. Und sie ist kurz vor Weihnachten 1944 ist sie durch einen, also Auschwitz ist damals bereits bombardiert worden und sie ist durch einen Granatsplitter ist sie dann umgekommen. Also die Nazis konnten sie nicht brechen und sie konnten sie auch nicht umbringen, sondern das musste dann dieses zufällige Unglück sein. Aber diese Frau hat mich unglaublich beschäftigt.
0: Aber ohne sie hätte man wahrscheinlich nie mehr was von ihr gehört. Das ist ja auch schlecht zu recherchieren gewesen. Man wusste ganz wenig über Angela Autsch.
1: Also es gibt schon 2-3 Bücher über sie, aber ich denke, sie sind jetzt tatsächlich nur noch in christlichen Kreisen, wenn überhaupt geläufig. Und so auf breiterem Fuße habe ich eigentlich recht wenig über sie gefunden.
0: Es sind ja 4 völlig unterschiedliche Biografien aus dieser Zeit des Nationalsozialismus. Wie gesagt, da könnte man 1000 Biografien, Tausende schreiben. Rose Vallon zum Beispiel, eine Kunstspionin, die Kunstwerke, weltbekannte Kunstwerke eigentlich gerettet hat.
1: Ich meine, das ist... Ich gebe zu, ich hatte mir, obwohl ich Kunsthistorikerin bin, ich hatte mir über die Dimension, die der Kunstraub der Nationalsozialisten angenommen hat, darüber habe ich mir, also das war mir überhaupt nicht bewusst, bis ich angefangen habe, mich mit Rose Vallon zu beschäftigen und zu merken, in welchem Ausmaß da Kunstwerke, unter anderem auch der weltberühmte Genter Altar, bei Rose Vallon hat man es vor allen Dingen eben in Paris, welche unfassbar bedeutenden Kunstwerke da in Nacht- und Nebelaktionen nach Deutschland verfrachtet worden sind.
0: Sie hätte jeden Moment entdeckt werden können. Also sie hat die Kunstwerke sozusagen, bevor die Nazis ihrer habhaft werden konnten, also der Kunstwerke und auch Rose Vallon, hat sie die einfach entfernen lassen und an einen sicheren Ort gebracht. Wenn die entdeckt worden wäre.
1: Nicht, also das konnte sie an einen sicheren Ort bringen, konnte sie sie nicht. Aber sie ist durch einen glücklichen Zufall an der Stelle gelandet, wo diese ganzen Kunsttransporte organisiert wurden. Und die Rose Vallon hat heimlich Listen geführt, welche Werke dabei waren, was wem gehörte und wo es hinging. Und dadurch ihre Aufzeichnungen, die sie hätte überhaupt nicht führen dürfen, also wenn sie damit erwischt worden wäre, das wäre ihr Todesurteil gewesen. Und sie hat aber aufgrund dieser Listen es ermöglicht, dass man ganz viele dieser Kunstwerke nach dem Krieg überhaupt wieder hat finden können
0: und vielleicht auch an die ursprünglichen Besitzer zurückgeben können, ob die jetzt privat waren oder eben kirchlich. Dann gab es noch Vera Atkins, die Meisterspionin ausgebildet hat, um den Krieg zu verkürzen. Und wer vielen bekannt ist, Hedy Lamarr, der strahlende Filmstar aus Österreich, lange die schönste Frau der Welt. Und die hat ja was völlig Ungewöhnliches gemacht.
1: Hedy Lamarr hat letztlich eine Abwehrsystematik für Torpedos entwickelt.
0: Ein
1: Filmstar, der auch überhaupt keinerlei einschlägige Vorbildung hatte. Sie wurde mit 18 Schauspielerin und das blieb sie ihr Leben lang, abgesehen von einer Episode als Ehefrau eines österreichischen Waffenmagnaten. Der auch lange, der Hedy Lamarr war Jüdin und auch ihr Ehemann war Jude und auch der Ehemann nahm die Situation, die sich auch in Deutschland abgezeichnet hat, der nahm das lange nicht ernst, dass da auch nach Österreich eine Bedrohung kommen könnte. Und es saßen auch NS-Bevollmächtigte bei den Lamars bei Gesellschaften und man sprach über Waffengeschäfte. Und die Hedi Lamar muss da so gut zugehört haben, dass sie zumindest auch so eine
0: die Terminologie wusste.
1: Idee davon hatte, wie bestimmte Dinge funktionieren. Und sie hat im Endeffekt dann in den 1940er Jahren eigentlich auch auf dem Gipfelpunkt ihres Ruhms als Schauspielerin, hat sie eine Systematik entwickelt, wie Torpedos ohne abgewehrt werden zu können, in ihr Ziel geführt werden könnten. Und das, was sie damals entwickelt hat, war im Endeffekt auch so ein Vorläufer unseres Bluetooth-Verfahrens, das so darauf beruht, dass das

0: überhaupt nur angeguckt, weil sie eben dieser Hollywood-Star war und weil man gehofft hat, dass man dadurch männliche Erfinder motiviert, auch Dinge zu erfinden. Die Erfindung von der Hedy Lamarr, die verschwand in der Schublade, was eigentlich ungerechtfertigt war, weil sie funktionierte.
1: Unglaublich. Wir unterhalten uns gleich weiter über Trümmer, Trauma, Transformation, die Zeit nach dem Zweiten Weltkrieg 1945 bis 1950.

0: Nein, es war nach Kriegsende am 8. Mai 1945 nicht alles auf einmal anders und auf einmal alles gut. Es war eine Zeit, wie das Kapitel heißt, von Trümmern, Traumata und Transformation. Und auch da waren starke Frauen gefragt, Claudia Teibler.
1: Man hat das Problem, oder nicht das Problem ist, sondern ganz Europa letztendlich stand vor einer immens schwierigen Situation. Allerdings gab es in Frankreich und in England die Erzählung oder das, worauf man eben stolz sein konnte, dass man es geschafft hat, diesen übermächtigen Feind des Nazi-Deutschlands letztlich in die Knie zu zwingen. Und in Deutschland fehlte eine solche gemeinsame Erzählung, was auch viele Menschen sehr umgetrieben hat und man auch überhaupt nicht wusste, wie gehe ich jetzt eigentlich mit meiner eigenen Schuld um und eigentlich auch, obwohl kurz vor Kriegsende immer noch es Eingefleischte gab, die furchtbare Sachen gemacht haben, die halbe Kinder standrechtlich erschossen haben, weil sie ihrer Aufgabe bei diesem letzten Aufgebot nicht

0: nachgekommen sind. Aber Schlag 45 wollte es dann zunächst mal keiner mehr gewesen sein. Das fand ich ganz eindrücklich eigentlich auch an der Biografie von Hildegard Hamm-Brücher, die als Halbjüdin aufgewachsen ist und im Endeffekt nur durch ein Glück in München Chemie studieren konnte und auch nur durch dadurch, dass ihr Professor immer so ein bisschen auch die schützende Hand über sie gehalten hat, eben nicht irgendwie doch auf die letzten Züge noch verfolgt worden ist, die in ihrer Biografie das Kriegsende in Starnberg schildert, wo sie es erlebt hat und auch berichtet, dass eben dann schlagartig niemand mehr irgendwie dieser Partei angehört haben wollte, geschweige denn irgendetwas gegen Juden gehabt haben wollte, wo sie gemeint hat, das fand sie eigentlich auch nach dem, was sie selbst erlebt hat, ziemlich unerträglich.
1: Eine der beeindruckendsten Politikerinnen in Deutschland und die ist wirklich ein Role Model, ein mehr als ein Vorbild, Hildegard Hamm-Brücher. Jeder, der ihr begegnet ist, war beeindruckt von dieser Stärke und der Kraft und der Intelligenz dieser Frau. Wie ist sie dann von der Chemikerin überhaupt zur Politikerin geworden, weil sie das so gestört hat, wie 1945 dann alles anders war und trotzdem keiner an den Nazi-Gräuel beteiligt sein wollte?
0: Sie durfte als Chemikerin zunächst nicht arbeiten und fand dann eine Stellenanzeige, in der eben Redakteure gesucht wurden für ein Projekt der Amerikaner, die Neue Zeitung. Und bei der Neuen Zeitung arbeiteten
1: Erich Kästner
0: und Robert Lemke und viele Leute, die eben entweder verfolgt waren oder sich eben aber auf alle Fälle, ohne sich diesem Parteidruck zu beugen, irgendwie diese Zeit überstanden hatten. Und die suchten nun eine Wissenschaftsredakteurin. Und dann stieg eben
1: Hildegard
0: Hamm-Brücher dort als Wissenschaftsredakteurin ein und hat aber schon ganz früh gemerkt eigentlich, dass sie sich auch politisch engagieren will. Es gibt eine hinreißende Anekdote, wie sie für ein Interview zu Theodor Heuss fährt, dem späteren Bundespräsidenten nach Baden-Württemberg, und der eben zu ihr sagt, Mädle, sie müsse in Politik. Und sie nimmt ihn beim Wort, sie wird dann in München Stadträtin, ergattert ein Stipendium in die USA, das im Speziellen eben für junge Politiker gedacht war, und ist dann in den späten 1940er Jahren, ich glaube 2 Jahre in den USA, und ist dort sowohl in den Unibetrieb eingebunden, darf aber auch mal einen Tag mit ans Außenministerium in Washington und ist zum einen vollkommen beeindruckt, auch wie demokratisch. Das klingt jetzt für uns heute so selbstverständlich.
1: Aber das haben ja solche Frauen erkämpft, dass es
0: aber
1: heute so selbstverständlich
0: wie demokratisch
1: klingt.
0: Auch so Institutionen wie eine Uni oder auch wie Schulen geführt sind, eben durch auch eine Elternvertretung, eine Schülervertretung, eine Studentenvertretung, dass der demokratische Geist da eben wirklich so von klein auf sich entwickeln kann. Und sie war aber auf der anderen Seite auch irritiert, weil sie meinte, so viele junge Amerikanerinnen, denen ja die Welt um ein so Vielfaches mehr offen stand als ihr jetzt als Deutscher und die auch in diesem Geist ganz anders groß geworden sind, dass die sich eben auch so freiwillig dann doch wieder in dieses Familienmodell eingeordnet haben, wenn sie geheiratet haben, dass sie eben nicht versucht haben, dann trotzdem ihre eigenen Karrieren weiter voranzutreiben, sondern dass sie eben sich wieder zurückgenommen haben. Und das gehört neben diesen unglaublichen politischen Verdiensten, auch dass sie immer zu ihren Werten gestanden ist, schließlich sogar aus der FDP ausgetreten ist, dass sie auch privat eben das gelebt hat, dass sie auch eine Familie hatte, ohne deswegen beruflich ins zweite Glied zurückzutreten. Das fand ich bei ihr eben immens beeindruckend.
1: Schon 1948 war Hildegard Hamm-Brücher Stadträtin in München, 1950 dann nach ihrer Zeit in Harvard Abgeordnete im Bayerischen Landtag. Dann war sie Mitglied des Deutschen Bundestags und eine der prägendsten Politikerinnen und der geradlinigsten Persönlichkeiten in der deutschen Politik. Einen kleinen Teil der Frauen haben wir jetzt porträtiert. Frauen, Krisenkraft, Krisenmeistern heißt von Frauen lernen. Das neue Buch von Claudia Teibler im Elisabeth Sandmann Verlag erschienen, wie auch die bayerischen Suffragetten. Und die bayerischen Suffragetten waren auch selbstständige Künstlerinnen, Kulturwirtinnen, Salondamen. Das sind Frauen, die geprägt haben und denen sie literarische Denkmäler gesetzt haben mit ihren spannenden, interessanten und klugen Büchern. Ich bedanke mich, dass Sie da waren. Ich bedanke mich für den Ratsch und freue mich schon auf die nächsten Bücher. Haben Sie schon wieder was? Bestimmt über starke Frauen.
0: Im Moment arbeite ich gerade als Lektorin an einem Buch, aber über eine sehr starke Frau aus einem anderen Kulturkreis. Es geht um eine iranische Dichterin im 19. Jahrhundert, die dort wirklich Revolutionäres geleistet hat. Das Buch ist von der Journalistin Sheila Bayat und kommt im Herbst raus. Und das bereitet mir gerade unglaublich viel Freude.
1: So viele starke Frauen, die inspirieren einen auch zu so schönen Büchern. Danke, Claudia Teibler.

Sie und die vier Hinterberger Musikanten mögen es mir verzeihen, dass ich nochmal kurz unterbreche. Ich bedanke mich fürs Zuhören bei unserem Ratsch und bitte Sie ums Weiterhören. Nach den 12 Uhr Nachrichten hören Sie hier wieder Tom Fieweg mit Heimat aktuell und erfahren Sie alles, was in Bayern wichtig, interessant und aktuell ist. Für Gott!

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1: Um 12 Uhr mit Gudrun Skupin. Nachdem die FIFA bei der Fußball-WM eine Rotsperre gegen den US-Spieler Balogun zurückgenommen hat, gibt es viel Kritik am Weltverband. Denn US-Präsident Trump soll FIFA-Boss Infantino vorher um die Rücknahme gebeten haben. Hendrik Lückhoff mit Reaktionen.
2: US-Trainer Mauricio Pochettino sagte, es ist eine fantastische Entscheidung, nicht nur für uns, sondern für den Fußball. Ja, und ansonsten gibt es weltweit viel Kritik an der Entscheidung. Natürlich vor allem von belgischer Seite, dem Gegner der USA im Achtelfinale. In der belgischen Politik gab es einen richtigen Aufschrei und der belgische Fußballverband prüft rechtliche Schritte. Trainer Rudi Garcia, der flüchtete sich in Galgenhumor, vermutete einen Aprilscherz. Die Verwunderung über diese Entscheidung und darüber, wie sie wohl zustande kam, ist enorm.
1: Das Bundeskabinett berät am Nachmittag über den Haushaltsentwurf von Finanzminister Klingbeil. Rund 200 Milliarden Euro an neuen Schulden sind für das kommende Jahr geplant. Der Entwurf sieht unter anderem auch Kürzungen im Etat des Entwicklungsministeriums vor. Hilfsorganisationen wie Brot für die Welt, Miserior und Oxfam protestierten deshalb vor dem Kanzleramt. Durch die Kürzungen sei die Menschenwürde im Ausverkauf, so die Botschaft der Teilnehmer. In Ankara beginnt morgen der NATO-Gipfel. Die SPD fordert von Bundeskanzler Merz im Vorfeld, gegenüber dem Gastgeber Türkei Klartext zu sprechen. Worum es dabei geht, dazu Georg Schwarte.
3: Die anhaltenden Menschenrechtsverletzungen sowie die Angriffe auf Opposition und Rechtsstaatlichkeit müssen angesprochen werden, sagte die Vizefraktionschefin Siemtje Möller der Funke Mediengruppe. Kurz vor Beginn des NATO-Gipfels waren erneut Dutzende Menschen, darunter Journalisten und Menschenrechtler in der Türkei, verhaftet worden. Zuvor hatte der türkische Außenminister Fidan zudem Israel scharf angegriffen und gesagt, Israel sei ein Problem für die gesamte Menschheit. SPD und Grüne forderten daraufhin eine klare Verurteilung der jüngsten Ausfälle des türkischen Außenministers.
1: Fast jedes zweite Kind in Deutschland verbringt täglich mindestens eine Stunde auf Social-Media-Plattformen. 47% der befragten Eltern von unter 18-Jährigen haben das in der aktuellen Postbank-Digitalstudie angegeben. Die Mehrheit der Kinder bekommt demnach im Alter zwischen 9 und 12 Jahren ein eigenes Handy. Das hängt auch vom Alter der Eltern ab. Je jünger die sind, desto früher führen sie ihren Nachwuchs in der Regel an mobile Geräte heran. Ein Fahrgast eines Reisebusses hat in Nördlingen in Schwaben wohl einen schweren Unfall verhindert. Der Busfahrer hatte während der Fahrt eine Kreislaufschwäche erlitten, wie die Polizei mitgeteilt hat. Der 74-Jährige verlor die Kontrolle über den Bus, der an der Leitschutzplanke entlang schrammte. Ein 79-jähriger Passagier reagierte sofort und brachte den Bus zum Stehen. Das Wetter in Bayern. Sonne und Wolken im Alpenvorland sowie von Oberfranken bis zum Bayerischen Wald auch Schauer, örtlich Gewitter. Höchstwerte zwischen 20 Grad im Fichtelgebirge und 30 Grad am Untermain. Die Aussichten morgen meist trocken, 24 bis 32 Grad. Am Mittwoch ganz ähnlich an den Alpen Schauer. Die Zeit 12.03 Uhr. Zur Verkehrslage A3 Würzburg Richtung Frankfurt zwischen Rohrbrunn und Weibersbrunn. Sperre nach einem Unfall mit mehreren Fahrzeugen. Aktuell 6 Kilometer Stau ab Markt Heidenfeld. A3 Frankfurt Richtung Würzburg zwischen Seligenstadt und Aschaffenburg Ost immer wieder Stau nach einem Unfall. A8 Stuttgart Richtung München zwischen Merklingen und Ulm Ost 6 Kilometer stockend. A8 München Richtung Salzburg zwischen Bad Aibling und Rohrdorf 8 Kilometer stockend. Auf der A9 München Richtung Nürnberg wurde die Sperre nach einem Lkw-Unfall zwischen Ingolstadt Süd und Ingolstadt Nord aufgehoben. Der Verkehr wird jetzt an der Unfallstelle vorbeigeführt. Im Moment 9 Kilometer Stau ab Langenbruck. Und A93 Rosenheim Richtung Kiefersfelden zwischen Reichenhardt und dem Grenzübergang Kiefersfelden immer wieder Stau und stockender Verkehr für Lkw auf der rechten Spur wegen der Blockabfertigung an der österreichischen Grenze. Soweit dieser Service.
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4: Grüß Gott und auch heute herzliches Willkommen zu unserem Mittagsmagazin mit aktuellen Themen aus Bayern am Montag. Tom Viehweg ist am Mikrofon für Sie. Regen, Sonne und Wind. Der Wochenstart in Bayern hat viel zu bieten heute. Aber die, die schon Urlaub bei uns in Bayern machen beispielsweise, die wird's freuen. Das Badewetter mit Temperaturen bis 30 Grad lässt nicht lang auf sich warten. Sommerliche Aussichten schon wieder ab morgen, spätestens ab Mittwoch. Unsere Aussichten auf die bayerischen Themen des Tages gleich hier bei uns. Ich freue mich sehr, dass wir Sie auch heute durch die Mittagszeit begleiten dürfen.

0: Unser Einstieg in diese Ausgabe von BR Heimat aktuell mit den Alpenlandler Musikanten. Wieder viel los ist heute in Bayern um 11:07 am Montagmittag. Einige unserer Themen in dieser Stunde. In Hallbergmoos im Landkreis Freising kann das Rüstungsunternehmen Helsing jetzt seinen Technologiecampus bauen. Das hat ein Bürgerentscheid ergeben. Was da genau geplant ist auf den 35 Hektar großen Gelände in der Nähe des Münchner Flughafens, erfahren Sie noch vor 12:30 hier bei uns. Am Wilden Eisbach im Englischen Garten in München ins Wasser zu gehen, das empfiehlt sich nicht. Totenköpfe und entsprechende Schilder machen auf die Lebensgefahr aufmerksam, aber sie schrecken viele Badefreudige nicht ab.
1: Ich fand's super. Ich bin jetzt einmal und jetzt bin ich gerade rausgeklettert und jetzt gehen wir wieder an den Anfang.
2: Es macht sehr viel Spaß, so nah am Tod zu sein manchmal. Wenn man sich das so anschaut, sind ja wirklich Hunderte, die hier baden gehen und da muss man es natürlich auch irgendwie machen, ne?
0: So, es macht also Spaß, so nah am Tod zu sein. Kann man machen. Warum die Opfer tödlicher Badeunfälle aber meist jung und männlich sind, dazu haben wir Experten befragt, und zwar von der Deutschen Lebensrettungsgesellschaft und auch aus der Risikoforschung. Und wir schauen uns die Folgen der Wasserknappheit in Bayern, vor allem in unseren Städten, und Maßnahmen dagegen an. Das und mehr bei BR Heimat aktuell von jetzt bis 14:00. Ich freue mich, dass Sie Zeit für uns haben.

0: Die Spielmusik Karl Edelmann, mit ihr ist es 12:12 geworden. 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Der Wasserverbrauch, vor allem in unseren Städten, durch die Hitze im Juni ist er deutlich gestiegen. Aber am Beispiel München sieht man auch, die Appelle, Wasser zu sparen, auch sie zeigen offenbar Wirkung. Denn der Wasserverbrauch in München ist allein in den vergangenen 24 Stunden gesunken. Dennoch, die Situation bleibt angespannt, heißt es aus der neuen Taskforce Wasser der Landeshauptstadt. Und auch bayernweit ist die Lage in manchen Regionen und Städten durchaus kritisch. Katrin Bohlmann hat sich umgehört.
1: Wie konnte es so weit kommen, fragte der Herr über Münchens Wasser, Hermann Löhner, bei der letzten Stadtratssitzung vor wenigen Tagen. Seit 2 Jahren leitet der Franke den Bereich Wassergewinnung der Landeshauptstadt. Schon länger sei der Pegel im Tiefflug, die Behörden seien stets informiert gewesen, sagte Hermann Löhner. Dabei galt München bisher immer als wasserreiche Stadt. Das ist jetzt offenbar nicht mehr so. Der Grundwasserpegel ist auf einem historischen Tiefstand, trotz des Regens vor kurzem. Oberbürgermeister Dominik Krause ruft zum Wassersparen auf. Auf Instagram wendet er sich an die Münchnerinnen und Münchner.
2: Wir werden als Stadt unverzüglich Maßnahmen zum Wassersparen ergreifen. Wir schalten 10 unserer größten Zierbrunnen ab. Allein das spart knapp die Hälfte des Wasserverbrauchs aller Münchner Brunnen. Darunter ist zum Beispiel auch der Fischbrunnen am Marienplatz. Der Wasserverbrauch von Sportflächen und Schwimmbädern wird auf ein Minimum reduziert. Die Feuerwehr wird weniger wasserintensive Übungen machen. Unsere städtischen Maßnahmen reichen aber leider nicht aus, um die Situation mittelfristig zu entschärfen. Deshalb nochmal die Bitte, vermeidet unnötigen Verbrauch da, wo es nur geht.
1: Also ein Appell, noch kein Verbot. Der Bayerische Städtetag begrüßt die Münchner Maßnahmen, um Wasser zu sparen. Sprecher Achim Singh.
3: Wasser ist ein kostbares Gut. Die Menschen sind gewöhnt gewesen, dass sie den Wasserhahn aufmachen und dass das Wasser in exzellenter Trinkwasserqualität sprudelt. Die Menschen haben sich bislang zu wenig Gedanken darum gemacht, wo das Trinkwasser herkommt. Und damit wird eindrucksvoll belegt, dass Wasser wertvoll ist und dass Wasser leider ein endliches Gut ist, mit dem wir behutsam umgehen müssen. Und wir müssen jetzt eben Wasser sparen.
1: Wasserknappheit sei in anderen Regionen Bayerns schon seit Jahren ein Dauerthema. So der Städtetag, vor allem in Nordbayern, in der Oberpfalz und Franken. Auch jetzt appelliert Würzburg, bewusst mit Wasser umzugehen.
4: Schon kleine Änderungen im Alltag entlasten die Versorgung spürbar, wenn viele mitmachen. Gerade an den heißesten Tagen ist das wichtiger denn je. Welche Maßnahmen helfen, hat die Trinkwasserversorgung Würzburg, kurz TWV, zusammengestellt. Den Garten mit Regenwasser statt Trinkwasser gießen, auf das Auffüllen von Pools und das Autowaschen verzichten und bei der Körperpflege sparsam sein.
1: Regensburg meldet auf BR24-Anfrage keine Probleme mit der Wasserversorgung. Dennoch fordert die Stadt einen sensiblen Umgang mit dem kostbaren Gut Wasser. In Niederbayern zwingen das bisher sehr trockene Jahr und die extreme Hitze die Stadt Landau an der Isar zu einem Bewässerungsverbot. Genauso ist das sonst so wasserreiche Alpenvorland jetzt betroffen. Neben München ruft auch Geritzried im Landkreis Bad Tölz-Wolfratshausen dazu auf, darauf zu verzichten, Rasen zu bewässern, Pools zu befüllen oder das Auto zu waschen. Trotz Wasserknappheit stellt das zuständige Landesamt für Umwelt klar, die Trinkwasserversorgung in Bayern ist gesichert. Auch in München. Noch. Oberbürgermeister Dominik Krause.
2: Niemand muss sich Sorgen machen. Die Trinkwasserversorgung in München ist aktuell gesichert. Ich bitte aber alle Münchnerinnen und Münchner mitzuhelfen beim Wassersparen. Jeder Liter, der nicht verbraucht wird, hilft die Situation zu entschärfen und vermeidet dann weitere Maßnahmen.
1: Ob weitere, schärfere Maßnahmen in München folgen, falls der Wasserverbrauch nicht sinkt, wird derzeit geprüft, teilt die Stadt mit.

0: 12 Uhr und 22 bei BR Heimat aktuell am Montag. Schauen wir jetzt nach Oberbayern. In Hallbergmoos im Landkreis Freising, da waren die Bürgerinnen und Bürger gestern aufgerufen, sich zu entscheiden, soll sich ein Rüstungsunternehmen in ihrer Gemeinde ansiedeln oder nicht. Die bayerische Staatsregierung unterstützt das Vorhaben der Firma Helsing, in Hallbergmoos einen weiteren Standort zu eröffnen. Wie sich die Einwohner entschieden haben, dazu Birgit Grundner.
1: 59% haben gesagt, ja, die Gemeinde Hallbergmoos soll die Planungen für die Ansiedlung weiter vorantreiben, so wie es der Gemeinderat in der Vergangenheit bereits beschlossen hatte. Die Helsing GmbH mit Sitz in München ist auf Verteidigungstechnologie spezialisiert und entwickelt unter anderem Drohnen. In Hallbergmoos plant sie einen 35 Hektar großen Technologiecampus für Forschung, Entwicklung und Produktion. Was genau produziert werden soll, ist noch offen. Von 300 Arbeitsplätzen ist die Rede. Gebaut werden soll außerhalb des 12.000 Einwohnerorts auf der Senderwiese. Diese wird so genannt, weil sich dort jahrzehntelang eine Sendeanlage befand, über die das Programm von Voice of America und später der Deutschlandfunk ausgestrahlt wurde. Heute ist es eine große Freifläche, für deren Erhalt eine Bürgerinitiative kämpft, aus ökologischen Gründen, aus Sorge um geschützte Tierarten und ein nahegelegenes Wasserschutzgebiet, aber auch wegen Bedenken speziell gegen ein Rüstungsunternehmen, das im Krisenfall zum Angriffsziel werden könnte, so die Befürchtung. Die Befürworter sehen dagegen in der Ansiedlung von Helsing eine Möglichkeit, den Hightech-Standort Hallbergmoos zu stärken und damit auf längere Sicht auch zusätzliche Gewerbesteuern zu bekommen. Und sie haben sich im Bürgerentscheid durchgesetzt. Aus dem BR-Studio München, Birgit Grundner.
0: Und eine erste Reaktion gibt's auch schon von Ministerpräsident Markus Söder. Nur wer sich verteidigen kann, wird nicht angegriffen, schreibt er auf der Plattform X. Das Ergebnis des Bürgerentscheids verbessere unser aller Sicherheit. Und Wirtschaftsminister Aiwanger hat die Entscheidung der Wähler ebenfalls begrüßt. Sie zeige, dass die großen wirtschaftlichen Chancen und die Verantwortung zur Stärkung der Verteidigungsfähigkeit in der Gemeinde erkannt worden sind, sagte Aiwanger.

0: Der Franz Posch und seine Innbrückler waren das. Damit ist es genau 12.30 Uhr, halb eins. 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Der Sommer ist da und er wird auch noch bleiben. Die Badeseen und Flüsse sind voll. Die Badetemperaturen steigen ab morgen wieder im Freistaat. Und damit steigt leider auch die Zahl der Badetoten. Denn allein im letzten Juniwochenende sind bundesweit mindestens 40 Menschen ums Leben gekommen, ertrunken. Und was auffällt, die meisten davon sind Männer. Warum ist das so? Gerade aus Sicht der Wissenschaft gibt es einige Antworten auf die Frage, was Männer da möglicherweise anders machen als Frauen, hat Eva de Gaetano recherchiert, unter anderem an einem Gewässer mitten in München.
1: Triefend nass und über den steinigen Boden watscheln sie einem entgegen. Hunderte Badefreudige, die sich durch den wilden Eisbach im Englischen Garten in München treiben lassen.
2: Ich fand's super. Ich bin jetzt einmal und jetzt bin ich gerade rausgeklettert und jetzt gehen wir wieder an Anfang.
3: Es macht sehr viel Spaß, so nah am Tod zu sein manchmal.
1: Denn hier herrscht Lebensgefahr. Totenköpfe und entsprechende Schilder markieren die Gefahr. In Badeseen und Flüssen ertrinken bundesweit jährlich hunderte Menschen. Betroffen dabei vor allem Männer. Das hat Gründe, sagt Martin Holzhause von der Deutschen Lebensrettungsgesellschaft.
4: Männer verkennen Gefahren, ignorieren sie auch oft oder schätzen sie gering und überschätzen sich selbst und ihre eigene Leistungsfähigkeit oft.
1: Gehen Männer mehr Risiken ein als Frauen? Aus Sicht der Wissenschaft erstmal klar, sagt Lorraine Tistal, Psychologin für Risikoforschung an der Uni Basel.
5: Es gibt sehr viele Primärstudien, die schon darauf schließen lässt, dass prinzipiell männliche Personen im Durchschnitt risikobereiter sind als weibliche Personen.
1: Risikobereitschaft heißt hier, Männer schätzen das Risiko, dass ihnen etwas Schlimmes passieren könnte, geringer ein als Frauen. Gleichzeitig bewerten sie den Nutzen ihrer Handlung als höher und damit positiver. Das gilt nicht generell, wenn es um Freizeit geht, aber schon. Konkret, von einer Brücke in unbekannte Gewässer springen, sei eher Männersache. Aber auch andere Faktoren beeinflussen, ob Männer Risiken eingehen.
5: Solche Sachen wie reagiere ich denn auf meine Freunde, die um mich rumstehen oder meine Kollegen, meine Bekannten. Also das hat die Forschung sehr gut zeigen können, dass Männer in Begleitung von anderen mehr bereit sind, Risiken einzugehen.
1: Man will zeigen, was man sich traut und wie stark man ist. Dieses traditionelle Männerbild könne sich in Freundesgruppen noch verstärken. Und auch alterstechnisch gibt es eine Tendenz. Junge Männer haben eine besonders hohe Risikobereitschaft, sagt die Psychologin. Das deckt sich auch mit den Erfahrungen der DLRG. Nichtsdestotrotz, neue Dinge erleben zu wollen, zeichnet sich bei Männern und Frauen ab. Ganz genau zu erklären, warum sich jemand auch beim Baden in Gefahr begibt, sei aber schwierig, sagt Lorraine Tistal.
5: Man kann ja schon statistisch ausrechnen, welche Faktoren haben ein bisschen mehr Gewicht, in welche Situation. Aber ja, das ist dann halt Forschung und das andere ist dann halt Real Life und wir dann meist nicht in den Kopf gucken können.
1: Am Eisbach in München sind die meisten Männer entschieden. Sie gehen das Risiko ein, wenn auch mit Einschränkungen.
3: Man hat schon leichten Respekt vor der Strömung, wenn man sich das so anschaut. Aber dadurch, dass man, ich weiß nicht, es sind ja wirklich Hunderte, die hier baden gehen. Und da muss man es natürlich auch irgendwie machen, ne?
1: Die Deutsche Lebensrettungsgesellschaft rät, nicht in trübe Gewässer gehen, wo Gefahren schwer absehbar sind und in Gruppen vor allem auf schwächere Schwimmer achten.

0: Den gesamten Monat Juni über hat die bayerische Polizei ein besonderes Augenmerk auf die Landstraßensicherheit bei uns gelegt. Jetzt hat das Innenministerium Bilanz dieser sogenannten Schwerpunktwochen gezogen. Und die ist nicht sonderlich positiv ausgefallen.
1: Überhöhte Geschwindigkeit, Ablenkung und riskante Fahrmanöver sind laut Innenministerium nach wie vor Hauptursachen für schwere Verkehrsunfälle auf Landstraßen. Viele dieser Unfälle wären vermeidbar, heißt es in einer Mitteilung der Behörde. Laut dem bayerischen Innenminister Joachim Herrmann sind die vielen Raser die Hauptgefahr. Den traurigen Rekord im Schwerpunktmonat habe demnach ein Biker aufgestellt, der mit 170 statt der erlaubten 70 km/h unterwegs war. Auch die Bilanz zeigt, nach wie vor ereignen sich tödliche Unfälle überwiegend auf Landstraßen. Im Jahr 2025 starben dort nach Angaben des Innenministeriums rund 60% der getöteten Verkehrsteilnehmerinnen und Teilnehmer. Unfallursache Nummer 1: zu hohe und nicht angepasste Geschwindigkeit. Der Innenminister zieht daraus folgenden Schluss. Die Zahlen zeigen deutlich, wir müssen gerade auf Landstraßen weiter intensiv an der Verkehrssicherheit arbeiten. Die bayerische Polizei hatte im gesamten Juni verstärkt mobile und stationäre Verkehrskontrollen zur Verbesserung der Sicherheit auf Landstraßen durchgeführt. Begleitend dazu gab es zahlreiche Präventionsaktionen über typische Unfallrisiken auf Landstraßen. Aus München, Julia Binder.

0: BR Heimat am Montagmittag. Es ist genau 12.45 Uhr, dreiviertel eins. Und aus aktuellem Anlass schauen wir jetzt nach Franken. Denn für viele Fränkinnen und Franken ist der Termin ein Muss, der erste Sonntag im Juli. Da wird nämlich der Tag der Franken gefeiert. Diesmal fand das Fest statt in Treuchtlingen im Landkreis Weißenburg-Gunzenhausen. Und etwa 15.000 Menschen haben gestern da mitgefeiert. Es war das 20. Jubiläum und zu diesem Geburtstag gab es auch eine musikalische Besonderheit, nämlich eine neue extra getextete Strophe im Frankenlied und damit auch den Menschen in Mittelfranken etwas Gutes zu tun, die bislang in der sogenannten Frankenhymne, naja, sagen wir mal, ein bisschen unterrepräsentiert waren. Meine Kollegin Ulrike Leferz hat ganz genau hingehorcht.
1: Ja, liebe Festgemeinde, jetzt macht euch bereit, gleich kommt die Weltpremiere von der Mittelfrankenstrophe. Fühlt euch etwas feierlich.
2: Sie haben es wirklich spannend gemacht. Musiker David Sahm steht mit seiner Band Boxgalopp auf der Bühne vor dem Treuchtlinger Rathausplatz. Davor tausende Menschen. Erst seit ein paar Minuten halten sie das Liedblatt in den Händen mit der neuen siebten Strophe. Doch warum überhaupt eine neue Strophe? Das Frankenlied hat im 19. Jahrhundert Viktor Joseph von Scheffel gedichtet, bei einem Ausflug auf den oberfränkischen Staffelberg. Und ja, in dem Lied wird auch der Wein besungen, der bekanntlich überwiegend in Unterfranken wächst. Dass da was fehlt, haben viele empfunden.
3: Ich habe das schon vor Jahren bemängelt, dass bei dieser sogenannten Hymne für Franken Mittelfranken überhaupt nicht bedacht wird.
2: Hermann Kramer war einer von 300 Einsendern, die eine neue Strophe gedichtet haben.
4: Hier will ich immer bleiben.
2: Ausgesucht hat die Jury aus fränkischen Persönlichkeiten die Strophe von Georg Karl aus Bruckberg. Und der darf auf der großen Bühne auch ein paar Worte sagen.
5: Er macht mich schon wirklich stolz, bei so vielen Einsendungen da zum Zug gekommen zu sein. Ja, freut mich sehr, dass die Strophe gefällt.
2: Und jetzt der große Moment. Mit den ersten sechs Strophen hatten sich alle schon eingesungen.
6: Und los geht's!

0: gefunden.
1: Ich finde sie gut gelungen.
2: Und dass alle so schön mitgesungen haben und die Stufe an sich war wunderbar passend für diesen Tag. Da hat er sein Glück gefunden und das ist doch ein wunderbarer Abschluss für dieses Gedicht.
3: Ja, ist ein schöner Text von der neuen Strophe.
4: Am Anfang ein wenig skeptisch, überhaupt der ganze Prozess, braucht man jetzt beim historischen Lied nochmal eine weitere Strophe. Aber beim Singen habe ich gemerkt, es rutscht gut aus.
5: Mittelfrankens Bezirkstagspräsident Peter Daniel Forster gefällt vor allem die letzte Zeile.
6: Und der persönliche Abschluss dann, die Klammer um Franken herum, nicht Ober-, Mittel-, Unterfranken ist das Beste, sondern Franken ist einfach so schön. Ja.

Die Gruppe Wanderblech bei BR Heimat aktuell und Volksmusik aus Mähren pro Moravanko hieß dieses Stückler. Es ist 1:15, das ist BR Heimat aktuell am Montagmittag. Wer sich im Großraum Nürnberg, Fürth und Richtung Neustadt an der Aisch wundert, dass da ungewöhnlich viele Soldatinnen und Soldaten, Militärfahrzeuge und Hubschrauber unterwegs sind, dort wird ab heute eine Bundeswehr-Gefechtsübung abgehalten. Bis nächste Woche Freitag üben da rund 130 Soldatinnen und Soldaten mit 60 Fahrzeugen. Wie immer bei solchen Übungen in Bayern werden alle gebeten, sich vom Übungsgeschehen aus Sicherheitsgründen fernzuhalten. Und wer gestern am Morgen auf der A95 bei Schäftlarn in Oberbayern unterwegs war, dem sind unter Umständen Geldscheine und Ausweisdokumente entgegengeflattert. Denn ein 31-Jähriger war laut Polizei in Richtung Garmisch-Partenkirchen auf die Autobahn aufgefahren, hatte aber vergessen, dass er zuvor seinen Geldbeutel aufs Autodach gelegt hatte. Ist Ihnen vielleicht auch schon passiert, aber Sie haben es vielleicht rechtzeitig gemerkt. In dem Fall hat sich der gesamte Inhalt, darunter auch ein mittlerer dreistelliger Bargeldbetrag auf der Fahrbahn verteilt. Eine Polizeistreife konnte aber helfen. Sie hat einige Dokumente und einen Großteil des Bargelds entlang der A95 tatsächlich wiedergefunden und an den Mann ausgehändigt. Ob es Finderlohn gegeben hat, das ist nicht bekannt. Noch mehr aktuelle Themen in der zweiten Stunde BR Heimat aktuell. Ich freue mich, wenn Sie nach den 13 Uhr Nachrichten noch ein bisschen Zeit haben für uns.

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1: Um 13 Uhr mit Gudrun Skupin. Große Aufregung vor dem WM-Achtelfinale. Die FIFA hat die Rotsperre von US-Stürmer Balogun aufgehoben. Der belgische Fußballverband will dagegen Berufung einlegen. Besonders pikant, offenbar hatte US-Präsident Trump zuvor höchstpersönlich mit FIFA-Boss Infantino telefoniert. Die Reaktionen darauf fasst Miriam Ernst zusammen.
2: Besonders deutlich macht es die UEFA. In einem Statement spricht der Europäische Fußballverband von einer beispiellosen, unbegreiflichen und nicht zu rechtfertigenden Entscheidung. Die FIFA habe eine rote Linie überschritten. DFB-Präsident Neuendorf forderte den Weltverband auf, Klarheit zu schaffen, ob es politische Einflussnahme gab. Es gehe um die Glaubwürdigkeit der FIFA und die Integrität des Wettbewerbs. Der belgische Trainer Rudi Garcia, dessen Team heute Nacht unserer Zeit auf die USA trifft, sprach zunächst von einem April-Scherz und will alle Optionen prüfen, um gegen die Entscheidung vorzugehen.
1: Auch an einem Sonntag shoppen gehen, das will der Handel in Deutschland möglich machen. Die Regierung hat bereits angekündigt, Bäckereien, Konditoreien und Bibliotheken ab Januar längere Sonntagsöffnungszeiten zu erlauben. Markus Weber berichtet, wie die Handelsverbände darauf reagieren.
3: Dem Handelsverband Deutschland reicht das nicht. Das hat Hauptgeschäftsführer Gent im Bild-Interview deutlich gemacht. Nach seinen Worten ist eine völlige Freigabe der Ladenöffnungszeiten an Sonntagen wichtig, um Innenstädte attraktiv und lebendig zu halten. Ähnlich äußert sich der Geschäftsführer des Handelsverbandes Berlin-Brandenburg, Busch Petersen. Er sagt wörtlich, wer in Deutschland sonntags ein Hemd verkauft, macht sich strafbar. Das ist im Online-Zeitalter von vorgestern.
1: Die deutsche Industrie hat im Mai deutlich mehr Aufträge an Land gezogen als von Experten erwartet. Nach einem Rückschlag im April legte der Eingang von Bestellungen einen Monat später, laut Statistischem Bundesamt, um 1,9% zu. Die positive Entwicklung sei wesentlich auf Neuaufträge im sogenannten sonstigen Fahrzeugbau zurückzuführen, hieß es. Dazu gehören Flugzeuge, Schiffe, Züge und auch Militärfahrzeuge. UN-Generalsekretär Guterres fordert internationale Regeln für die Nutzung von künstlicher Intelligenz. KI verändere bereits grundlegend unsere Welt, sagte Guterres in Genf. Die Frage sei, ob wir diese Veränderung gemeinsam gestalten oder ob wir zuließen, dass sie uns gestaltet. KI könne Wunder vollbringen, so der UN-Generalsekretär, aber es seien gemeinsame Methoden zur Bewertung und Überprüfung von Risiken nötig. Die Zahl der gesprengten Geldautomaten ist in den vergangenen 2 Jahren um fast 70% zurückgegangen. Das zeigt eine Statistik der R&V-Versicherung. Gründe für diese Entwicklung sind demnach moderne Geldfärbesysteme, automatische Vernebelungsanlagen und Pavillons aus Stahlbeton. All das mache Sprengungen für Bankräuber deutlich unattraktiver. Das Wetter in Bayern, Sonne und Wolken, in Alpenvorland sowie in von Oberfranken bis zum Bayerischen Wald auch Schauer, örtlich auch Gewitter. Höchstwerte zwischen 20 und 30 Grad. Die Aussichten morgen meist trocken, 24 bis 32 Grad, am Mittwoch ganz ähnlich, an den Alpen sind Schauer möglich. Es ist 13.03 Uhr. Die Verkehrsmeldungen A3 Würzburg Richtung Frankfurt. Zwischen Rohrbrunn und Weibersbrunn Sperre nach einem Unfall mit mehreren Fahrzeugen. Aktuell 3 Kilometer Stau ab Markt Heidenfeld. Es gibt eine Umleitung über die U42. Im Staubereich ist zudem noch ein Lkw-Unfall passiert. Die A3 Frankfurt Richtung Würzburg ist vorübergehend zwischen Weibersbrunn und Rohrbrunn wegen des Unfalls in der Gegenrichtung gesperrt. Dort finden Vermessungsarbeiten statt. Es staut sich auf 5 Kilometern ab Bessenbach-Walderschaff. Sie werden über die U83 umgeleitet. A9 München Richtung Nürnberg zwischen Langenbruck und Ingolstadt Nord, 10 Kilometer Stau nach einem Unfall. Der Verkehr wird an der Unfallstelle vorbeigeführt. A72 Plauen Richtung Hof. Zwischen Hof Nord und dem Dreieck Bayerisches Vogtland steht ein defekter Lkw auf der rechten Spur. B11 Deggendorf Richtung Pilsen, zwischen Zwiesel und Regenhütte ein Unfall mit mehreren Fahrzeugen. Und die B31 Lindau Richtung Friedrichshafen ist zwischen Sigmarszell und Kressbronn B467 nach einem Lkw-Unfall gesperrt. Soweit zur Verkehrslage.
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4: Und da sind wir wieder, wenn Sie sich gerade dazu gesellt haben, auch Ihnen ein herzliches Grüß Gott zu BR Heimat aktuell, dem Magazin mit den Themen des Tages aus ganz Bayern am Montag. Und vor einer guten halben Stunde haben wir berichtet über die Risikofreudigkeit vor allem junger Männer beim Baden und beim Schwimmen, aber es gibt sie auch woanders. Dieses Verhalten zumindest, zum Beispiel auf der Straße. In Erlangen hat die Polizei nämlich einen frisierten E-Roller gestoppt und die Beamten haben festgestellt, dass es der E-Roller auf knapp 50 Stundenkilometer bringen kann. Erlaubt sind für solche Gefährte maximal 20 km/h. Der erst 14-jährige Fahrer gab daraufhin zu, seinen E-Scooter mittels einer App im Handy modifiziert zu haben. Das geht offensichtlich. Die Polizei rät von solchen, Modifikationen ab, weil zum Beispiel auch die Reifen und Bremsen für solche Geschwindigkeit gar nicht ausgelegt sind. Durch das elektronische Frisieren ist der E-Scooter außerdem zu einem sogenannten fahrerlaubnispflichtigen Kraftfahrzeug, wie es im Polizeideutsch heißt, geworden. Und deshalb wurde gegen den Teenager ein Strafverfahren eingeleitet, denn einen Führerschein hatte er dafür nicht. BR Heimat aktuell am Montag. Am Mikrofon begrüßt Sie weiter recht herzlich Tom Viehweg.

0: Zweite Stunde BR Heimat aktuell. Einige unserer Themen noch bis 14 Uhr. Noch 4 Wochen sind's, dann sind auch in Bayern Sommerferien. Darauf warten viele sehnlichst, aber andere schauen eher sorgenvoll drauf, wie schnell das Schuljahresende kommt. Denn ab dem 1. August, da haben die künftigen Erstklässler einen Rechtsanspruch, und zwar auf Ganztagsbetreuung. Höchste Zeit also, für die Träger zum Beispiel Personal einzustellen, alles dafür vorzubereiten. Doch immer noch ist in Bayern die Finanzierung unklar, berichtet gleich unsere Reporterin auf BR Heimat. Dann schauen wir nach Wülfershausen an der Saale. Das Dorf im Landkreis Rhön-Grabfeld war nach der Kommunalwahl bayernweit in die Schlagzeilen geraten. Grund waren Manipulationsvorwürfe rund um die Wahl. Deshalb wurde gestern noch einmal abgestimmt. So viel sei schon mal an dieser Stelle verraten. Die Gemeinde wird jetzt von einer neuen Bürgermeisterin geleitet. Und die hatte heute schon ihren ersten Arbeitstag. Und von Neu-Ulm bis ans Schwarze Meer, und zwar schwimmend. Das ist der Plan von Extremsportler Josef Hess.
1: Man verbraucht natürlich ohne Ende Kalorien. Also wir sagen so im Schnitt irgendwas 10.000 aufwärts. Man versucht das natürlich aufzunehmen. Erfahrungsgemäß ist es aber wirklich so, dass man Gewicht verliert. Und die habe ich natürlich jetzt in weißer Voraussicht mir schon vorher aufgefuttert. Also ich bin 15 Kilo schwerer als mein Normalgewicht. Und ich hoffe, dass genau das reicht, um quasi bis ins Schwarze Meer zu kommen.
0: Gut vorbereitet ist er also. Wir haben Josef Hess beim Start am Wochenende am Neu-Ulmer Donauufer begleitet. Das und mehr in der zweiten Stunde BR Heimat aktuell. Freue mich, wenn Sie bis um 14 Uhr weiter mit dabei sind.

0: Der Countdown läuft noch 4 Wochen, dann sind auch bei uns in Bayern Sommerferien. Während die einen sehnlichst drauf warten, vergeht anderen die Zeit viel zu schnell, für diejenigen nämlich, die jetzt dann organisatorisch zum Beispiel gefragt sind. Denn ab dem 1. August haben die künftigen Erstklässler einen Rechtsanspruch auf Ganztagsbetreuung. Höchste Zeit also für die Träger, alles vorzubereiten, vor allem das Personal eingestellt zu haben. Doch noch immer ist bei uns in Bayern die Finanzierung unklar. Und das sorgt für Unsicherheit und Frust, berichtet Eva Eichmann.
1: Fritz Meixner ist sauer auf den Freistaat. Es geht ums Geld. Meixner leitet zusammen mit einem Kollegen den Kinder- und Jugendförderverein Wolfratshausen. Zum neuen Schuljahr wollen sie auch an einer Grundschule in Eurasburg im Landkreis Bad Tölz-Wolfratshausen eine Kinderbetreuung anbieten. Ihr Problem? Sie wissen noch immer nicht, wie groß ihr Budget ist. Uns läuft die Zeit davon, sagt Meixner.
2: Weil der Freistaat seine Hausaufgaben nicht macht. Ohne diese konkreten Zahlen können wir eigentlich keine solide Finanzplanung und Personalplanung machen.
1: Ab August gilt für Erstklässler der Rechtsanspruch auf Ganztagsbetreuung. Meixner hat für die neue offene Ganztagsbetreuung in Eurasburg schon 80 Anmeldungen. Er möchte 7 Gruppen bilden und würde dafür gern endlich Personal anstellen.
2: Wir fahren gerade eine Hinhaltetaktik. Wir haben unsere Hausaufgaben gemacht. Wir waren auf Personalsuche. Wir haben Personalgespräche geführt und würden das Ganze jetzt einfach nur finalisieren.
1: So wie Meixner geht es derzeit allen Trägern in Bayern, die einen offenen Ganztag anbieten wollen. Noch immer verhandelt das Kultusministerium mit den Kommunen darüber, wie viel Geld die Einrichtungen bekommen. Kultusministerin Anna Stolz von den Freien Wählern sieht nach eigenen Worten, was Träger und Kommunen da leisten und versucht, Zuversicht auszustrahlen.
3: Wir stehen aktuell in den finalen Gesprächen mit den kommunalen Spitzenverbänden und dazu wird es noch 1-2 Gremienbefassungen geben.
1: Noch in dieser Woche, hofft Stolz, herrsche dann Klarheit. Aber nicht nur Träger wie Felix Meixner aus Wolfratshausen, auch Städte und Kommunen sind verärgert, dass es so lange dauert. Normalerweise ist im Februar, März alles geklärt. Gemeindetagspräsident Uwe Brandl von der CSU ist zwar zufrieden damit, dass sich in den Gesprächen jetzt etwas bewegt, trotzdem gibt es für ihn einen generellen Systemfehler. Wer Ganztag bestelle, müsse den auch bezahlen, also der Bund, sagt Brandl.
4: Uns ist natürlich klar, dass die Träger rechtsverbindliche Auskünfte brauchen und wir wollen schon eine auskömmliche Finanzkulisse für die Zukunft. Es würde jetzt zunächst einen Kompromiss geben, der die Träger auf jeden Fall in Rechtssicherheit bettet, aber darüber hinaus müssen wir unbedingt verhandeln, dass die Kosten rechtssicher und zukunftsorientiert dann komplett auch vom Bund übernommen werden.
1: Irgendwie werden die Kommunen es wohl schon hinkriegen, meint Brandl. Muss ja. Zurück nach Wolfratshausen. Noch ist nichts definitiv entschieden. Fritz Meixner ist aber weiterhin zuversichtlich, dass er vielleicht diese Woche endlich die Arbeitsverträge unterschreiben kann.

0: BR Heimat aktuell am Montagmittag, 13.23 Uhr ist es geworden. Während des Kalten Kriegs und der Teilung Europas war die innerdeutsche Grenze kein angenehmer Ort. Im Gegenteil, der Eiserne Vorhang zerschnitt Deutschland brutal und unbarmherzig in Ost und West. Und auch das kleine Dorf Mödlareuth an der bayerisch-thüringischen Grenze wurde für Jahrzehnte in zwei Hälften geteilt, Familien auseinandergerissen. Heute zeugt das Deutsch-Deutsche Museum in Mödlareuth davon und bewahrt die Erinnerung an die deutsche und damit auch die europäische Teilung. Heute hat sich dort in Mödlareuth viel politische Prominenz versammelt, darunter Ministerpräsident Markus Söder und Bundesumweltminister Carsten Schneider. Der Anlass: der Startschuss für ein 95 Kilometer langes Naturschutz-Großprojekt. Denn dort, wo früher Todesstreifen und Mauer verlaufen sind, da blüht heute eine Lebensader für die Natur. Das Grüne Band heißt es. Es soll im Dreiländereck von Bayern, Sachsen und Thüringen seltene und zum Teil nur noch hier existierende Arten schützen und den Lebensraum für Pflanzen und Tiere langfristig erhalten. Marie Müller berichtet aus dem bayerischen Vogtland.
1: Mödlareuth ist ein beschaulicher Ort. Noch immer ragen hier Wachtürme in den Himmel. Auch ein Stück Grenzzaun steht noch. Und zwar im Deutsch-Deutschen Museum, das an die ehemalige innerdeutsche Grenze erinnert. Sie führte 41 Jahre lang mitten durch das Dorf. Ein Ortsteil liegt noch heute in Bayern, der andere in Thüringen. Das Erbe der Teilung zeigt sich hier aber auch in der Natur. Weil das Militär der DDR die Grenze aus Sicherheitsgründen stets von Büschen befreite und sogar den Oberboden abschob, entstand unfreiwillig ein Refugium. Thomas Windeis arbeitet beim Kompetenzzentrum Grünes Band des Bund Naturschutz und leitet das neue Naturschutzprojekt.
2: Die sind also auch noch in den 70er Jahren mit der Raupe durch die Flächen gegangen, haben da den Oberboden abgeschoben. Das war für den Moment ein massiver Eingriff, aber die Flächen haben sich regeneriert und es haben sich auf diesen Flächen teilweise sehr wertvolle Pflanzenbestände entwickelt, die eben jetzt in der Folge auch eine Pflege benötigen, um die gefährdeten Arten, die darauf angewiesen sind, zu erhalten.
1: Die militärische Offenhaltung schaffte unfreiwillig einen Lebensraum für über 5000 Tier- und Pflanzenarten, die andernorts bedroht sind. Wie der Feuersalamander, der seltene goldene Scheckenfalter oder Pflanzen wie das breitblättrige Knabenkraut. Und für einen ganz bestimmten Vogel, der zum Symbol dieses Streifens wurde, erklärt Thomas Findeis.
2: Da gehört das Braunkehlchen dazu als die Charakterart des Grünen Bandes schlechthin. Eine wiesenbrütende Vogelart, die aber deutschlandweit und europaweit im ganz krassen Sinkflug ist. Im Vogtlandkreis ist es tatsächlich so, dass die letzten Brutpaare des Braunkehlchens im Grünen Band aktuell vorkommen.
1: Das Braunkehlchen braucht für die Brut offene Wiesen, ohne hohe Büsche oder Bäume. Mit dem neuen Naturschutz-Großprojekt soll genau dieser Lebensraum erhalten werden. Zwar existiert das Grüne Band schon lange, allerdings gleicht es einer Perlenkette aus verschiedenen Schutzgebieten. Ein neues kommt jetzt im Dreiländereck dazu. Finanziert vom Bund und den drei beteiligten Ländern Sachsen, Thüringen und Bayern sowie dem Bund Naturschutz umfasst es ein Gebiet von 95 Kilometern Länge. Nach einer dreijährigen Planungsphase sollen über 10 Jahre hinweg verschiedene Naturschutzmaßnahmen umgesetzt werden. Für Bayerns Umweltminister Thorsten Klauber ist das Projekt auch ein Schritt zu mehr Wiedervereinigung.
3: Der Eiserne Vorhang war auf beiden Seiten ein Hemmnis. Und genau deshalb ist es so wichtig, dass wir mit diesem Achenoa-Projekt für die Wiedervereinigung genau dieses grüne Band eben jetzt nicht mit Wohnbebauungen, nicht mit neuen Feldern versehen, sondern genau dem Naturschutz.
1: In Zusammenarbeit mit Thüringen und Sachsen will Bayern an andere gemeinsame Projekte anknüpfen und als Nachbarn Naturschutz partnerschaftlich gestalten.
3: Nachdem die Wiedervereinigung stattgefunden hat, ist es nicht nur ein Zeichen des Miteinanders, es ist natürlich auch ein wunderbares Projekt für den Arten- und Naturschutz. Und deshalb stehen wir als Freistaat Bayern natürlich begleitend für dieses Friedensprojekt.
1: Die Flächen des ursprünglichen DDR-Grenzstreifens, die jetzt Biotope des Grünen Bandes sind, liegen ausschließlich auf der Seite der neuen Bundes. Länder. Bayern hat bisher keinen Anteil daran. Das neue Naturschutz-Großprojekt schließt aber auch Flächen auf bayerischer Seite mit ein. Für Projektleiter Findeis fungiert der Freistaat damit als wichtiger Brückenbauer.
2: Es gibt viel zu oft in Deutschland das Phänomen, dass wir eine starke Trennung haben zwischen den Schutzgebieten, wo ein hoher Schutzstatus vorhanden ist, und den angrenzenden Flächen, die intensiv genutzt werden. In die angrenzende Landschaft sollen entsprechende Biotopachsen geschaffen, entwickelt, gefördert werden.
1: Projektflächen soll es beispielsweise im bayerischen Regnitztal oder rund um Bad Steben geben. Getreu dem Grünen Bandmotto: Grenzen trennen, Natur verbindet.

0: Mit der Blaskapelle Otto Ebner und der Linzer Polka ist es 13.31 Uhr geworden, kurz nach 13:30. 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Über Geld, da spricht man nicht. Eine Redensart, die eigentlich alles andere als sinnvoll ist. Denn, um bei den Sprichwörtern zu bleiben, ohne Moos ist nichts los. Es gibt nämlich viele Fragen rund ums Geld, bei denen wir sagen, das, wenn wir mal in der Schule gelernt hätten. Beispielsweise, wie mache ich eine Steuererklärung oder wie funktioniert eine Geldanlage? Wie ist das mit Zins und mit Tilgung? Ja, genau da setzt ein neues Angebot des Ludwig-Erhard-Zentrums in Fürth an. Nachhilfe also quasi für Schulen in Sachen Alltags- und Wirtschaftskompetenz. Andreas Schuster hat eine Schulklasse dabei begleitet.
1: Wir gehen jetzt rüber in die Ausstellung.
2: Die Elftklässlerinnen und Elftklässler des Heinrich-Schliemann-Gymnasiums in Fürth beginnen sich um verschiedene Stationen zu drängen, in denen hier im Kompetenzlabor Wirtschaft etwa der Zinseszins nochmal erklärt wird. Und das sieht erstmal aus wie ein Spiel. Türkisfarbene Murmeln an verschieden langen Schnüren veranschaulichen, warum der Zinseszinseffekt nach 5 Jahren noch klein und nach 25 Jahren auf einmal immens ist. Erklärt wird auch, wie man eine Gehaltsabrechnung liest und eine Steuererklärung macht. Gibt es am Ende Geld zurück? Fragen, die auf einmal greifbar werden, obwohl das Thema Steuern, wie die Wirtschaftslehrerin der Klasse Sabine Pfahl sagt, ja auch schon im Unterricht vorkam. Aber
3: da geht es um Steuerarten, da geht es um Steuerzweck und was verdient der Staat mit Steuern? Aber das packt die Kinder ja noch nicht. Und wenn ich dann sehe, dass die hier die Möglichkeit haben, auch zu sehen, ja, Steuer, das geht mich auch persönlich an und das hat auch was mit mir zu tun. Das ist Lerneffekt.
2: Obwohl das Thema Alltagskompetenzen auf dem Lehrplan steht, Evi Kurz, die Leiterin des Ludwig-Erhard-Zentrums, meint, das reicht nicht. Der Umgang mit Geld und Finanzen hängt noch viel zu oft vom Elternhaus ab.
4: In den einen Familien sind sehr viele Kenntnisse da. In anderen Elternhäusern das andere Extrem, möglicherweise eine Familie, die verschuldet ist, die von Krediten lebt. Und da können wir mithelfen mit all diesem Angebot, um den Kindern Hilfestellung zu geben.
2: Wie wirken sich Zinssatz und Laufzeit aus? Bei den Fragen geht es nicht nur immer um den eigenen Geldbeutel, sondern auch um die Demokratie.
4: Wer nicht versteht, wie Steuern funktionieren, wie Inflation funktioniert, Staatsverschuldung, Sozialabgaben, das gesamte Sozialsystem, der wird auch anfällig für politische Versprechen. Der kann die nicht einordnen und deshalb ist ökonomische Bildung nicht eine Zusatzqualifikation, sondern Voraussetzung für politisches Urteilen.
2: Steuererklärung, Kredite, Zinsen. Für die Elftklässler ist das auf einmal alles gar nicht mehr so schlimm.
5: Mir hat es richtig, richtig gut gefallen, weil man hier einfach spielerisch Sachen lernen konnte, die man so in der Schule meist gar nicht richtig verstehen kann, so wenn das an der Tafel erklärt wird.
6: Es hat ein bisschen den Druck genommen mit den Steuern, alles, Zinsen, wie man das später alles veranlagen kann. Einfach viel klarer das gemacht hat für mich.
2: Das Interesse am Kompetenzlabor Wirtschaft ist groß. Kein Wunder bei einem Angebot, das so bundesweit einmalig ist.

0: Musikalisch war man gerade in der Oberpfalz mit dem Amberger Harmonikor-Duo und thematisch geht's jetzt nach Unterfranken. Denn die Wahlfälschung in Wülfershausen im Landkreis Rhön-Grabfeld hatte im März tagelang für Schlagzeilen gesorgt. Während gegen den bisherigen Bürgermeister mittlerweile Anklage erhoben worden ist, hat der Ort seit gestern jetzt wieder eine offizielle Bürgermeisterin und die hat gleich heute ihren ersten Arbeitstag.
1: Ziemlich genau 4 Monate nach der eigentlichen Kommunalwahl im März hat Wülfershausen am Sonntag erneut gewählt. Mit 87% stimmte die große Mehrheit für die einzige angetretene Kandidatin Ruth Markert. Für die Freie Wählergemeinschaft war die Bankbetriebswirtin angetreten. Zuvor war sie bereits 18 Jahre im Gemeinderat aktiv. Direkt am Montag soll Markert nun ihren Dienst als ehrenamtliche Bürgermeisterin antreten. Nicht ganz 70% der Wahlberechtigten haben bei der Neuwahl abgestimmt. Im März hatten noch mehr als

0: Mal formal die Unschuldsvermutung. Aus Würzburg, Eva Behringer.
1: Und nur der Vollständigkeit halber, in Gößweinstein in der Fränkischen Schweiz gab es gestern die Stichwahl zum Bürgermeister und da hat sich Georg Rodler von den Freien Wählern durchgesetzt.

0: Mit der altbayerischen Blasmusik Karl Edelmann ist es 13.46 Uhr geworden, kurz nach dreiviertel zwei. Bei heißen Temperaturen, da tut Abkühlung gut. Viele springen da ins kühle Nass und steigen nach ein paar Bahnen, vielleicht ein bisschen erschöpft, wieder aus dem Wasser. Dass das bei manchen Gewässern nicht ohne Risiko ist, darüber haben wir vorhin berichtet bei BR Heimat aktuell. Josef Hess dagegen macht's ganz anders. Er schwimmt in den kommenden Wochen gleich mehrere Stunden am Tag. Denn nur so kann er sein sportliches Ziel erreichen. Der Extremschwimmer will es bis ans Schwarze Meer schaffen. Wir haben ihn beim Start am Wochenende am Neu-Ulmer Donauufer begleitet. Peter Allgeier hat das getan.
1: Ein bisschen wie ein Superheld sieht Josef Hess aus, in seinem hautengen schwarzen Neoprenanzug. Übermenschlich wirkt auch, was er vorhat.
2: Ich mache am Tag so ungefähr 40.000 Kraulzüge. Und man verbraucht natürlich ohne Ende Kalorien. Also wir sagen so im Schnitt irgendwas 10.000 aufwärts. Man versucht das natürlich aufzunehmen. Erfahrungsgemäß ist es aber wirklich so, dass man Gewicht verliert. Und die habe ich natürlich jetzt in weißer Voraussicht mir schon vorher aufgefuttert. Also ich bin 15 Kilo schwerer als mein Normalgewicht. Und ich hoffe, dass genau das reicht, um quasi bis ins Schwarze Meer zu kommen.
1: Hess ist Wirtschaftsingenieur und eigentlich gar kein Profisportler. Dabei hat er schon die Elbe mit 600 Kilometern und den Rhein mit über 1200 Kilometern Länge durchschwommen. Und nun folgt die noch mal mehr als doppelt so lange Donau. Bis zu 12 Stunden wird er täglich im Wasser sein.
2: Es gibt verschiedene Zustände, von, ich denke, Probleme zu Ende, hin zu einem Flow-Zustand, wo ich quasi gar nichts mehr so richtig von Zeit und Raum wahrnehme und dann irgendwie nach ein paar Stunden hochgucke und mir denke, Mensch, ich bin schon angekommen. Und es gibt natürlich auch diese ganz klassischen Motivationszähler, aus denen ich mich dann auch erstmal wieder rauskämpfen muss beim Schwimmen.
1: Doch es dreht sich nicht nur um Extremsport. Hess wird von einem Team begleitet und das nimmt immer wieder Wasserproben. Es geht um die Belastung mit Mikroplastik, sagt Katrin Schuhn.
3: Wir können sie aufnehmen über Boden, Wasser, Luft, also indem wir atmen, indem wir essen, indem wir trinken. Und in dem Moment, wo wir natürlich Partikel im Körper haben, sind das Stressoren. Nehmen wir jetzt einfach mal so eine typische Verpackung. Und da sind noch Weichmacher drin, da sind noch Zusatzstoffe drin. Und da sind natürlich auch alle Chemikalien.
1: Die Daten der 250 Proben sollen an die EU gehen, in der Hoffnung, dass Politiker etwas unternehmen, damit sich die Wasserqualität bessert. Zurück an die Donau, wo einige Fans den 39-jährigen Hess belagern und ein Foto mit ihm wollen.
2: Ah, hier mit Hintergrund.
4: Astrein. 2500 Kilometer roundabout sind es ja. Da wird einem Himmelangst.
5: Und zu sagen, man schwimmt es ab. Unglaublich super.
6: Wir sind ja aus Österreich und leben in Linz und in Wien. Wir haben schon überlegt, ob wir ihn dann dort wieder anfeuern.
1: Mit einem GPS-Tracker wird man verfolgen können, wo Hess gerade ist. Er krimmt sich den Hals noch mit Vaseline ein, damit der Neoprenanzug nicht zu sehr scheuert. Aus diesem Grund hat sein Team gleich mehrere Anzüge dabei, die jeweils an anderen Stellen reiben, schmunzelt Hess. Rainer Rierdener begleitet ihn mit einem Kajak.
7: Also der Kajakfahrer, der gibt die Route vor und der Josef Hess nimmt den Kajakfahrer den Körper quasi als Linie für seine Orientierung.
1: Und dann geht's ins Wasser. Auf was freut er sich besonders?
2: Das eine sind natürlich die vier Hauptstädte, durch die wir durchkommen. Dann ist es das Eiserne Tor, ganz einfach, weil nach dem Eisernen Tor die Donau entfesselt ist. Also von der subjektiven Wahrnehmung ist das wie eine Autobahn, auf der man da unterwegs ist als Schwimmer. Und das letzte ist dann natürlich der befreiende letzte Schulterschlag, wenn man ins Schwarze Meer quasi hineinkrault.
1: In 60 Tagen will er dann am Ziel sein.

0: BR Heimat aktuell am Montagmittag. Über die vielen liebenswerten Facetten, die unsere Heimat so schön machen, darüber berichten wir auf BR Heimat, aber auch die Kolleginnen und Kollegen von Wir in Bayern im BR Fernsehen. Kollege und Moderator Dominik Pöll macht uns für die heutige Ausgabe ein bisschen Appetit auf bayerische Sprache und ja, auf frische Sterneküche.
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Ahorste Polka zum Abschluss vom Trio Windhofer Neumüller auf BR Heimat 13:58 Uhr. Auf der Herreninsel, der größten der drei Inseln im Chiemsee, steht seit dem Wochenende ein neues Tastmodell aus Bronze. Zeigt die Insel mit Königsschloss, Augustiner Chorherrenstift und der ganzen Parkanlage. Das Modell steht vor dem Besucherinformationszentrum an der Schiffsanlegestelle und soll das kulturelle Erbe inklusiver und auch barrierefreier gestalten. Denn vor allem blinde und sehbehinderte Menschen können mit dem Bronzemodell die räumlichen Zusammenhänge und die Architektur von Herrenchiemsee ertasten. Aber auch die sehenden Gäste sollen dadurch neue Perspektiven auf das Ensemble bekommen. Die Idee für das Tastmodell stammt vom Lions Club Chiemsee Westufer. Er finanzierte das von dem Künstler Felix Birken geschaffene Modell im Wert von 40.000 Euro allein durch Spenden. Und das war's mit BR Heimat aktuell am Montagmittag, heute am Internationalen Tag des Kusses übrigens, mehr Sorge nicht. Am Mikrofon war Tom Fiebig, Themenauswahl und Redaktion hatte Edith Schowalter. Vielen Dank, Ihnen danke fürs Zuhören, einen schönen restlichen Montag und bis morgen wieder. Servus und Ade.

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1: Um 14 Uhr mit Gudrun Skupin. Bayern, Sachsen und Thüringen haben zusammen ein neues Umweltgroßprojekt gestartet. Das grüne Band Dreiländereck an der ehemaligen Grenze zwischen BRD und DDR. Auf 95 Kilometer Länge investieren die drei Bundesländer in den Naturschutz. Biotope sollen vernetzt und seltene Arten geschützt werden. Bayerns Ministerpräsident Söder sagte zum Auftakt in Mödlareuth dazu:
2: Aus einem Todesstreifen wird ein Lebensband, so kann man es, glaube ich, sagen, das für die Wiedervereinigung steht, aber gleichzeitig für eine sinnvolle Nutzung, den größt erhaltenen Naturraum, den zu belassen und den eben nicht zu zerstören oder zu zersiedeln. Und deswegen tut es sehr, sehr gut, auch gerade im Zusammenwirken jetzt hier zwischen Bayern, Thüringen und Sachsen.
1: Laut dem Bund für Umwelt und Naturschutz leben mehr als 1200 seltene und gefährdete Pflanzen und Tiere in dem Grenzstreifen. Nachdem die FIFA bei der Fußball-WM eine Rotsperre gegen den US-Spieler Balogun zurückgenommen hat, gibt es viel Kritik am Weltverband. Denn US-Präsident Trump soll FIFA-Boss Infantino vorher um die Rücknahme gebeten haben. Hendrik Glückhoff mit Reaktionen.
3: US-Trainer Mauricio Pochettino sagte, es ist eine fantastische Entscheidung, nicht nur für uns, sondern für den Fußball. Ja, und ansonsten gibt es weltweit viel Kritik an der Entscheidung. Natürlich vor allem von belgischer Seite, dem Gegner der USA im Achtelfinale. In der belgischen Politik gab es einen richtigen Aufschrei und der belgische Fußballverband prüft rechtliche Schritte. Trainer Rudi Garcia, der flüchtete sich in Galgenhumor, vermutete einen Aprilscherz. Die Verwunderung über diese Entscheidung und darüber, wie sie wohl zustande kam, ist enorm.
1: Das Bundeskabinett kommt in diesen Minuten zusammen, um über den Haushaltsentwurf von Finanzminister Klingbeil für das kommende Jahr zu beraten. Der sieht eine Neuverschuldung von über 200 Milliarden Euro vor. Die Rüstungsausgaben sollen deutlich steigen. Zusätzliche Einnahmen sollen durch höhere Alkohol- und Tabaksteuern und eine Plastiksteuer erzielt werden.
4: Die Grünen bemängeln, dass Mittel aus dem Klimafonds in den Haushalt verschoben werden sollen. Die Linke kritisiert die hohen Rüstungsausgaben. Nach Ansicht der AfD sorgt der Etat nicht für Wirtschaftswachstum, sondern für Schuldenwachstum. Mehrere Hilfsorganisationen protestieren gegen vorgesehene Kürzungen bei der Entwicklungspolitik. Der BDI nennt die geplanten Ausgaben und Schuldenzuwächse im Haushalt alarmierend. Jakob Mayer, Berlin.
1: Fast die Hälfte der Menschen nutzt einer aktuellen Umfrage zufolge künstliche Intelligenz bei Gesundheitsfragen. Wie aus dem Health Report des Pharmaherstellers Stada hervorgeht, setzen 45% der Befragten auf KI. Demnach wird sie etwa eingesetzt, um eine Diagnose besser zu verstehen, sich auf einen Arztbesuch vorzubereiten oder um eine zweite Meinung einzuholen. Über 80% gaben an, offen dafür zu sein, dass KI künftig eine Rolle in ihrer Gesundheitsversorgung spielt. Das Wetter in Bayern. Sonne und Wolken im Alpenvorland sowie von Oberfranken bis zum Bayerischen Wald, auch Schauer und örtlich Gewitter. Höchstwerte zwischen 18 und 28 Grad. Die Aussichten: morgen meist trocken bei 24 bis 31 Grad, am Mittwoch ganz ähnlich, an den Alpen Schauer. Es ist 14.03 Uhr. Die Verkehrsmeldungen: A3 Passau Richtung Nürnberg zwischen Neumarkt Oberpfalz und Altdorf Burgthann. 4 Kilometer Stau nach einem Unfall auf der linken Spur. Auf der A3 Würzburg Richtung Frankfurt wurde die Sperre zwischen Rohrbrunn und Weibersbrunn aufgehoben. Im Moment noch 4 Kilometer Stau ab Markt Heidenfeld. A3 Nürnberg Richtung Passau zwischen Altdorf Burgthann und Oberölsbach ein Unfall. A6 Heilbronn Richtung Nürnberg zwischen Herrieden und Lichtenau 4 Kilometer Stau nach einem Unfall auf der linken Spur. A7 Fulda Richtung Würzburg zwischen Fuldaer Dreieck und Bad Brückenau-Wildflecken 10 Kilometer Stau. A9 München Richtung Nürnberg zwischen Langenbruck und Ingolstadt Nord 9 Kilometer Stau nach einem Lkw-Unfall. Der Verkehr wird an der Unfallstelle vorbeigeführt. Und die B31 Lindau Richtung Friedrichshafen ist zwischen Sigmarszell und Kressbronn B467 nach einem Lkw-Unfall gesperrt. Soweit dieser Service.
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1: Um 15 Uhr mit Gudrun Skupin. Beim Naturschutz zusammenarbeiten, das machen Bayern, Sachsen und Thüringen. Und zwar auf 95 Kilometern entlang des Grünen Bandes. Das existiert zwar in seiner Gesamtheit schon lange, besteht aber aus vielen einzelnen Schutzgebieten entlang der früheren innerdeutschen Grenze. Jetzt folgt eine dreijährige Planphase. Anschließend sollen dann für 10 Jahre konkrete Maßnahmen umgesetzt werden. Bettina Hagedorn, Staatssekretärin im Bundesumweltministerium, sagte dazu beim Auftakt in Mödlareuth:
2: Das ist natürlich schon ein langer Zeitraum, aber die Natur braucht so lange. Die Natur ist da kein Sprinter, sondern ein Marathonläufer. Und insofern diese dann insgesamt 13 Jahre, die werden dann das grüne Band wirklich in dieser Region stärken.
1: Bayerns Ministerpräsident Söder äußerte zudem die Hoffnung, dass das grüne Band bald zum UNESCO-Weltkultur- und Naturerbe wird. Der belgische Fußballverband will offenbar gegen die Entscheidung der FIFA vorgehen, die Rotsperre gegen US-Stürmer Balogun zurückzunehmen. Medienberichten zufolge hat der Weltverband den Belgiern eine Berufung zugestanden. Daniel Neuhaus berichtet.
3: Ob das etwas an der Aufhebung der Sperre gegen US-Stürmer Folarin Balogun ändern wird, ist aber fraglich. Unterdessen hat der Europäische Fußballverband UEFA die FIFA im Fall Balogun hart kritisiert. Die Entscheidung, die Sperre für die rote Karte des US-Angreifers auf Bewährung auszusetzen, habe eine rote Linie überschritten, so die UEFA in einem Statement. Die FIFA habe einen Präzedenzfall geschaffen und so die Glaubwürdigkeit des Wettbewerbs untergraben.
1: Sonntags ganz normal einkaufen, nicht nur beim Bäcker oder in der Konditorei, das fordert der deutsche Handel. Laut dem Hauptgeschäftsführer des deutschen Einzelhandels, Gent, werden dadurch Sonntagsöffnungszeiten Innenstädte attraktiver und lebendig gehalten. Der Geschäftsführer des Handelsverbandes Berlin-Brandenburg findet die aktuelle Regelung angesichts des Onlinehandels überholt. Und auch der Präsident des Deutschen Instituts für Wirtschaftsforschung, Fratscher, hält eine Lockerung für richtig. UN-Generalsekretär Guterres fordert internationale Regeln für die Nutzung von künstlicher Intelligenz. KI verändere bereits grundlegend unsere Welt, sagte Guterres in Genf. Die Frage sei, ob wir diese Veränderung gemeinsam gestalten oder ob wir zuließen, dass sie uns gestaltet. KI könne Wunder vollbringen, so der UN-Generalsekretär, aber es seien gemeinsame Methoden zur Bewertung und Überprüfung von Risiken nötig. In der Demokratischen Republik Kongo sind bereits mehr als 500 Menschen an Ebola gestorben. Das hat das Informationsministerium des zentralafrikanischen Landes mitgeteilt. Demnach werden derzeit über 600 Patientinnen und Patienten behandelt. Der Ebola-Ausbruch im Kongo dauert bereits fast 2 Monate an. Das Wetter in Bayern, Sonne und Wolken, im Alpenvorland sowie von Oberfranken bis zum Bayerischen Wald, Schauer und örtlich Gewitter. Höchstwerte 18 bis 28 Grad. Die Aussichten, morgen meist trocken, 24 bis 31 Grad. Am Mittwoch ganz ähnlich, an den Alpen Schauer. Es ist 15.03 Uhr. Die Verkehrsmeldungen: A6 Heilbronn Richtung Nürnberg zwischen Aurach und Lichtenau, 9 Kilometer Stau und stockender Verkehr nach einem Unfall auf der linken Spur. A7 Würzburg Richtung Fulda zwischen Bad Kissingen Obertulba und Bad Brückener Volkers, 9 Kilometer stockender Verkehr. A7 Fulda Richtung Würzburg zwischen Fulda Dreieck und Bad Brückenau Wildflecken, 10 Kilometer Stau. A9 München Richtung Nürnberg zwischen Manching und Denkendorf, immer wieder stockender Verkehr nach einem Unfall. A9 Berlin Richtung Nürnberg zwischen Markt Schorgast und dem Dreieck Bayreuth-Kulmbach, 8 Kilometer stockend. A93 Rosenheim Richtung Kiefersfelden. Zwischen Reichenhardt und dem Grenzübergang Kiefersfelden immer wieder Stau und stockender Verkehr für Lkw auf der rechten Spur wegen der Blockabfertigung an der österreichischen Grenze. Und B16 Regensburg Richtung Roding Altenkreid zwischen Nittenau Nord und Walderbach Nassen, Sperre nach einem Unfall mit 2 Fahrzeugen. Soweit zur Verkehrslage.
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1: Um 16 Uhr mit Gudrun Skupin. Die von der FIFA zurückgezogene Rotsperre des amerikanischen Spielers Balogun bei der WM sorgt weiter für Aufregung. Der belgische Fußballverband, der sich dagegen wehren will, hat sich nun erneut geäußert. Die Belgier sind in der kommenden Nacht nächster Gegner der USA im Achtelfinale. Desiree Krause berichtet.
2: Der Verband habe die FIFA erstmal um eine Erklärung des Verfahrens gebeten. Die FIFA antwortete darauf, dass sie das Schreiben als Berufung ansehe. Ein Richter eingesetzt worden sei und der Verband die Berufung in wenigen Stunden fertigstellen müsse. Informationen habe die FIFA nicht bereitgestellt, so die Belgier in ihrer Mitteilung. Die FIFA selbst habe eine Berufung ausgelöst und gleichzeitig dafür gesorgt, dass sie unzulässig sei, ohne die eigentliche Anfrage des Verbands zu beantworten. Der habe daher keine andere Wahl, als die Spielberechtigung Balogun's für das bevorstehende Spiel anzufechten, heißt es im Statement weiter.
1: Das Bundeskabinett hat den Haushalt für das kommende Jahr beschlossen. Insgesamt sieht das Budget Ausgaben von gut 555 Milliarden Euro und eine Neuverschuldung von mehr als 200 Milliarden Euro vor, beides mehr als zunächst geplant. Das und die Kürzungen beim Klima- und Transformationsfonds sorgen für viel Kritik. Alarmierend nennt die Industrie den Anstieg der Ausgaben und Schulden. Umweltschützer werfen Finanzminister Klingbeil vor, den Klimafonds zu plündern. Die Deutsche Bahn plant für das Großprojekt Brennerzulauf einen Finanzpuffer in Milliardenhöhe. Wie das Unternehmen erklärte, sind für die Zuleitungsstrecken zum Brenner-Basistunnel von München bis zur österreichischen Grenze Planungs- und Baukosten in Höhe von fast 8,6 Milliarden Euro vorgesehen. Die Bahn plant zusätzlich einen Vorsorgepuffer für Inflation und sonstige Risiken. Dafür hat die Projektleitung knapp 7,6 Milliarden Euro veranschlagt. Bayern, Sachsen und Thüringen haben zusammen ein neues Umweltgroßprojekt gestartet, das Grüne Band Dreiländereck an der ehemaligen Grenze zwischen BRD und DDR. Auf 95 Kilometer Länge investieren die drei Bundesländer in den Naturschutz. Biotope sollen vernetzt und seltene Arten geschützt werden. Bayerns Ministerpräsident Söder sagte zum Auftakt in Mödlareuth dazu:
3: Aus einem Todesstreifen wird ein Lebensband, so kann man es, glaube ich, sagen. Das für die Wiedervereinigung steht, aber gleichzeitig für eine sinnvolle Nutzung, den größt erhaltenen Naturraum, den zu belassen und den eben nicht zu zerstören oder zu zersiedeln. Und deswegen tut es sehr, sehr gut, auch gerade im Zusammenwirken jetzt hier zwischen Bayern, Thüringen und Sachsen.
1: Laut dem Bund für Umwelt und Naturschutz leben mehr als 1200 seltene und gefährdete Pflanzen und Tiere in dem Grenzstreifen. Ein Fahrgast eines Reisebusses hat in Nördlingen in Schwaben wohl einen schweren Unfall verhindert. Der Busfahrer hatte während der Fahrt eine Kreislaufschwäche erlitten, wie die Polizei mitgeteilt hat. Der 74-Jährige verlor die Kontrolle über den Bus, der an der Leitschutzplanke entlang schrammte. Ein 79-jähriger Passagier reagierte sofort und brachte den Bus zum Stehen. Das Wetter in Bayern? Sonne und Wolken im Alpenvorland sowie von Oberfranken bis zum Bayerischen Wald, Schauer und örtlich Gewitter. Höchstwerte 18 bis 28 Grad. Die Aussichten morgen meist trocken, 24 bis 31 Grad, am Mittwoch ähnlich an den Alpen, Schauer. Es ist gleich 16.04 Uhr. Die Verkehrsmeldungen A3 Passau Richtung Nürnberg, zwischen Neumarkt Oberpfalz und Altdorf Burgtann, 4 Kilometer Stau nach einem Unfall auf der linken Spur. A6 Heilbronn Richtung Nürnberg, zwischen Feuchtwange Nord und Herrieden, 10 Kilometer stockender Verkehr. A7 Würzburg Richtung Fulda, zwischen Bad Kissingen, Obertulba und Bad Brückenau-Volkers, 8 Kilometer stockend. A7 Fulda Richtung Würzburg, zwischen Fuldaer Dreieck und Bad Brückenau-Wildflecken immer wieder Stau. A9 München Richtung Nürnberg, zwischen Manching und Denkendorf immer wieder stockender Verkehr. A93 Rosenheim Richtung Kiefersfelden, zwischen dem Inntal-Dreieck und dem Grenzübergang Kiefersfelden immer wieder Stau und stockender Verkehr, wegen der Lkw-Blockabfertigung an der österreichischen Grenze. Und A99 Westumfahrung München Richtung Lindau, zwischen Neuherberg und dem Dreieck Allach, 9 Kilometer Stau und stockender Verkehr. Soweit dieser Service.
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1: Um 17 Uhr mit Gudrun Skupin. Die ausgesetzte Rotsperre des US-Nationalstürmers Balogun bei der Fußball-WM sorgt weiter für Kritik. US-Präsident Trump hat jetzt bestätigt, FIFA-Boss Infantino um eine Überprüfung der Sperre gebeten zu haben. Der belgische Fußballverband hat inzwischen Einspruch gegen die Entscheidung angekündigt.
2: Der Verband habe von der FIFA nicht die geringste Erklärung für ihre Entscheidung erhalten und daher, Zitat, keine andere Möglichkeit, als die Einsatzberechtigung des Spielers für das nächste Spiel anzufechten, heißt es in Brüssel, wo der Fall nun auch auf der obersten Ebene der belgischen Politik angekommen ist. Außenminister Prévot spricht von einer Entscheidung, die zweifellos viele Fragen aufwirft. Der Fußball-Weltverband FIFA hatte die Rotsperre von US-Torjäger Balogun aufgehoben. Damit ist der Stürmer nach derzeitigem Stand für das Achtelfinale der USA gegen Belgien spielberechtigt. Aus Brüssel, Katrin Schmidt.
1: Das Bundeskabinett hat den Haushalt für das kommende Jahr gebilligt. Der von Finanzminister Klingbeil vorgelegte Etat sieht höhere Schulden und Ausgaben vor als zunächst geplant.
3: Die Grünen bemängeln, dass Mittel aus dem Klimafonds in den Haushalt verschoben werden sollen. Die Linke kritisiert die hohen Rüstungsausgaben. Nach Ansicht der AfD sorgt der Etat nicht für Wirtschaftswachstum, sondern für Schuldenwachstum. Mehrere Hilfsorganisationen protestieren gegen vorgesehene Kürzungen bei der Entwicklungspolitik. Der BDI nennt die geplanten Ausgaben und Schuldenzuwächse im Haushalt alarmierend. Jakob Mayer, Berlin.
1: Die Bundesregierung plant eine Steuererhöhung bei Spirituosen, Alkopops und Schaumwein. Kinder- und Jugendmediziner begrüßen diesen Schritt, hätten sich aber noch mehr gewünscht. Der Berufsverband wies darauf hin, dass die Biersteuer nicht erhöht werden und Wein steuerfrei bleiben soll, obwohl gerade diese beiden Getränke von Jugendlichen besonders häufig konsumiert würden. Das sei ein Wermutstropfen. Höhere Preise seien ein wirksames Instrument, um Kinder und Jugendliche zu schützen. Fast jedes zweite Kind in Deutschland verbringt täglich mindestens eine Stunde auf Social-Media-Plattformen. 47% der befragten Eltern von unter 18-Jährigen haben das in der aktuellen Postbank-Digitalstudie angegeben. Die Mehrheit der Kinder bekommt demnach im Alter zwischen 9 und 12 Jahren ein eigenes Handy. Das hängt auch vom Alter der Eltern ab. Je jünger die sind, desto früher führen sie ihren Nachwuchs in der Regel an mobile Geräte heran. Die Zahl der gesprengten Geldautomaten ist in den vergangenen 2 Jahren um fast 70% zurückgegangen. Das zeigt eine Statistik der R&V-Versicherung. Gründe für diese Entwicklung sind demnach moderne Geldfärbesysteme, automatische Vernebelungsanlagen und Pavillons aus Stahlbeton. All das mache Sprengungen für Bankräuber deutlich unattraktiver. Das Wetter in Bayern. Sonne und Wolken im Alpenvorland sowie von Oberfranken bis zum Bayerischen Wald auch Schauer und örtlich Gewitter. Höchstwerte 18 bis 28 Grad. Die Aussichten? Morgen meist trocken bei 24 bis 31 Grad. Am Mittwoch ähnlich an den Alpen Schauer. Es ist 17.03 Uhr. Die Verkehrsmeldungen A3 Passau Richtung Nürnberg. Zwischen Neumarkt Oberpfalz und Altdorf-Burgthann 4 Kilometer Stau nach einem Unfall auf der linken Spur. A7 Fulda Richtung Würzburg. Zwischen Fulda Dreieck und Bad Brückenau-Wildflecken immer wieder Stau. A93 Rosenheim Richtung Kiefersfelden. Zwischen dem Inntal-Dreieck und dem Grenzübergang Kiefersfelden immer wieder Stau und stockender Verkehr wegen der Lkw-Blockabfertigung an der österreichischen Grenze. A99 Westumfahrung München Richtung Lindau. Zwischen Neuherberg und dem Dreieck Allach 9 Kilometer Stau und stockender Verkehr. Und die B31 Lindau Richtung Friedrichshafen. Sie ist zwischen Sigmarszell und Kressbronn B467 nach einem Lkw-Unfall weiterhin gesperrt. Soweit dieser Service.
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1: Um 18 Uhr mit Karin Schumacher. Die Fußball-WM hat ihren ersten handfesten Skandal. Im Fall der aufgehobenen Rotsperre gegen US-Torjäger Balogun hat US-Präsident Trump jetzt bei einer Pressekonferenz bestätigt, er selbst hat bei FIFA-Chef Infantino angerufen und um eine Überprüfung gebeten. Er habe Zweifel an dem Foul gehabt, so Trump.
2: Der republikanische Senator Ted Cruz sagte im Oval Office, er bedanke sich im Namen aller Amerikaner dafür, dass diese, so wörtlich, lächerliche rote Karte ausgesetzt worden sei. Der Trainer der US-Nationalmannschaft, Mauricio Pochettino, erklärte, es sei ein Grund zu feiern und eine faire Entscheidung, das US-Team nicht noch mehr zu bestrafen. Vor dieser WM war befürchtet worden, dass Trump auf irgendeine Weise in die WM eingreifen und versuchen könnte, sie als große politische Bühne für sich zu nutzen. Nina Barth, Washington.
1: Bayerns Arbeitsministerin Scharf will an den Ladenöffnungszeiten im Freistaat festhalten. Forderungen nach einer Lockerung an Sonntagen erteilte sie im BR-Interview eine Absage. Die Ministerin betonte, das Gesetz diene vor allem dem Schutz der Beschäftigten. Der Hauptgeschäftsführer des deutschen Einzelhandels Gent hatte vorher betont, dass Innenstädte durch Sonntagsöffnungszeiten attraktiver und lebendig gehalten würden. Der Handelsverband Berlin-Brandenburg nannte die aktuelle Regelung angesichts des Onlinehandels überholt. Bundesfinanzminister Klingbeil hat den Haushalt für 2027 verteidigt. Er erklärte, die Regierung setze auf Investitionen und Reformen, damit Deutschland ein krisenfestes Land werde. In dem Etat sind Ausgaben von rund 555 Milliarden Euro vorgesehen und neue Schulden von mehr als 200 Milliarden Euro. Einen großen Anteil bekommt die Bundeswehr. Klingbeil erklärte, dass Deutschland bei der Verteidigungsfähigkeit aufholen müsse. Mit der schwarzen Null könne man sich nicht gegen den russischen Machthaber Putin verteidigen. In Südfrankreich tobt ein Großbrand. Betroffen sind 26 Ortschaften in einem Bergmassiv westlich von Perpignan. 10.000 Menschen wurden bereits in Sicherheit gebracht. Angefacht wurde das Feuer durch Winde, große Hitze und vor allem durch eine außergewöhnlich trockene Luft. Der Brand hatte auch Auswirkungen auf die heutige Etappe der Tour de France, wie Kai Rienecker berichtet.
3: Radsportfans durften die rund 60 Kilometer von dem Großfeuer in den Pyrenäen entfernte Zieleinfahrt nicht mitverfolgen, um die Sicherheitskräfte zu entlasten. Aber es brennt auch im Departement Hérault, bei Marseille oder im Hinterland des Rhonetals. Im Laufe des Tages gab es mehrere Festnahmen von verdächtigen Personen. Ein Mann soll dabei allein für 9 Feuerausbrüche in der Nähe von Béziers im Departement Hérault verantwortlich sein.
1: Und noch zum Sportlichen. Als erster kam heute bei der dritten Etappe Titelverteidiger Tadej Pogačar ins Ziel. Der Slowene sicherte sich damit auch das gelbe Trikot. Bayern, Sachsen und Thüringen haben zusammen ein neues Umweltgroßprojekt gestartet, das grüne Band Dreiländereck an der ehemaligen Grenze zwischen BRD und DDR. Das grüne Band existiert zwar schon lange, besteht aber aus vielen einzelnen Schutzgebieten. Auf 95 Kilometer Länge investieren die drei Bundesländer jetzt in den Naturschutz. Bayerns Ministerpräsident Söder sagte zum Auftakt in Mödlareuth dazu, aus einem ehemaligen Todesstreifen werde ein Lebensband. Das Wetter in Bayern, im Alpenvorland sowie von Oberfranken bis zum Bayerischen Wald, Schauer und örtlich Gewitter, in der Nacht teils locker bewölkt, teils klar und weitgehend trocken, morgen meist trocken bei 24 bis 31 Grad, Mittwoch ganz ähnlich an den Alpen Schauer, 18.04 Uhr. Und hier noch 3 Verkehrsmeldungen. A7 Fulda Richtung Würzburg. Zwischen dem Fuldaer Dreieck und Bad Brückenau Wildflecken immer wieder Stau. A99 Westumfahrung München Richtung Lindau. Zwischen Neuherberg und dem Dreieck Allach 9 Kilometer Stau und stockend nach einem Unfall. Und zuletzt die B31 Lindau Richtung Friedrichshafen ist zwischen Sigmarszell und Kressbronn, der B467, nach einem LKW-Unfall gesperrt. Soweit die Verkehrsmeldungen.
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4: Hallo und herzlich willkommen zu Fränkisch vor 7 aus dem Studio Nürnberg, heute mit Werner Aumüller. Ich möchte in dieser Stunde nochmal auf das Volksmusikfest schlechthin blicken, eine kurze Rückschau halten auf das diesjährige Volksmusikspektakel drumherum, welches am Pfingstwochenende in Regen im Bayerischen Wald stattgefunden hat. 1989 hat es das Drumherum zum ersten Mal gegeben und seitdem läuft die Organisation unter der Leitung von Roland Pongratz im Zweijahresturnus. Auch in diesem Jahr sind wieder um die 50.000 Gäste zum Drumherum gekommen. Weit über 300 Musikensembles haben die Stadt Regen in ein musikalisches Eldorado versetzt und in diesem Jahr auch wieder mit dabei der Bayerische Rundfunk. BR Heimat hat eine Bühne über alle 3 Tage betreut und moderiert. Ich selbst war auch im Team der Moderatoren. Darüber hinaus habe ich mich diesmal auch etwas treiben lassen, das eine oder andere Interview mitgenommen und auch den einen oder anderen Musikwunsch entgegengenommen.
5: Ich bin die Silvia, ich bin hier in Regen und habe gerade die Gruppe Schwäbisch Wild im Zirkuszelt gehört. Und die ist einfach saugut und ich grüße gern meinen Vater, den Günther Franzus, der leider nicht in Regen dabei sein kann, aber ich weiß, der ist ein Fan von denen.
6: Ich bin die Kada Grunenberg. Ich war auch mit im Zirkuszelt. Es war wirklich super bei Schwäbisch Wild. Die können gerne öfter im Radio kommen. Und ich grüße ganz, ganz herzlich meine Omi, die Renate Zachmeier.
4: Die in Stein bei Nürnberg zu Hause ist. Somit schöne Grüße nach Star bei Nürnberg und jetzt Schwäbisch Wild mit einem traditionellen Marsch.

0: Zuletzt F Tam Tam, die Formation, in der der Organisator des Drumherum, Roland Ponkratz, selbst die Harfe spielt. Das Drumherum 2026 hat uns wieder gezeigt, wie lebendig und kraftvoll Volksmusik heute ist. Ganz Regen wurde zur Bühne, vom Wirtshaus über die Kirchen bis hin zu den Plätzen und Gassen. Mich begeistert jedes Mal, wie selbstverständlich sich junge und reife Musikerinnen und Musiker, traditionelle und neue Klänge, regionale und internationale Gruppen und Gäste begegnen und miteinander musizieren. So oder zumindest fast so im Wortlaut hat Roland Ponkratz das diesjährige Drumherum zusammengefasst, wenig anders als sonst, denn das Drumherum ist seit Jahren schon ein Festival erster Sahne mit großer Kontinuität. Über 300 Ensembles waren diesmal am Start, ich hab's schon erwähnt, und die meisten Musikerinnen und Musiker kommen nach wie vor aus ganz Bayern, aus Altbayern, Franken und aus Schwaben. Im Zirkuszelt, wo sich Heimatsound und Radimix die Hand geben, war gerade Schwäbisch Wild in Aktion. Trotz saunagleichen Temperaturen auf der Bühne haben die Schwaben ein sehr schönes Konzert gespielt und mir im Anschluss auch noch ein bisschen was über ihre Formation erzählt.
1: Wir kommen aus dem Raum Augsburg, aus Schwaben natürlich, wie der Name ja schon sagt. Uns gibt es jetzt so ungefähr seit 2020, 21. Macht ordentlich Spaß, miteinander zu musizieren.
0: Schwäbisch Wild in wenigen Sätzen erklärt.
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0: Schwäbische Musik wild interpretiert. In nur 4 Worten beschreibt Trompeter Lukas Lenzmeier Schwäbisch Wild. Klarinettistin Magdalena Held fasst die Philosophie der Band noch mal etwas ausführlicher zusammen.
1: Ich würde mal sagen, wir sind mutig, über die Grenzen beider Schwabens hinauszuschauen und ja, haben natürlich auch immer Lust, der Musik eine schwäbisch wilde Note hinzuzufügen und da so unseren eigenen Touch einfach auch dann mit einzubringen. Wir trennen auch dann nicht so genau, was ist jetzt das, wo gehört es daher, wo gehört es dahin, sondern eher, worauf haben wir Lust und was macht uns Spaß. Und das sind so die Kriterien.
0: Schwäbisch Wild ist, ich würde mal sagen, semi-professionell unterwegs, denn die meisten haben doch auch beruflich Berührungspunkte mit Musik. Schwäbisch Wild, das sind?
1: Einmal eben der Martin Hegele am Akkordeon, der eben ganz viel volksmusikalisch unterwegs ist, aber momentan Berufsschullehramt studiert, also jetzt beruflich jetzt nicht mit der Musik unbedingt was am Hut hat, aber eigentlich schon gefühlt in der Szene berufsmäßig unterwegs ist, also der ist gut gefragt. Dann natürlich der Tobi Mittelmeier an der Tuba, der Musikpädagoge ist und Musik unterrichtet an der Mittelschule, genauso wie die Johanna Held, meine Schwester, die auch Mittelschullehramt studiert hat mit Unterrichtsfach Musik und da eben auch ganz viel Volksmusik in der Mittelschule auch vermittelt. Und ja, ich habe Schulmusik studiert in München an der Hochschule und bin jetzt eben mit dem Referendariat glücklicherweise endlich fertig und unterrichte eben Musik am Gymnasium und das macht mir sehr, sehr viel Spaß.
0: Und nicht vergessen dürfen wir natürlich den Lukas, Trompeter und manchmal auch am Banjo. Beruflich ist er Sozialpädagoge, aber derzeit nochmal in einer anderen Ausbildung unterwegs.
2: Seit September bin ich jetzt in der Berufsfachschule für Musik in Grumbach. Einfach für mich nochmal so das musikalische Ausloten, irgendwie nochmal richtig viel Input in die 2 bzw. 3 Jahre reinpacken und wirklich viel für mich musikalisch mitnehmen, weil Musik einfach erfüllend sein kann und ist, ja.

0: Probier's mal mit Gemütlichkeit. Schwäbisch Wild beim diesjährigen Volksmusikspektakel Drumherum in Regen im Bayerischen Wald. Auf der Bühne im Zirkuszelt, wo sich Heimatsound und Radimix präsentieren. Wer hat eigentlich die Einfälle zu diesen interessanten Arrangements? Wer ist der kreative Kopf von Schwäbisch Wild?
1: Das ist tatsächlich ganz unterschiedlich. Also der Martin bringt seine Eigenkompositionen mit, arrangiert auch teilweise dann Volksmusikstücke für uns. Dann Magdalena hat auch schon ihr erstes eigenes Stück jetzt mit drin und arrangiert auch viel für uns. Ich habe zwei Eigenkompositionen mit bei uns im Programm inzwischen. Oft entwickelt sich dann auch während der Proben halt einfach was. Also, dass dann doch nochmal irgendwie der eine Einfall mit reinkommt, dann ist es auch gar nicht mehr so das eine von einem alleine, sondern es ist wirklich eher immer so ein Gesamtpaket, was da dann auf der Bühne präsentiert wird von uns.
0: Und dieser bunte Blumenstrauß an wilder schwäbischer Musik wird gerade eben auf einem Tonträger zusammengefasst. Die erste CD?
2: Das ist tatsächlich unsere erste CD und wir haben das in München aufgenommen beim Florian Österreicher und wir sind auf Florian gekommen, weil wir eben auch bei ihm die Filmmusikaufnahmen gemacht haben für Ein München im Himmel, wo eben der Filmmusikkomponist Michael Kamm uns gefragt hat und es hat uns einfach total Spaß gemacht und der Sound hat uns einfach aufgefallen. Da haben wir gesagt, da könnten wir eigentlich auch unsere CD aufnehmen. Und es sind vor allem tatsächlich Eigenkompositionen von Lukas, mir und Martin und soll einfach uns repräsentieren mit unserem Stil, mit unserer Vielfalt, unserer Freude an der Volksmusik und natürlich auch der Musik darüber hinaus.
0: Wir haben noch einen ganz persönlichen Musikwunsch, der verlangt Schwäbisch Wild mit Musik aus Schweden. Die spielen wir natürlich dann hier auf BR Heimat, wenn die CD offiziell vorgestellt ist. Bis dahin, nicht weniger schön, die Version vom Sugar Trio.
3: Ich bin der Michael aus Augsburg und ich wünsche mir Fridas Walz. Am liebsten höre ich das von der Gruppe Schwäbisch Wild. Und ich grüße meine Frau, die Magdalena Held.

0: F-Tam-Tam mit der Mistral-Polka und gerade eben, das war aus Franken, Hasten Dazed for Me, auch sie habe ich im Zirkuszelt beim Drumherum angetroffen. Genauso wie auf dem Weg dorthin eine junge Besucherin, die schon Harfe und Klarinette spielt, wie sie mir erzählt hat. Leider hat sie ihre Instrumente nicht dabei gehabt, aber einen herzlichen Gruß mit Musikwunsch. Den wollt sie unbedingt loswerden.
1: Christi, ich bin Luzi aus Königsdorf. Ich bin gerade in Regen und für meinen Papa wünsche ich mir Augenstern von Pixnut.

Und auch der niederbayerische Musikantenstammtisch war mit von der Partie beim Drumherum in Regen, genauso wie die Blaskapelle Möckenlohe unter der Leitung von Dominik Harrer. Vom großen Drumherum nun zu einer nicht weniger wichtigen Veranstaltung für die Volksmusikszene in Unterfranken, das 18. Unterfränkische Volksmusikfest. Dazu lädt die Arbeitsgemeinschaft Fränkische Volksmusik am Sonntag, den 19. Juni nach Eibelstadt ein. Über 20 Gruppen sorgen für ein bunt gemischtes Programm aus Volksmusik, Volkstanz und Volksgesang. Das Ganze bei fränkischen Trachten und Mundart, Kinderprogramm und Marktständen rund um die fränkische Volkskultur. Das Unterfränkische Volksmusikfest in Eibelstadt am Sonntag, den 19. Juli, ein Termin, den man sich gerne schon mal vormerken darf. Genauso wie unsere BR Kirchweih Challenge, die am kommenden Sonntag in Winsbach den Auftakt macht. Dazu gleich mehr mit meinem Kollegen.

0: Kerber!
1: Die Körnier Ruxer mit dem Karlgründer Schottisch, einst die Titelmelodie der Welle Mainfranken. Und offensichtlich ist gerade bei den Wiesenthaler Musikanten Kerwa, so wie am nächsten Sonntag in Winsbach. Wir wollen heute noch auf eine weitere spannende Veranstaltung blicken. Ich habe es schon angedeutet, auf unsere BR Kirchweih Challenge. Am nächsten Sonntag geht's los und derjenige, der mitunter durchs Programm führt, ist mein Kollege David Sam. Und den begrüße ich hier im Studio. Hallo David, wie geht's dir? 6 Tage vor der ersten Challenge.

0: 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Kurz erklärt.
1: Challenge ist Englisch für Herausforderung. Und bei der BR Kirchweih Challenge geht es darum, wer kann unsere spielerischen Kirchweih-Herausforderungen am besten meistern. Dafür besuchen wir vom BR 5 unterschiedliche Kirchweihfeste in 5 Regierungsbezirken. Jedes Kirchweihfest muss sich dann beweisen in unterschiedlichen Disziplinen. Da geht es um Musik, um Tanz, um ein traditionelles Kirchweihspiel, Geschicklichkeit, Teamgeist. Und nachdem das ja in Zusammenarbeit von BR Heimat und Bayern 3 stattfindet, versuchen wir auch immer, die Schnittstelle zu finden zwischen Traditionen und Moderne. Zum Beispiel die traditionelle Blaskapelle spielt einen modernen Popsong. Und wie lang braucht's, bis die Leute herausfinden, was die Blaskapellen denn da für ein Lied spielt? Oder es gibt einen Kirchweih-Tanz, weil Tanz ist natürlich wichtig auf der Kerwa. Bei uns heißt er allerdings Kartoffeltanz und da wird die Schwierigkeit natürlich ein bisschen gesteigert. Mal schauen, wie viele Punkte da jeweils erreicht werden können. Bei jedem Spiel sammelt man Punkte. Es gibt auch Spiele, wo nicht nur ausgewählte Menschen mitmachen, sondern auch das Publikum mit einbezogen wird. Überhaupt kann es die ganze Zeit reinrufen und soll beteiligt sein. Ja, und dann geht es darum, dass wir da einen lustigen Wettkampf haben. Und am Ende des Sommers waren wir auf 5 verschiedenen Kirchweihfesten und dann werden wir sehen, welches Kirchweihfest hat die meisten Punkte bei den Challenges gesammelt.
0: Und die Spiele sind überall gleich oder gibt's Varianten?
1: Wir machen überall die gleichen Spiele. Es muss ja vergleichbar sein, damit es gerecht zugeht. Auf der anderen Seite gibt es natürlich auch Spiele, wo was erraten werden muss. Und das können wir natürlich nicht zweimal spielen, sondern da müssen wir uns was Neues dann ausdenken. Das heißt, das Spiel bleibt zwar gleich, aber die Songs, die erraten werden müssen zum Beispiel, die ändern sich natürlich. Das heißt, es ist jedes Mal ein bisschen neu auf jeder Kirchweih.
0: Und am Ende gibt es natürlich auch was zu gewinnen, oder?
1: Jawohl. Und zwar einen Auftritt von der Bayern 3 Band und von der sehr lustigen Volksmusik-Kombo Die Marsmännler. Diese zwei Bands kommen dann und spielen kostenlos auf einem Gemeindefest oder irgendeinem Fest der Wahl, vielleicht sogar auf der Kirchweih im Folgejahr. Und dann wird nochmal richtig gefeiert in der Gewinnergemeinde.
0: Wir plaudern gleich nochmal weiter. Jetzt erstmal wieder Musik. Die Kapelle Rohrfrei.

0: Dickerbelle rohrfrei mit dem Dreamsdreher. David, vielleicht kannst du uns noch die Ortschaften aufzählen, die bei der BR-Kirchweih-Challenge beteiligt sind.
1: Wir legen los in Mittelfranken. Diesen Sonntag am 12. Juli sind wir um 15 Uhr in Winsbach. Eine Woche drauf, am 19. Juli, geht es dann nach Oberfranken, nach Effeldrich, da wo es die schönen Trachten gibt. In Schwaben, da wird auch Kirchweih gefeiert, nämlich in Oettingen. Das ist dann natürlich eine Stadt, das ist dann gleich nochmal was anders. Da sind wir am 26. Juli. Und dann geht's in die kleinste Ortschaft, nämlich nach Rieden in die Oberpfalz. Da sind wir dann am 8. August und der Schlusspunkt findet in Unterfranken statt. 22. August, da sind wir dann in Bergrheinfeld.
0: Erfinder dieser Kirchweih-Challenge bist du selbst. Wie bist du auf eine solche Veranstaltung gekommen?
1: Das hängt mit der Corona-Zeit zusammen, als damals keine Kirchweihfeste haben stattfinden dürfen. Da haben meine Bandkollegen von Kellerkommando, da spiele ich, und ich, wir haben so eine Aktion gestartet, Kerwa-Kommando. Da sind wir in die Dörfer gefahren zu ihrem Kirchweihtermin. Aber hat ja nicht stattfinden können. Aber die Leute waren so glücklich, als wir da so ein bisschen Musik auf der Straße gemacht haben. Und wir haben gemerkt, wie emotional bedeutend das für die Menschen ist da draußen, ihre Kirchweih. Und dann habe ich gedacht, naja, und Kirchweih, da stecken so viele Traditionen drin, so viele Geschichten. Das ist das wichtigste Fest im Jahreslauf. Und dann habe ich gedacht, okay, vielleicht kann man da irgendwie spielerisch was machen. Und die Kirchweihen sind so vielfältig und so unterschiedlich. Da jetzt bei der Kirchweih-Challenge seine eigene Kirchweih präsentieren zu können und auf eine spielerische Art und Weise gegeneinander anzutreten. Aber am Ende geht's trotzdem drum, wir feiern die Kirchweih. Und wurscht, in welchem Ort es ist, das sind alles tolle Kirchweihen, egal wer jetzt da am Schluss dann die meisten Punkte hat. Lasst uns eine schöne Zeit bei der Kirchweih-Challenge haben. Das ist der Grundgedanke.
0: Du moderierst die Kirchweih-Challenge mit Sophie Grund von Bayern 3 und es funktioniert sicher gut, oder?
1: Wir haben das vor kurzem bei einem Probedurchlauf schon mal ausprobiert, wie sich das anfühlt. Und ich muss sagen, es fühlt sich total gut und natürlich eigentlich an. Die Sophie und ich, wir haben sofort einen guten Modus miteinander gefunden, wie wir uns die Bälle zugeworfen haben. Die Sophie ist wortgewandt, schlagfertig, weiß sofort mit den Situationen umzugehen. Außerdem singt sie auch bei der Bayern 3 Band und sie ist aus Oberbayern, ich bin aus Oberfranken und das hat ganz wunderbar funktioniert. Und einfach auch mal mit BR Heimat und Bayern 3, das ist ja nicht so die typische Kombination, aber am Ende muss man sagen, kann das trotzdem ganz wunderbar funktionieren.
0: Dann freuen wir uns auf Winsbach und David, warum sollten zumindest alle Mittelfranken am Sonntag dabei sein?
1: Na, das ist die einzige Gelegenheit, die mittelfränkische Vertreterin bei der BR Kirchweih Challenge 2026 zu unterstützen. Das ist nämlich in Winsbach am 12. Juli. Also kommt alle dahin. Feuert die Menschen dort an, nehmt selber teil an den Spielen, ruft mit rein, ratet die Songs, seid dabei. Und immerhin, man muss sagen, das ist die Premiere von der Kirchweih-Challenge. Ja? Und das ist die Gelegenheit, dass ihr irgendwann euren Enkelkindern sagen könnt, ich war fei damals dabei beim allerersten Mal BR-Kirchweih-Challenge.
0: Dann herzlichen Dank, lieber David. Wir sehen uns dann am kommenden Sonntag in Winsbach. 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

Zuletzt nochmal Schwäbisch Wild. Und das ist dann tatsächlich schon mal ein kleiner Vorgeschmack auf die neue CD, die wir natürlich zur gegebenen Zeit hier in Fränkisch vor sieben auch vorstellen werden. Nach den Nachrichten geht's dann hier auf BR Heimat weiter mit dem Feierabend. In diesem Sinn sage ich Dankeschön fürs Zuhören. Ihnen allen noch einen schönen Abend. Servus und Ade, bis zum nächsten Mal. Ihr Werner Aumüller.

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1: Um 19 Uhr mit Karin Schumacher. Bei der Fußball-WM wird der Fall Belegun weiter kontrovers diskutiert. US-Präsident Trump räumte bei einer Pressekonferenz ein, er habe bei der FIFA darum gebeten, die Rotsperre gegen den US-Stürmer zu überprüfen. FIFA-Chef Infantino sieht keine Einflussnahme. Die Gremien würden autonom arbeiten. Belgien will die Spielerlaubnis jedenfalls anfechten. Mehr von Desiree Krause.
2: Der belgische Verband will die Spielberechtigung Belegans anfechten, nachdem er heute schwere Vorwürfe gegen die FIFA erhoben hat. Der Verband selbst habe lediglich eine Erklärung des Verfahrens rund um die Entscheidung gefordert. Die FIFA habe diese Korrespondenz als Berufung gewertet und direkt als unzulässig abgewiesen. Die Belgier haben laut ihres Statements von der FIFA nicht die geringste Erklärung erhalten. Daher hätten sie keine andere Möglichkeit, als die Einsatzberechtigung des Spielers für das Spiel heute Nacht anzufechten. Der Streit geht also weiter.
1: Ausgaben von rund 555 Milliarden Euro sieht der Haushaltsentwurf für das kommende Jahr vor, den die Bundesregierung heute beschlossen hat. Demgegenüber steht eine Neuverschuldung von gut 200 Milliarden Euro. Eingerechnet sind hier auch die Sondervermögen für Infrastruktur, Klimaneutralität und die Bundeswehr. Finanzminister Klingbeil hat im Anschluss noch einmal die Ziele skizziert, die mit dem Haushalt erreicht werden sollen.
3: Die Prioritäten, die wir als Bundesregierung setzen, sind klar. Wir wollen unser Land wieder auf Wachstumskurs bringen. Wir wollen die Arbeitsplätze der Zukunft in Deutschland schaffen. Wir setzen auf Hightech, auf KI, auf Innovation. Und wir wollen in Zukunft sicher leben. Und deswegen stärken wir Sicherheit, Resilienz und Verteidigung.
1: Klingbeil verwies außerdem darauf, dass Deutschlands Schuldenquote unter dem Schnitt der Euro-Länder bleibe. Die Deutsche Bahn plant für das Großprojekt Brennerzulauf einen Finanzpuffer in Milliardenhöhe. Wie das Unternehmen erklärte, sind für die Zuleitungsstrecke zum Brenner Basistunnel von München bis zur österreichischen Grenze Planungs- und Baukosten in Höhe von fast 8,6 Milliarden Euro vorgesehen. Die Bahn plant zusätzlich einen Vorsorgepuffer für Inflation und sonstige Risiken. Dafür hat die Projektleitung knapp 7,6 Milliarden Euro veranschlagt. Der Softwarekonzern Microsoft setzt verstärkt KI ein und will gleichzeitig Stellen abbauen. 4.800 Jobs sollen laut Mitteilung gestrichen werden. Zuvor hatte das Unternehmen 9.000 Beschäftigten Abfindungen angeboten. Der Aufbau neuer Rechenzentren setzt Cloud-Anbieter wie Microsoft, Google oder Amazon unter Kostendruck. UN-Generalsekretär Guterres warnte heute vor einer unkontrollierten Verbreitung von KI. Innovation brauche Leitplanken. Dabei müsse der Jugendschutz Vorrang haben, so Guterres. Bayerns Landtagspräsidentin Aigner hat dazu aufgerufen, die Demokratie zu verteidigen und gegen Extremismus vorzugehen. In ihrer Rede zu einem Festakt an der Münchner Ludwig-Maximilians-Universität warnte Aigner vor neuen Gräben innerhalb der Gesellschaft. Ängste seien dafür der Auslöser und diese würden durch radikale Kräfte geschürt. Soziale Medien würden dabei wie ein Brandbeschleuniger wirken, so Aigner. Das Wetter in Bayern, im Alpenvorland sowie von Oberfranken bis zum Bayerischen Wald, Schauer und örtliche Gewitter, in der Nacht teils locker bewölkt, teils klar und weitgehend trocken. Morgen meist trocken bei 24 bis 31 Grad, am Mittwoch ganz ähnlich an den Alpen Schauer. Damit ist es 19.04 Uhr. Und hier noch die Verkehrsmeldungen. A7 Fulda Richtung Würzburg, zwischen dem Fulda-Dreieck und Bad Brückener Wildflecken, stockende Verkehr. A8 Salzburg Richtung München, zwischen Bad Aibling und Irschenberg, 6 Kilometer Stau nach einem Unfall, 2 Spuren sind dort gesperrt. A9 Nürnberg Richtung München, zwischen Freudmanning Süd und Schwabing, 2 Kilometer Stau nach einem Unfall. Und die B31 Lindau-Friedrichshafen ist in beiden Richtungen zwischen Sigmarszell und Kressbronn, B467 nach einem LKW-Unfall gesperrt. Bitte umfahren Sie diesen Bereich weiträumig. Soweit die Verkehrsmeldungen.
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4: Einen schönen guten Abend, der herzlichste Grüß Gott. Volksmusik zwischen 7 und 8, sagt der Johannes Hitzelberger. Heitere Sommerlektüre habe ich diese Stunde überschrieben, denn ich schmökere beim allgäuschwäbischen Landsmann Ludwig Auerbacher. Ein bisschen in seinen Jugenderinnerungen zu Beginn und dann in den Abenteuern der sieben Schwaben. Also, es rührt sich was in dieser Stunde und wir fangen musikalisch an mit einem Galopp mit der allgäuschwäbischen Bauernmusik.

die Allgäu-Schwäbische Bauernmusik. Zu Beginn darf ich ein bisschen zitieren vom Literaturportal Bayern über den Ludwig Auerbacher. Ludwig Auerbacher wird im August 1784 in Türkheim geboren. Der Sohn eines Nagelschmieds soll den Traum seiner Mutter verwirklichen und Priester werden. So kommt er nach einer dürftigen Schulbildung in Kirchdorf und Landsberg 1793 als Chorknabe ins Augustinerstift Diessen am Ammersee und erhält mit 12 Jahren einen Freiplatz im Studienseminar in München. Wegen seiner schwäbischen Mundart, von seinen Mitschülern gehänselt, kehrt er ins schwäbische Türkheim zurück, um dann ins Benediktinerkloster Otto Beuren als Singknabe einzutreten. 1801 wird er dort Novize, muss aber nach der Säkularisation ins württembergische Benediktinerkloster Wiblingen ausweichen. Theologische Zweifel und Krankheit zwingen ihn zum Kloster Austritt. 1804 nimmt er eine Stelle als Hauslehrer in Ulm an. 1808 wird Ludwig Auerbacher durch Vermittlung eines ehemaligen Otto Beurer Paters bis zu seiner Pensionierung Professor für Deutsch und Ästhetik am Königlichen Kadettenchor in München. Unter seinen Schülern ist auch der spätere Dichter August von Platen. In München verkehrt Auerbacher unter anderem mit Josef Görres, Franz Graf von Poggi und Johann Andreas Schmeller. Und wir hören jetzt nachher ein bisschen was aus seinen Jugenderinnerungen und dann steigen wir ein in die Abenteuer der sieben Schwaben.

Die Dahlhofer Tanzelmusik ist das gewesen mit dem Sulzfuß Walzer. Zuvor haben wir gehört das Scherzitter Trio Karabach Kern mit der Florentin Polka. Und da davor die schwäbischen Wirtshausmusikanten mit der Michel Polka. Und vor mir liegt ein Büchle, Die Abenteuer der sieben Schwaben von Ludwig Auerbacher. Nebst seinen Jugenderinnerungen und anderen erbaulichen und ergötzlichen Historien. Und da schauen wir doch kurz rein in seine Jugenderinnerungen. Da heißt es, meine Kinderjahre 1784 bis 96. Neben dem fürstlichen Schlosse im schwäbischen Markte Türkheim stand vor dem ein kleines, unansehnliches Haus, darin eine zahlreiche Familie. Der Hausvater, ein Nagelschmied, arbeitete mit zwei Gesellen und seinem Elternsohn in der kleinen, rußigen Schmiede, wo es von morgens 4 Uhr bis abends 7 Uhr lebhaft genug zuging. Desto stiller war es in der engen Stube. Hier nähte die Hausmutter, umgeben von 2 bis 3 Töchtern, nebst einem Lehrmädchen, emsig an Visieren, Weiberhauben und an anderen weiblichen Hauben. Ein Kind lag in der Wiege, ein kleiner Knabe lief ab und zu. Die Magd half in größeren Hausarbeiten bei, wenn sie nicht in dem Stalle zu tun hatten, wo 3 Kühe zu füttern und zu pflegen waren. So gab's denn bei der Morgen- und Abendsuppe und zum Mittag immer eine zahlreiche Tischgesellschaft. Und an Appetit fehlte es auch nicht, den jedoch die wackere Hausmutter zu befriedigen wusste. In diesem Hause ward ich geboren am 26. August 1784. Mein Vater, der billigerweise sich um jeden neuen Ankömmling freudig annahm, unterließ nicht, den Geburtstag in seinem Kalender zu bemerken und zugleich das Himmelszeichen in der astrologischen Tabelle nebst dem Prognostikon nachzusehen. Es war die Venus, womit mir denn freilich das schönste Glück versprochen, aber wie denn schon oft geschehen, später nicht zugeteilt worden ist. Soweit aus den Jugenderinnerungen vom Ludwig Auerbacher. Und jetzt steigen wir dann ein in die Abenteuer der sieben Schwaben.

Jetzt haben wir gerade ziemlich im Allgäu unterwegs. Die Familienmusik Wex aus Hintersteu haben wir gehört. Dann die Familienmusik Althaus aus Fischen. Und jetzt gerade noch das Ensemble Martin Kern aus Burgenberg. Heitere Sommerlektüre habe ich diese Stunde überschrieben. Und jetzt schmökere ich ein bisschen bei Ludwig Auerbacher in seinen Abenteuern mit den sieben Schwaben. Wie die sieben Schwaben nach Augsburg kommen und sich allda Waffen holen. Also man zählte nach Christi Geburt 1000 und etliche 100 Jahre. Da begab sich's, dass die sieben Schwaben in die weltberühmte Stadt Augsburg einzogen. Und sie gingen sogleich zu dem geschicktesten Meister allda, um sich Waffen machen zu lassen. Denn sie gedachten, das Ungeheuer zu erlegen, welches zur selbigen Zeit in der Gegend des Bodensees übel hauste und das ganze Schwabenland in Furcht und Schrecken setzte. Der Meister führte sie in seine Waffenkammer, wo sich jeder einen Spieß oder sonst was auswählen könnte, was ihm anstand. »Begott«, sagte der Allgäuer, »sind das auch Spieße? So einer wäre mir just recht zu einem Zahnstörer. Meister, nehmt für mich nur gleich einen Wiesbaum von 7 Mannslängen.« »Potzblitz«, sagte der Blitzschwab, »Allgäuer, progle dich nicht allzu sehr.« Der Allgäuer sah den mit grimmigen Augen an, als wollte er ihn durchbohren. »Eigentlich hast du recht, Männle«, sagte der Blitzschwab und streichelte ihm den Kauzen. »Und ich merke deine Meinung«, sagte er. »Wie alle sieben für einen, so für alle sieben nur einen.« Der Allgäuer verstand ihn nicht, sagte aber »Ja«, und den anderen war's auch recht. Und so ward denn ein Spieß von 7 Mannslängen bestellt, und in einer Stunde war er fertig.

das Augsburger Klarinette-Quintett haben wir gehört, dann die Babahauser Stubenmusik und jetzt gerade noch aus meinem Rheumatipp runter Buben. Wir schmückert heute im Büchle vom Ludwig Auerbacher mit den Abenteuern der sieben Schwaben. 1827 bis 1829 zunächst anonym unter dem Titel Ein Volksbüchlein erschienen, seine zweibändige Sammlung. Und eben vor allem die dort erhaltenen Geschichten von den sieben Schwaben sind sehr populär geworden. Jetzt schauen wir noch ins Ries. Vom Gelbfüßler und was sich weiterbegeben. Man erzählt, dass als die von Bopfingen ihrem Herzog die jährliche Abgabe, die in Eiern bestanden, einstmals geben wollten, hätten sie die Eier in einen Krätenwagen getan und damit recht viele hineingingen, mit den Füßen hineingetreten, was denn ihrer Ehrlichkeit keine Schande macht. Daher haben sie denn alle, die aus jener Gegend sind, in böser Leute Mund den Namen Gelbfüßler erhalten. Zu einem von diesem, der Bopfinger Bot war, kam nun der Seehas und erzählte ihm, wie das in dem großen Wald am Bodensee ein fürchterliches Tier hause, welches Land und Leuten großen Schaden tue. Beschreiben könne er es ihm gar nicht, aber es sei so groß wie eine wilde Katz, doch weit scheußlicher und grauerlicher anzusehen, und Augen habe es im Kopf so groß wie Goldgulden, die funkelten nicht anders als wie das höllische Feuer, und Ohren habe es, nicht wahr, Landsmann? Hüst, sagte der Nestelschwab. Hot, sagte der Seehas. Siehst wegerle wahr, sagte der Nestelschwab. Und jener fuhr fort, er beschwöre daher den Landsmann um des gemeinen besten Willen, er möge ihm zu Rat und Tat sein und ihm getreuliche Gespannen zu werben suchen aus allen schwäbischen Gauen. Der Gelbfüßler sagte, fechten könne er zwar nicht, aber sei es mit dem Laufen getan, so könne er den Teufel auf dem freien Feld fangen. Da der Seehass sagte, so einen Mann könne er brauchen, so schlug der Gelbfüßler ein und sagte, er müsse nur noch seine Stiefele anziehen und sein Ränzle packen. Als dies geschehen, so zogen sie weiter. Anfangs waren sie uneins, wohin sie sich wenden sollten, ob gegen das Ries oder die Donau. Im Ries, sagte der Gelbfüßler, gebe es wohl viele Gänse, habe er gehört, aber er wisse nicht, ob es auch Menschen dort gebe. Der Seehas aber meinte, das Sehen koste nix, und erfahren wir's nicht neu, sagte er, so erfahren wir's doch alt. Und damit gingen sie nach dem Ries. Und mir hört jetzt die Nördlinger Musikanten.

Im Ries sind wir unterwegs gewesen mit den Nördlinger Musikanten und den Deininger Wurzlern zusammen mit den Lechsender Sängerinnen. Und jetzt haben wir gerade wieder einen Abstecher ganz in den Süden gemacht mit der Örgelmusik Althaus Bader. Und somit kommen wir jetzt nochmal bei den Abenteuern mit den sieben Schwaben zum Allgäuer. Und dem Geschichtle, wie der Allgäuer die Landstraße findet, aber bald ersoffen wäre. Es war schon finstere Nacht und sie hatten die Landstraße immer noch nicht gefunden. Endlich rief der Allgäuer, »Bei Gott, nun haben wir die Straße und sind auf dem rechten Weg.« Sie standen aber an der Iller. Und der Allgäuer hatte den hellen Wasserstreif für die Landstraße angesehen. Und er schritt frisch vorwärts und die anderen blindlings nach. Plumpf lag er im Wasser. »Begott, ihr's auf!« Mehr konnte er nicht sagen, denn er war schon über den Hals drin. Die anderen sprangen alle weidlich davon, nur der Knöpfelschwab blieb und half. Denn, um nicht immer zu stolpern und zu fallen, hatte er sich mit einem Bändel an den Wiesbaum angeschirrt und konnte darum nicht loskommen und blieb, so dick und breit er war, auf demselben Flecken. So mochte denn der Allgäuer sich wieder gemächlich herausarbeiten. Ohne den Knöpfelschwab wäre er sicherlich hingewesen, samt dem Spieß. Und war dies das einzige Heldenstück, das der Knöpfelschwab getan auf der ganzen Fahrt. Was aber drum umso weniger verschwiegen werden durfte, um den Schwaben aus jeglichem Gau Gerechtigkeit widerfahren zu lassen. Auf das mörderische Geschrei, das die Gesellen erhoben, kam auch der Spiegelschwab herbei, der an der Brücke auf sie gewartet hatte. Und da er alle Wege und Stege der Gegend wusste, so führte er sie auf die rechte Straße. Und im nächsten Haus, wo unser Herrgott den Arm herausstreckte, kehrten sie ein und hielten ihr Nachtquartier. So, liebe Leute, das war jetzt ein bisschen eine heitere Sommerlektüre, wie ich finde, die ich aus dem Schwabenland zusammengeklaubt habe. Und zum Ausklang dieser Stunde gibt's jetzt noch die Raffelmusik Hittlinger Milz. Salz und Pfeffer heißt ihr Stickler. Am Mikrofon verabschiedet sich der Johannes Hitzelberger. Ich sag vergelt's Gott fürs Zuhören und wünsche noch einen schönen Abend. Gott mit Hand.

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1: 2 Stunden liegt Dentgirl Zora jetzt schon hinter einer Teetasse versteckt und wartet. Kannst du bitte endlich einschlafen, murmelt sie vor sich hin. Aber dieses Kind dreht sich nach rechts, nach links, auf den Rücken, auf den Bauch. Mann, wie soll ich da meine Mission erfüllen? Zum 5. Mal überprüft Zora ihre nagelneue Ausrüstung. Das Seil im Rucksack, ordentlich aufgerollt. Die Schlinge am Ende, sitzt. Karabinerhaken, einwandfrei. Tja, früher hatten Dentgirls noch Flügel und nannten sich Zahnfeen. Die Zeiten sind vorbei, denkt Zora. Dentgirls von heute vertrauen der modernen Technik. Zum 11. Mal schaut sie durch ihr Dentgirl-Fernglas. Dabei weiß sie längst alles über dieses Kind. Alter 7. Name Pia. Transportobjekt mittlerer Schneidezahn unten. Versteck unter dem Kopfkissen. Der Klassiker. Pia ist offensichtlich nicht ganz fit. Neben ihrem Bett stapeln sich vollgerotzte Taschentücher. Zora schaut durch ihr Fernglas und versucht sie zu zählen. 1, 2, 3, 4, 5. Dabei wird das Dentgirl selbst ganz schläfrig. Am Ende schläft sie vor dem Kind ein. Doch Moment. Pias Atem klingt ruhiger. Sie schläft. Es kann losgehen. Lautlos und in ihrem schwarzen Outfit nahezu unsichtbar läuft Zora zum Bett. Ihre blonden Löckchen hat sie zu 2 strengen Zöpfen geflochten. Sie zieht aus ihrem Rucksack ihr Seil, sanft glitzert es in der Dunkelheit. Zora wirft es wie ein Lasso in die Luft und zack, gleitet die Schlinge über den Bettpfosten. Beste Dentgirl-Technik. Jetzt hinaufklettern, schon steht sie neben Pias riesigem Kopf. In jeder einzelnen Haarspitze spürt Zora, dass Pias ausgefallener Milchzahn ganz in ihrer Nähe liegt. Typischer Dentgirl-Instinkt. Wie ein Kompass zeigen ihr die Zöpfe die Richtung. Nun kommt der heikelste Moment. Abtauchen unter das Kopfkissen. Ein tiefer Atemzug und Zora taucht unter. Zöpfe voran.
2: Aha, hier liegt der Zahn.
1: Aber da dreht Pia ihren Kopf mit Schmackes auf die linke Seite. Gerade noch rechtzeitig wirft Zora sich nach rechts. Der Zahn immer noch zum Greifen nah. Doch da wirft Pia ihren Kopf wieder nach rechts.
2: Hilfe!
1: Zora witscht nach links, ohne Zahn.
2: Mist!
1: Pia wirft ihren Kopf wieder nach links. Zora weicht ein 3. Mal aus.
2: Gleich geht mir die Puste aus. Ruhe bewahren,
1: beschwört Zora sich selbst. Sie schnappt sich den Zahn, steckt ihn in ihre gepolsterte Spezialtasche, platziert das Geschenk, eine Tüte Gummibärchen, und kriecht schlapp unter dem Kissen hervor.
2: Boah!
1: Jetzt ertönt ein Geräusch, das sie bis ins Mark erzittern lässt. Es ist ein riesiger Schnarcher. Monströs! Wie kann ein Kind so einen Ton erzeugen? Mit wackligen Knien steht Zora auf. Puh. Nur noch 2, 3 Schritte bis zum Bettpfosten. Doch da erschüttert ein gigantisches, ohrenbetäubendes Ratschi das Bett. Pias Matratze bebt. Ja, sie verwandelt sich in eine Art Trampolin und katapultiert Zora in die Höhe. In einem steilen Bogen fliegt sie durch die Luft und stürzt in die Tiefe. Nein! Doch Zora landet weich. Auf Pias Berg aus verrotzten Taschentüchern. Eklig, aber lebensrettend. Blitzschnell verstaut Zora ihre Ausrüstung und verschwindet, wie sie gekommen ist, in der Schwärze der Nacht. Mission mittlerer Schneidezahn unten erfüllt.
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3: Und jetzt schlaft gut. Träumt was Schönes. Gute Nacht.
4: Gute Nacht.
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6: Um 20 Uhr mit Karin Schumacher.
4: US-Stürmerstar Bellegun kann im WM-Achtelfinale gegen Belgien auflaufen. Die FIFA hat eine Beschwerde des belgischen Verbandes für unzulässig erklärt. Der Fußball-Weltverband hatte die Rotsperre des Angreifers überraschend zur Bewährung ausgesetzt. US-Präsident Trump hatte darum gebeten, die Angelegenheit zu überprüfen. Ein handfester Skandal, sagt unser Reporter in den USA, Thomas Kunze.
6: Ja, das bedeutet, dass man die Integrität des Fußballs einfach aus der Hand gegeben hat, wenn jetzt Staatspräsidenten über ihre Organisatoren, in dem Fall ist das Andrew Giuliani, der Cheforganisator hier in den USA, an den Präsidenten herantreten und dann die Rücknahme einer Sperre, die laut Regelwerk ja vorgesehen ist, fordern, dann muss man über weniger diskutieren oder nicht weniger diskutieren als einen aktiven Eingriff in dieses sportliche Geschehen. Und das ist für mich ein klarer Tabubruch.
4: Bundesfinanzminister Klingbeil hat den Haushalt für 2027 verteidigt. Er erklärte, die Regierung setze auf Investitionen und Reformen, damit Deutschland ein krisenfestes Land werde. In dem Etat sind Ausgaben von rund 555 Milliarden Euro vorgesehen und neue Schulden von mehr als 200 Milliarden Euro. Einen großen Anteil bekommt die Bundeswehr. Klingbeil erklärte, dass Deutschland bei der Verteidigungsfähigkeit aufholen müsse. Mit der schwarzen Null könne man sich nicht gegen den russischen Machthaber Putin verteidigen. Weiteres Thema im Kabinett war das Wohngeld. Das soll deutlich eingeschränkt werden. Aus dem Bundesbauministerium hieß es, wer heute beispielsweise 50 bis 60 Euro Wohngeld erhalte, könne künftig nicht mehr damit rechnen. Hintergrund ist demnach der Sparzwang des Bundes. Halbiert werden soll auch die sogenannte Heizkostenkomponente. Sie wird abhängig von der Zahl der Haushaltsmitglieder gezahlt. Die Zahl der gesprengten Geldautomaten ist in den vergangenen 2 Jahren um fast 70% zurückgegangen. Das zeigt eine Statistik der R&V-Versicherung. Gründe für diese Entwicklung sind demnach moderne Geldfärbesysteme, automatische Vernebelungsanlagen und Pavillons aus Stahlbeton. Alle das mache Sprengungen für Bankräuber deutlich unattraktiver. Oscar-Preisträger George Clooney wird beim Filmfestival von Venedig mit dem Preis für sein Lebenswerk ausgezeichnet. Das gaben die Veranstalter bekannt. Der US-Schauspieler sprach in einer ersten Reaktion von einer enormen Ehre. Clooney war schon in den vergangenen Jahren immer wieder Gast bei den berühmten Filmfestspielen. Das Wetter in Bayern in der Nacht, letzte Schauer, stellenweise klart es auf, Abkühlung auf 19 bis 11 Grad. Morgen freundlich mit Sonne und Wolken bei maximal 24 bis 31 Grad, auch in den kommenden Tagen überwiegend trocken. 20.03 Uhr.
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1: Um 21 Uhr mit Karin Schumacher. Es ist ein Skandal, der die Fußballwelt noch länger beschäftigen dürfte. US-Präsident Trump und die aufgehobene Rotsperre gegen den US-Angreifer Balogun. Er darf im Achtelfinale gegen Belgien auflaufen. Die FIFA sieht keinen Tabubruch und verweist auf die Unabhängigkeit der Gremien. Dazu Desiree Krause.
2: Er habe in dieser Angelegenheit tatsächlich einen Anruf von Trump erhalten, so Infantino. Der bekräftigte regelmäßig, mit dem US-Präsidenten über Themen rund um die Weltmeisterschaft zu sprechen. Der Anruf habe aber keinen Einfluss auf die Entscheidung gehabt. Es habe bereits ein laufendes juristisches Verfahren in diesem Fall gegeben. Die Unabhängigkeit der Justizorgane sei für die Glaubwürdigkeit und Integrität des Fußballs unerlässlich. Und dies muss stets respektiert werden, so Infantino.
1: Jetzt ab 21 Uhr spielt Portugal gegen Spanien. Das Bundeskabinett hat den Haushalt auf den Weg gebracht. Für Verteidigung soll deutlich mehr ausgegeben werden. Dafür sind Kürzungen im Klimafonds und bei der Entwicklungshilfe geplant. Trotzdem müssen neue Schulden gemacht werden, mehr als 200 Milliarden Euro. Entsprechend viel Kritik gibt es. Doch Finanzminister Klingbeil spricht trotzdem vom richtigen Weg.
3: Der Haushalt setze Impulse für Wachstum und Arbeitsplätze und bringe Zukunftsinvestitionen etwa bei der Infrastruktur auf den Weg. Außerdem stärke er Deutschlands Sicherheit. Man müsse in kürzester Zeit 3 Jahrzehnte aufholen, in denen die Bundeswehr runtergespart wurde. Ohne neue Schulden gehe es nicht. Mit der schwarzen Null könne sich Deutschland nicht gegen Putin verteidigen, betonte Klingbeil. Kirsten Gierschig, Berlin.
1: Asiatische Shopping-Plattformen wie Temu, Shein und Co. locken mit unschlagbar günstigen Kampfpreisen. Auch in Deutschland zieht das immer mehr Kunden an. Im 2. Quartal stiegen die Umsätze mit einem Marktanteil von nun 5,3% auf einen neuen Rekordwert. Das hat der Bundesverband E-Commerce und Versandhandel mitgeteilt. Vor allem der Modehandel boomt demnach. Der Verband rechnet damit, dass der Anteil der Handelsplattformen in Zukunft weiter steigen wird. Bei der Tour de France hat Radprofi Tadej Pogacar die 3. Etappe in den Pyrenäen gewonnen und sich das gelbe Trikot gesichert. Der Slowene setzte sich in Lesang mit 2 Sekunden Vorsprung vor seinem dänischen Konkurrenten Jonas Vingegaard durch. Wegen eines Waldbrandes in der Region hatten die Veranstalter und die Behörden Fans aufgerufen, nicht an den letzten Teil der Strecke in Frankreich zu kommen. Trotzdem waren dort etliche Zuschauer. Das Wetter in Bayern in der Nacht, letzte Schauer. Stellenweise klart es auf, Abkühlung auf 19 bis 11 Grad. Morgen freundlich mit Sonne und Wolken, maximal 24 bis 31 Grad. Auch in den kommenden Tagen überwiegend trocken. 21.03 Uhr.
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1: Um 22 Uhr mit Karin Schumacher. Die Aufhebung der Rotsperre gegen den US-Stürmer Balogun hat sich zum Politikum entwickelt. US-Präsident Trump erklärte, bei der FIFA eine Überprüfung gefordert zu haben. FIFA-Chef Infantino betonte heute, alle FIFA-Rechtsinstanzen seien unabhängig. Der ehemalige deutsche Schiedsrichter Markus Merk sprach im Ersten von einer Wettbewerbsverzerrung.
2: Es ist ganz klar festgeschrieben, für alle Nationalverbände von oben bis unten, auch in die Kreisklasse, eine rote Karte bedeutet ein Spielsperre. Die FIFA hat in den letzten Jahren sehr oft den Nationalverbänden gedroht, sollten sie dem nicht Folge leisten, schließt man die Nationalmannschaft für den nächsten Wettbewerb aus. Das ging auch uns in Deutschland schon so.
1: Der belgische Verband will im Fall Balogun nicht lockerlassen. Sollte der Stürmer im Achtelfinale auf dem Spielberichtsbogen stehen, dann werde man dessen Spielberechtigung anfechten, heißt es in einer Mitteilung. Um 2 Uhr früh unserer Zeit spielt Belgien gegen die US-Auswahl. Rum, Wodka, Korn und andere Spirituosen sollen höher besteuert werden. Nach dem Willen der Bundesregierung steigen die Sätze Anfang 2027 um jeweils 20%. Erwartet werden Mehreinnahmen von 455 Millionen Euro, bezogen auf ein volles Jahr. Bundesfinanzminister Klingbeil betonte, was krank mache, werde teurer. Das Bundeskabinett hat heute den Entwurf für den neuen Bundeshaushalt gebilligt. Vorgesehen sind gut 555 Milliarden Euro an Ausgaben. Finanziert werden soll das mit 200 Milliarden Euro neuen Schulden. Eine Kommission soll das Unrecht an Sinti und Roma aufarbeiten. Wie das Bundeskabinett ebenfalls beschlossen hat, wird sich ein Gremium speziell mit der Geschichte der Volksgruppe in der Bundesrepublik und der DDR nach Kriegsende beschäftigen. Das teilte die Stiftung Erinnerung, Verantwortung und Zukunft mit. Im Herbst soll die Kommission ihre Arbeit aufnehmen. Am Flughafen von Catania auf Sizilien geht nichts mehr. Grund ist der anhaltende Ascheregen des Vulkans Ätna. Nach Angaben der Betreibergesellschaft sind derzeit weder Starts noch Landungen auf der italienischen Mittelmeerinsel möglich. Bis morgen Vormittag soll die Sperrung andauern. Auf der Webseite des Airports ist zu sehen, dass bereits zahlreiche Verbindungen gestrichen sind. Das Wetter in Bayern, in der Nacht letzte Schauer, stellenweise klart es auf. Die Temperaturen gehen herunter auf 19 bis 11 Grad. Morgen dann freundlich mit Sonne und Wolken bei maximal 24 bis 31 Grad. Und die weiteren Aussichten auch in den kommenden Tagen überwiegend trocken. Soweit die Nachrichten. Es wird 22.03 Uhr.
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1: Um 23 Uhr mit Karin Schumacher. Der Fall Belegun hat sich zu einem handfesten WM-Skandal entwickelt. Nach der Einmischung von US-Präsident Trump steht auch der Fußball-Weltverband FIFA um Präsident Infantino unter Druck. Die FIFA-Gremien haben einen Einspruch des belgischen Verbands am frühen Abend unserer Zeit für unzulässig erklärt. Mehr von Desiree Krause.
2: Belegun darf heute Nacht spielen, das hat die FIFA entschieden. Allerdings haben die Belgier angekündigt, die Spielberechtigung des Spielers anzufechten, sollte er auf dem Spielberichtsbogen stehen. Damit bleiben alle weiteren Schritte offen, heißt es in einer Mitteilung des belgischen Verbands. Vorher hatten sowohl Donald Trump als auch Gianni Infantino bestätigt, dass der US-Präsident den FIFA-Präsidenten in dieser Sache kontaktiert hatte. Infantino wies aber jegliche Kritik zurück, wonach dieser Kontakt Einfluss auf die Entscheidung gehabt habe.
1: Und Spanien steht im WM-Viertelfinale. Die Spanier gewannen ihr Achtelfinale gegen Portugal mit 1:0. Bundesfinanzminister Klingbeil hat den Haushalt für 2027 verteidigt. Er erklärte, die Regierung setze auf Investitionen und Reformen, damit Deutschland ein krisenfestes Land werde. In dem Etat sind Ausgaben von rund 555 Milliarden Euro vorgesehen und neue Schulden von mehr als 200 Milliarden Euro. Einen großen Anteil bekommt die Bundeswehr. Klingbeil erklärte, dass Deutschland bei der Verteidigungsfähigkeit aufholen müsse. Mit der schwarzen Null könne man sich nicht gegen den russischen Machthaber Putin verteidigen. Bayern, Sachsen und Thüringen haben zusammen ein neues Umweltgroßprojekt gestartet, das Grüne Band Dreiländereck an der ehemaligen Grenze zwischen BRD und DDR. Auf 95 Kilometer Länge investieren die drei Bundesländer in den Naturschutz. Biotope sollen vernetzt und seltene Arten geschützt werden. Laut dem Bund für Umwelt- und Naturschutz leben mehr als 1200 seltene und gefährdete Pflanzen und Tiere in dem Bereich. Asiatische Shopping-Plattformen wie Temu, Shein und Co. locken mit unschlagbar günstigen Kampfpreisen. Auch in Deutschland zieht das immer mehr Kunden an. Im zweiten Quartal stiegen die Umsätze mit einem Marktanteil von nun 5,3% auf einen neuen Rekordwert. Das hat der Bundesverband E-Commerce und Versandhandel mitgeteilt. Vor allem der Modehandel boomt demnach. Der Verband rechnet damit, dass der Anteil der Handelsplattformen in Zukunft weiter steigen wird. Das Wetter in Deutschland: in der Nacht im Norden und Osten Regen, am Tag hier Schauer, sonst ein Mix aus Sonne und Wolken, im Südwesten meist Sonne, 17 bis 19 Grad an den Küsten, im Breisgau bis 35 Grad. Auch am Mittwoch im Südwesten viel Sonne, sonst Wolken. 23.03 Uhr.
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1: Um 24 Uhr mit Karin Schumacher. Spanien steht im Viertelfinale der Fußball-WM. Die Mannschaft gewann mit 1:0 gegen Portugal. Den Siegtreffer erzielte Mikel Merino kurz vor Schluss. Für den portugiesischen Fußballstar Cristiano Ronaldo ist damit wohl der Traum vom WM-Titel für immer geplatzt. In der Nacht spielen die USA gegen Belgien. Im Vorfeld sorgte eine Entscheidung der FIFA für einen Skandal. Der Fußball-Weltverband hat entschieden, dass die Rotsperre gegen den US-Stürmer Balogun aufgehoben wird und er gegen Belgien auflaufen darf. US-Präsident Trump hat bestätigt, dass er persönlich bei der FIFA eine Überprüfung gefordert hatte. FIFA-Chef Infantino betonte, alle Rechtsinstanzen seien unabhängig. Rum, Wodka, Korn und andere Spirituosen sollen höher besteuert werden. Nach dem Willen der Bundesregierung steigen die Sätze Anfang 2027 um jeweils 20%. Erwartet werden Mehreinnahmen von 455 Millionen Euro, bezogen auf ein volles Jahr. Das Bundeskabinett hat den Entwurf für den neuen Bundeshaushalt gebilligt. Vorgesehen sind gut 555 Milliarden Euro an Ausgaben. Finanziert werden soll das mit 200 Milliarden Euro neuen Schulden. Das Wohngeld soll deutlich gekürzt werden. Das Bundeskabinett hat auch beschlossen, dass ein Drittel der bisherigen Haushalte, die die Leistung bisher beziehen, keine Unterstützung mehr bekommt. Geplant sind einige Änderungen, etwa bei der Heizkostenkomponente oder der Anpassung des Wohngeldes an Inflation und Mietpreisentwicklung. Kanada will seine neuen U-Boote vom NATO-Verbündeten Deutschland bauen lassen. Das hat Premierminister Carney in Halifax mitgeteilt. Der milliardenschwere Auftrag für bis zu 12 U-Boote geht an den Kieler Marineschiffbauer TKMS. Damit setzte sich Deutschland gegen einen südkoreanischen Konkurrenten durch. Für TKMS ist es der größte U-Boot-Auftrag in der Unternehmensgeschichte. Oscar-Preisträger George Clooney wird beim Filmfestival von Venedig mit dem Preis für sein Lebenswerk ausgezeichnet. Das gaben die Veranstalter bekannt. Der US-Schauspieler sprach in einer ersten Reaktion von einer enormen Ehre. Clooney war schon in den vergangenen Jahren immer wieder Gast bei den berühmten Filmfestspielen. Das Wetter in Deutschland, in der Nacht im Norden und Osten Regen, am Tag hier Schauer, sonst ein Mix aus Sonne und Wolken, im Südwesten meist Sonne, 17 bis 19 Grad an den Küsten, im Breisgau bis 35 Grad. Auch am Mittwoch im Südwesten viel Sonne, sonst Wolken, im Norden und Osten sowie an den Alpen Schauer. 0:03 Uhr. Und hier noch der Blick auf die Straßen. Derzeit normaler Verkehr auf den Fernstraßen in Bayern. Soweit der Service.

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1: Um 1 Uhr mit Wolfgang Berger. US-Präsident Trump hat die Einflussnahme auf die FIFA wegen der roten Karte für den Spieler Balogun eingeräumt. Er habe um Überprüfung gebeten, weil er keinen Foul gesehen habe. Aus der Nachrichtenredaktion Marei Beermann.
2: Er kenne sich aus, so Trump weiter. Ohnehin sei der Schiedsrichter schrecklich gewesen und habe dazu noch eine fragwürdige Vergangenheit. Was er dem Brasilianer diesbezüglich vorwirft, ließ Trump offen. FIFA-Chef Infantino räumte ein, einen Anruf des US-Präsidenten erhalten zu haben, aber die FIFA-Disziplinarkommission sei unabhängig. Darauf habe er Trump auch hingewiesen. Die Entscheidung des Verbands, die Sperre von Balogun für das Achtelfinale gegen Belgien in eine Bewährungsstrafe umzuwandeln, hat weltweit für einen Aufschrei gesorgt. DFB und UEFA zeigten sich entsetzt, auch die Politik hat sich eingeschaltet.
1: Das erste Achtelfinale der Nacht ist zu Ende. Das Spiel Portugal gegen Spanien endete 0:1. Die Spanier sind damit im Viertelfinale. Kanada will seine neuen U-Boote vom NATO-Verbündeten Deutschland bauen lassen. Das hat Premierminister Carney mitgeteilt. Der milliardenschwere Auftrag für bis zu 12 U-Boote geht an den Kieler Marineschiffbauer TKMS. Damit setzte sich Deutschland gegen einen südkoreanischen Konkurrenten durch. Bundeskanzler Merz nannte die Entscheidung ein starkes Zeichen der transatlantischen und europäischen Zusammenarbeit in der Verteidigungsindustrie. Die Bundesregierung hat den Haushalt für das kommende Jahr auf den Weg gebracht. Umweltverbände werfen der schwarz-roten Koalition vor, einen Klimafonds so wörtlich zu plündern. Kritik gibt es auch daran, dass Finanzminister Klingbeil eine deutlich höhere Neuverschuldung plant. Der SPD-Politiker veranschlagt Ausgaben in Höhe von 555 Milliarden Euro. In Frankreich kämpfen Feuerwehren gegen eine Reihe von Wald- und Buschbränden. Sorge bereitet vor allem ein Großfeuer in den Pyrenäen unweit der Grenze zu Spanien. Aus Paris Kai Rinecker.
3: Hier sind schon etwa 5000 Hektar abgebrannt. Etwa 800 Feuerwehrleute sollen vor Ort sein. Löschflugzeuge sind im Einsatz, darunter einige aus anderen EU-Staaten. Windböen sorgen dafür, dass die Brandherde immer wieder neu ausgestreut werden. Gleichzeitig erlebt Frankreich schon die dritte Hitzewelle des Sommers. Im Südwesten des Landes werden Temperaturen von 40 Grad erwartet. Es brennt aktuell vor allem in Südfrankreich, etwa im Hinterland von Montpellier, Marseille oder Bordeaux. Selbst in der Bretagne und im Großraum Paris sind erste Brände ausgebrochen.
1: Das waren die Nachrichten. Das Wetter in Deutschland. Wolkig bis stark bewölkt, gebietsweise Regen. Tiefstwerte 19 bis 12 Grad. Tagsüber viele Wolken, zeitweise Regen. In der Südwesthälfte teils sonnig. Höchstwerte 18 bis 35 Grad. Am Mittwoch heiter bis wolkig, stellenweise etwas Regen, 19 bis 32 Grad. Am Donnerstag im Norden und Osten teils wolkig, vereinzelt etwas Regen. Es ist 1:03 Uhr.
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1: Um 2 Uhr mit Wolfgang Berger. US-Präsident Trump hat die Einflussnahme auf die FIFA wegen der roten Karte für den Spieler Balogun eingeräumt. Er habe um Überprüfung gebeten. Aus der Nachrichtenredaktion Marei Beermann.
2: Er kenne sich aus, so Trump weiter. Ohnehin sei der Schiedsrichter schrecklich gewesen und habe dazu noch eine fragwürdige Vergangenheit. Was er dem Brasilianer diesbezüglich vorwirft, ließ Trump offen. FIFA-Chef Infantino räumte ein, einen Anruf des US-Präsidenten erhalten zu haben, aber die FIFA-Disziplinarkommission sei unabhängig. Darauf habe er Trump auch hingewiesen. Die Entscheidung des Verbands, die Sperre von Balogun für das Achtelfinale gegen Belgien in eine Bewährungsstrafe umzuwandeln, hat weltweit für einen Aufschrei gesorgt. DFB und UEFA zeigten sich entsetzt, auch die Politik hat sich eingeschaltet.
1: Das Achtelfinalspiel USA gegen Belgien startet in diesen Minuten. Rotsünder Balogun steht bei den USA in der Startelf. Kanada will seine neuen U-Boote vom NATO-Verbündeten Deutschland bauen lassen. Das hat Premierminister Carney mitgeteilt. Der milliardenschwere Auftrag für bis zu 12 U-Boote geht an den Kieler Marineschiffbauer TKMS. Damit setzte sich Deutschland gegen einen südkoreanischen Konkurrenten durch. Bundeskanzler Merz nannte die Entscheidung ein starkes Zeichen der Zusammenarbeit. Die evangelische Kirche warnt vor einer Flexibilisierung der Ladenöffnungszeiten an Sonntagen. Ein EKD-Sprecher sagte der Rheinischen Post, der freie Sonntag schaffe Raum für Familie, Freundschaften und Ehrenamt. Davon profitiere am Ende die ganze Gesellschaft. Zuvor hatte sich der Hauptgeschäftsführer des Einzelhandelsverbandes Gent für Ladenöffnungen an Sonntagen stark gemacht. Er reagierte damit auf eine Ankündigung der Bundesregierung, Öffnungszeiten an Sonntagen zu lockern. In Frankreich kämpfen Feuerwehren gegen eine Reihe von Wald- und Buschbränden. Sorge bereitet vor allem ein Großfeuer in den Pyrenäen, unweit der Grenze zu Spanien. Aus Paris Kai Rinecker.
3: Hier sind schon etwa 5000 Hektar abgebrannt. Etwa 800 Feuerwehrleute